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1: Ich bin Dirk Zeitler. Die Abwehr von Drohnen muss in Deutschland schnell verbessert werden. Darüber waren sich die Innenminister von Bund und Ländern in einer Telefonkonferenz einig. Vergangene Woche war am Flughafen Leipzig eine mit Sprengstoff bestückte Drohne entdeckt worden.
2: Gegenseitige Unterstützung, gemeinsame Forschung und Flughäfen besser mit Abwehrtechnik ausstatten. Diese Ansatzpunkte wollen die Innenminister verfolgen. Einigkeit gibt es aber nicht in allen Punkten. Aus Niedersachsen und Bremen kommt zum Beispiel die Forderung, dass der Bund auch Häfen besser in Sachen Drohnenabwehr ausstattet. Und bei Flughäfen haben bisher Standorte wie Frankfurt-Main, München, Berlin, Hamburg oder Stuttgart Priorität. Diese Liste wollen einige Länder gern ausweiten. Jan-Henner Reitzer, Nachrichtenredaktion.
3: Der Deutsche Bauernverband rechnet aufgrund der anhaltenden Trockenheit in diesem Jahr mit erheblichen Ernteeinbußen bis hin zum Totalausfall. Wir gehen von einer unterdurchschnittlichen Ernte bei Getreide aus, sagte Bauernpräsident Joachim Ruckwied dem Redaktionsnetzwerk Deutschland. In südlichen Teilen Deutschlands könnte das bis zum totalen Ertragsausfall gehen, sagte der Verbandspräsident. Etwas besser ist es demnach in nördlichen Regionen, wo es immer wieder etwas geregnet hat. Am Rhein werden immer neue Tiefststände gemessen. Zum Beispiel in Köln sind gestern 49 Zentimeter gemessen worden und es wird erwartet, dass der Pegel noch weiter sinkt. Schifffahrt ist kaum noch möglich.
4: Vor allem, es rechnet sich schlicht nicht mehr, die Schiffe loszuschicken. Wenn überhaupt, dann können sie nur einen Bruchteil der üblichen Fracht laden. Bei Köln hat der Rhein bereits einen Rekordtiefststand erreicht und es wird wohl noch schlimmer. Manche Unternehmen verlagern bereits einen Teil ihrer Rohstofftransporte auf Schiene und Lkw. Doch das heißt, vieles wird teurer. Auch die Spritpreise an der Tankstelle haben bereits angezogen. Claudia Wächter, Nachrichtenredaktion.
3: Zum Sport: Medaillenflut für das deutsche Leichtathletikteam. Zehnkampfweltmeister Leo Neugebauer hat sich bei der EM in Birmingham nach einem dramatischen 1500-Meter-Lauf erstmals auch den Titel des Europameisters gesichert. Niklas Kolbe gewann Silber. Über 3000 Meter Hindernis hat Gesa Krause Gold gewonnen. Bronze holte Olivia Gürt. Zum Abschluss des Abends konnte der Diskuswerfer Henrik Jansen über Bronze jubeln.
5: Und jetzt das Wetter für das Emsland und die Grafschaft Bentheim.
6: In der Nacht sinken die Werte bei meist klarem Himmel auf 18 bis 20 Grad. Am Freitag scheint die Sonne von früh bis spät, die Temperaturen steigen auf heiße 34 bis 36 Grad. Am Samstag geht die Wärme dann sukzessiv zurück. Bei bis zu 28 Grad bekommen wir einen sehr freundlichen Mix aus Sonne und Wolken. Ab Sonntag bekommen wir dann nur noch Werte knapp über 20 Grad. Und dazu gibt es dann in der neuen Woche auf Schau auch die Chance auf den ein oder anderen Tropfen Regen.
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1: Ich bin Dirk Zeitler. Die Abwehr von Drohnen muss in Deutschland schnell verbessert werden. Darüber waren sich die Innenminister von Bund und Ländern in einer Telefonkonferenz einig. Es bestehe Handlungsbedarf, sagte Bremens SPD-Innensenatorin Eva Högel im ZDF.
2: Wir brauchen dringend eine moderne Technik, die uns in die Lage versetzt, Drohnen zu identifizieren und dann auch abzuwehren. Das ist der Auftrag.
1: Vergangene Woche war am Flughafen Leipzig eine mit Sprengstoff bestückte Drohne entdeckt worden. Der Deutsche Bauernverband rechnet aufgrund der anhaltenden Trockenheit in diesem Jahr mit erheblichen Ernteeinbußen bis hin zum Totalausfall. Wir gehen von einer unterdurchschnittlichen Ernte bei Getreide aus, sagte Bauernpräsident Joachim Ruckwitt dem Redaktionsnetzwerk Deutschland. In südlichen Teilen Deutschlands könnte das bis zum totalen Ertragsausfall gehen, sagte der Verbandspräsident. Etwas besser ist es demnach in nördlichen Regionen, wo es immer wieder etwas geregnet hat. Wegen Niedrigwassers ist die Binnenschifffahrt in Deutschland stark eingeschränkt. Transporte auf Meer über lange Lastwagen zu verlagern, ist aus Sicht des Verbands Deutscher Verkehrsunternehmen keine Alternative. Der Verband verweist auf strukturelle Probleme.
3: Überlange Lkw sind 6,50 Meter länger als der Standard und dürfen nur auf bestimmten Strecken fahren. Jetzt mehr davon einzusetzen, bringe angesichts riesiger Gütermengen, die normalerweise per Schiff transportiert werden, keine spürbare Entlastung, so der Verband Deutscher Verkehrsunternehmen. Noch mehr Lkw seien außerdem eine zusätzliche Belastung für sowieso schon sanierungsbedürftige Straßen und Brücken. Als Reaktion auf das Niedrigwasser haben fast alle Bundesländer das Sonntagsfahrverbot für Lkw gelockert oder aufgehoben. Jan-Henner Reitze, Nachrichtenredaktion.
1: Zum Sport: Medaillenflut für das deutsche Leichtathletikteam. Zehnkampf-Weltmeister Leon Leugebauer hat sich bei der EM in Birmingham nach einem dramatischen 1500-Meter-Lauf erstmals auch den Titel des Europameisters gesichert. Niklas Kolbe gewann Silber. Über 3000 Meter Hindernis hat Gesa Krause Gold gewonnen. Bronze holte Olivier Gürth. Zum Abschluss des Abends konnte der Diskuswerfer Henrik Jansen über Bronze jubeln.
4: Und jetzt das Wetter für das Emsland und die Grafschaft Bentheim.
5: Ja, und da wird es heute nochmal richtig heiß mit Temperaturen von 34 bis 36 Grad. Scheint die Sonne den ganzen Tag von einem meist wolkenlosen Himmel. Morgen gibt es dann ein paar mehr Wolken und es wird auch nicht mehr ganz so heiß. Die Temperaturen steigen auf bis zu 28 Grad. Am Sonntag sind dann maximal noch 24 Grad drin und in der neuen Woche ist dann auch sogar ein bisschen Regen mit dabei.
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1: 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Es ist 4:43 Uhr.

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1: Ich bin Dirk Zeitler. Wegen Hitze und Trockenheit fehlt Landwirten in Baden-Württemberg und Bayern Futter für ihre Tiere, die deshalb früher als geplant geschlachtet werden müssen. Auch in Hessen wird das Tierfutter knapp.
2: Auf vertrockneten Wiesen finden Rinder nichts mehr zu fressen und es kann kein Heu gemacht werden. Beim Futtermais, der auch als Vorrat für den Winter gedacht ist, sieht es nicht besser aus. Bei Schlachthöfen gibt es schon Wartelisten. Landwirte sehen sich gezwungen, ihre Bestände zu verkleinern. Auch die Getreide- und Rapsernte hat unter der Trockenheit gelitten. Der Raiffeisenverband sagt, dass die Landwirtschaft dadurch 600 Millionen Euro an Einnahmen verloren hat. Jan-Henner Reitze, Nachrichtenredaktion.
1: Angesichts hoher Spritpreise fordern die Grünen eine Übergewinnsteuer für Mineralölkonzerne. Die Ölkonzerne machen sich die Taschen voll, während viele Familien jeden Euro dreimal umdrehen müssen, sagte Grünen-Fraktionschefin Dröge der Bild. Um Abhilfe zu schaffen, fordert sie eine Übergewinnsteuer. Nach Einschätzung des ADAC ist das Preisniveau für Sprit seit Wochen zu hoch. Als Treiber gelten der jüngste Anstieg des Ölpreises. Die Abwehr von Drohnen muss in Deutschland schneller verbessert werden. Darüber waren sich die Innenminister von Bund und Ländern in einer Telefonkonferenz einig. Es bestehe Handlungsbedarf, sagte Bremens SPD-Innensenatorin Högel im ZDF.
3: Wir brauchen dringend eine moderne Technik, die uns in die Lage versetzt, Drohnen zu identifizieren und dann auch abzuwehren. Das ist der Auftrag.
1: Vergangene Woche war am Flughafen Leipzig eine mit Sprengstoff bestückte Drohne entdeckt worden. Zum Sport. Medaillenflut für das deutsche Leichtathletikteam. Zehnkampfweltmeister Leo Neugebauer hat sich bei der EM in Birmingham nach einem dramatischen 1500-Meter-Lauf erstmals auch den Titel des Europameisters gesichert. Niklas Kolbe gewann Silber. Über 3000 Meter Hindernis hat Gesa Krause Gold gewonnen. Bronze holte Olivia Gürth. Zum Abschluss des Abends konnte der Diskuswerfer Henrik Janssen über Bronze jubeln.
4: Und jetzt das Wetter für das Emsland und die Grafschaft Bentheim.
5: Ja, und da wird es heute nochmal richtig heiß mit Temperaturen von 34 bis 36 Grad. Scheint die Sonne den ganzen Tag von einem meist wolkenlosen Himmel. Morgen gibt es dann ein paar mehr Wolken und es wird auch nicht mehr ganz so heiß. Die Temperaturen steigen auf bis zu 28 Grad. Am Sonntag sind dann maximal noch 24 Grad drin und in der neuen Woche ist dann auch sogar ein bisschen Regen mit dabei.
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1: Ich bin Diana Kramer. Bauernpräsident Joachim Ruckwied rechnet mit erheblichen Ernteausfällen wegen der Trockenheit in Deutschland. Je nachdem, was sie anbauen, könnten Landwirte im Süden Deutschlands sogar von einem Totalausfall betroffen sein, sagte Ruckwied dem Redaktionsnetzwerk Deutschland.
2: Kartoffeln, Gemüse, Mais oder Rüben. Felder damit in Süddeutschland seien so stark vertrocknet, dass überhaupt kein Ertrag mehr übrig bleibe, sagt Ruckwied, der auch bei Getreide von einer unterdurchschnittlichen Ernte ausgeht. Ein großes Problem sei auch, dass Futter für Rinder oder andere Tiere fehlt. Weil kein Gras nachwächst, kann kein Heu gemacht werden. Im Norden Deutschlands sehe es etwas besser aus, weil es dort immer wieder geregnet hat. Seine offizielle Erntebilanz stellt der Bauernverband nächsten Dienstag vor. Jan-Henner Reitze, Nachrichtenredaktion.
1: Angesichts der anhaltenden Trockenheit steigt in vielen Regionen auch die Waldbrandgefahr oder lodernde Waldbrände weiten sich aus. Im Kreis Düren in Nordrhein-Westfalen bedroht ein Waldbrand einen ganzen Ortsteil. Die Flammen sind nach Angaben der Polizei nur noch gut 500 Meter von den ersten Häusern entfernt. Der Ort wird evakuiert, teilte die Feuerwehr mit. Auch im Saarland kämpft die Feuerwehr gegen einen Waldbrand. Auch dort gibt es erste Evakuierungen. Die Abwehr von Drohnen muss in Deutschland schnell verbessert werden. Darüber waren sich die Innenminister von Bund und Ländern in einer Telefonkonferenz einig. Es bestehe akuter Handlungsbedarf, sagte Bremens SPD-Innensenatorin Eva Högel im ZDF.
3: Wir brauchen dringend eine moderne Technik, die uns in die Lage versetzt, Drohnen zu identifizieren und dann auch abzuwehren. Das ist der Auftrag.
1: Die frühere Wehrbeauftragte des Bundestags und jetzige Innensenatorin von Bremen, Eva Högel. Damit zum Sport, und da gab es bei der Leichtathletik-EM in Birmingham eine wahre Medaillenflut für das deutsche Team. Zehnkampf-Weltmeister Leo Neugebauer hat sich nach einem dramatischen 1500-Meter-Lauf erstmals auch den Titel des Europameisters gesichert. Niklas Kolbe gewann Silber. Über 3000 Meter Hindernis hat Gesa Krause Gold gewonnen, Bronze holte Olivia Gürth. Und auch Diskuswerfer Henrik Janssen konnte über Bronze jubeln.
4: Und jetzt das Wetter für das Emsland und die Grafschaft Bentheim.
5: Ja, und da wird es heute nochmal richtig heiß mit Temperaturen von 34 bis 36 Grad. Scheint die Sonne den ganzen Tag von einem meist wolkenlosen Himmel. Morgen gibt es dann ein paar mehr Wolken und es wird auch nicht mehr ganz so heiß. Die Temperaturen steigen auf bis zu 28 Grad. Am Sonntag sind dann maximal noch 24 Grad drin und in der neuen Woche ist dann auch sogar ein bisschen Regen mit dabei.
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2: Mit Lucy Sören, guten Morgen. Bei einem Verkehrsunfall in Freren sind am Mittwoch 3 Personen leicht verletzt und 1 Person schwer verletzt worden. Wie die Polizei mitteilt, hatte ein 48-jähriger Autofahrer gegen 15.20 Uhr auf der Landesstraße eine Reifenpanne. Dadurch geriet der 48-Jährige in den Gegenverkehr. Es kam zum Zusammenstoß mit einem Auto einer 66-Jährigen. Beide Fahrer sowie eine 13-jährige Mitfahrerin des Unfallverursachers erlitten leichte Verletzungen. Ein 11-jähriges Kind, welches ebenfalls im Auto des 48-Jährigen mitfuhr, wurde schwer verletzt. Der Schaden beläuft sich auf etwa 12.000 Euro. Der Papenburger Seehafen verzeichnet ein Umschlagsplus. Das geht aus einer Mitteilung des Hafenunternehmens Niedersachsen-Ports hervor. Der Seehafen in Papenburg erzielte im ersten Halbjahr 2026 mit 335.025 Tonnen im Seeverkehr ein Umschlagswachstum von rund 3% im Vergleich zum Vorjahr. Besonders beim Umschlag fester Massengüter wurde ein Zuwachs verzeichnet. Auch der Gütertransport per Binnenschiff stieg an. Mit 125.210 Tonnen stieg die Menge von Gütern um 10%. Insgesamt hätten die niedersächsischen Seehäfen im ersten Halbjahr 2026 mehr Güter umgeschlagen. Die Freiwilligenagentur Geste lädt am 30. September zu einem Gemeinschaftspicknick ein. Dazu sucht die Gemeinde noch nach Teilnehmern, die als Mitglied eines Vereins, einer Initiative oder einer Organisation mit einem Stand oder einer Mitmachaktion vertreten sein wollen. Wie die Gemeinde mitteilt, soll mit dem Picknick ein Zeichen für mehr Miteinander in der Gemeinde gesetzt werden. Hintergrund ist, dass laut einem aktuellen WHO-Bericht weltweit jeder 6. Mensch von Einsamkeit betroffen ist. Das Gemeinschaftspicknick findet am 30. September von 16.30 Uhr bis 19 Uhr im Rathauspark in Geste statt. Wer mitmachen möchte, kann sich bis zum 8. September per E-Mail melden. Die Kontaktdaten findet ihr auf unserer Homepage. In Schüttdorf haben Unbekannte am Mittwoch gegen 20.20 Uhr Bargeld und Markensonnenbrillen aus einer Unterkunft am Nordring gestohlen. Nach Polizeiangaben handelte es sich um 3 Täter. Zeugen werden gebeten, sich bei der Polizei zu melden.
3: Und jetzt das Wetter für das Emsland und die Grafschaft Bentheim.
4: Ja, und da wird es heute nochmal richtig heiß mit Temperaturen von 34 bis 36 Grad. Scheint die Sonne den ganzen Tag von einem meist wolkenlosen Himmel. Morgen gibt es dann ein paar mehr Wolken und es wird auch nicht mehr ganz so heiß. Die Temperaturen steigen auf bis zu 28 Grad. Am Sonntag sind dann maximal noch 24 Grad drin und in der neuen Woche ist dann auch sogar ein bisschen Regen mit dabei.
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1: Ich bin Diana Kramer. Wegen der anhaltenden Hitze und Trockenheit herrscht in mehreren Regionen die höchste Waldbrandgefahr. In Nordrhein-Westfalen wird wegen eines Waldbrandes ein Ortsteil der Gemeinde Hürtgenwald evakuiert. Die Gemeinde liegt in der Eifel an der Grenze zu Belgien. Auch im Saarland kämpft die Feuerwehr gegen einen Waldbrand.
2: Raus aus den Häusern sofort, hieß es für rund 1.800 Bewohner in der Eifel. Die Warnung extreme Gefahr blinkt auf den Handys. Es waren dramatische Augenblicke, doch die Flammen rückten immer näher an die Gebäude heran. Die Feuerwehr ist im Großeinsatz, genauso wie im Saarland. Auch dort mussten wegen eines Waldbrandes eine Gaststätte und ein Wohnmobilstellplatz evakuiert werden. Einige Feuerwehrleute sind verletzt. Claudia Wächter, Nachrichtenredaktion.
1: Der Deutsche Bauernverband rechnet aufgrund der anhaltenden Trockenheit in diesem Jahr mit erheblichen Ernteeinbußen. Man gehe von einer unterdurchschnittlichen Ernte bei Getreide, insbesondere bei Weizen und Raps aus, sagte Bauernpräsident Joachim Ruckwied dem Redaktionsnetzwerk Deutschland. In südlichen Teilen Deutschlands könne das sogar bis hin zum totalen Ernteausfall gehen, sagte er. Die USA überprüfen aktuell ihre Nuklearstrategie. Diese relativ eng gefasste Überprüfung beziehe sich auf einen gewissen möglichen Einsatz von Atomwaffen. Das Ziel bestehe darin, Abschreckung und Stabilität aufrechtzuerhalten, heißt es aus dem Pentagon. Fokus sei die Verteidigung der territorialen Integrität der Verbündeten. Zum Sport. Bei der Leichtathletik-Europameisterschaft hat sich Leo Neugebauer den Titel als Zehnkampf-Europameister gesichert, nach einem dramatischen 1500-Meter-Lauf. Silber sicherte sich Niklas Kaul.
3: Die letzten Meter vor der Ziellinie, das war eigentlich kein Laufen mehr. Leo Neugebauer eierte eher ins Ziel, so fertig war er. Er hat sich durchgebissen gegen Teamkamerad Niklas Kaul, der vor dieser letzten Zehnkampfaufgabe punktemäßig ganz schön aufgeholt hatte. Kurz nach dem Start der 1500 Meter setzte sich Kaul an die Spitze. In der letzten Runde drehte Neugebauer dann auf, holte noch einmal alles aus sich heraus und das reichte dann, um sich nun auch Europameister nennen zu können. Lea Matschulat, Sportredaktion.
1: Außerdem gewann Gesa Krause Gold über 3000 Meter Hindernis. Bronze holte Olivia Gürth. Auch Diskuswerfer Henrik Janssen konnte über Bronze jubeln.
4: Und jetzt das Wetter für das Emsland und die Grafschaft Bentheim.
5: Heute wird es noch mal richtig heiß. Im Laufe des Tages steigen die Temperaturen auf bis zu 37 Grad. Dabei erwartet uns Sonnenschein pur. Morgen ist es dann schon spürbar kühler. Mit bis zu 27 Grad bleibt es aber sommerlich. Dabei ist es teils sonnig, teils bedeckt. Nachmittags und am Abend müssen wir auch mit Schauern rechnen. Am Sonntag werden noch bis zu 22 Grad erreicht. Dabei zeigt sich die Sonne kaum. Es ist meist bedeckt.
0: 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Es ist 7 Uhr und 3 Minuten. 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

0: Er hat Asterix, Obelix und Idefix miterschaffen und hat sich so unsterblich gemacht. Der französische Comicautor René Goscinny wäre heute 100 Jahre alt geworden. Er starb im Alter von nur 51 Jahren auf einem Ergometer während eines Belastungstests beim Kardiologen. Wir haben uns umgehört, was die Menschen mit Asterix und Obelix bis heute verbinden.
1: Oh, ganz viel Kindheit vor allen Dingen und habe viele von den Heften gelesen halt. Ja, und meine Kinder auch inzwischen.

0: Ich muss direkt an meinen Opa denken, der hatte nämlich alle Zeitschriften davon und hat sie auch immer noch.
1: Abende mit meinem Papa zu Hause vom Fernseher, ja, muckelige Abende.
2: Comics von früher, habe ich früher gelesen, ganz viele.
3: Zu Karneval verkleiden.
4: Auf jeden Fall viele Kindheitserinnerungen und viel Spaß mit den, besonders mit den Filmen.
5: Der kleine Hund, der kleine süße Hund, ich weiß nicht, yes. Idefix, der war süß.
6: Asterix, Obelix und Co. haben bis heute viel Eindruck hinterlassen. Ihr Mitschöpfer, der französische Comicautor René Goscinny, wäre heute 100 Jahre alt geworden.

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2: Mit Lucy Sören, guten Morgen. Bei einem Verkehrsunfall in Frähren sind am Mittwoch 3 Personen leicht verletzt und 1 Person schwer verletzt worden. Wie die Polizei mitteilt, hatte ein 48-jähriger Autofahrer gegen 15.20 Uhr auf der Landesstraße eine Reifenpanne. Dadurch geriet der 48-Jährige in den Gegenverkehr. Es kam zum Zusammenstoß mit einem Auto einer 66-Jährigen. Beide Fahrer sowie eine 13-jährige Mitfahrerin des Unfallverursachers erlitten leichte Verletzungen. Ein 11-jähriges Kind, welches ebenfalls im Auto des 48-Jährigen mitfuhr, wurde schwer verletzt. Der Schaden beläuft sich auf etwa 12.000 Euro. Der Papenburger Seehafen verzeichnet ein Umschlagsplus. Das geht aus einer Mitteilung des Hafenunternehmens Niedersachsen-Ports hervor. Der Seehafen in Papenburg erzielte im ersten Halbjahr 2026 mit 335.025 Tonnen im Seeverkehr ein Umschlagswachstum von rund 3% im Vergleich zum Vorjahr. Besonders beim Umschlag fester Massengüter wurde ein Zuwachs verzeichnet. Auch der Gütertransport per Binnenschiff stieg an. Mit 125.210 Tonnen stieg die Menge von Gütern um 10%. Insgesamt hätten die niedersächsischen Seehäfen im ersten Halbjahr 2026 mehr Güter umgeschlagen. Die Freiwilligenagentur Geste lädt am 30. September zu einem Gemeinschaftspicknick ein. Dazu sucht die Gemeinde noch nach Teilnehmern, die als Mitglied eines Vereins, einer Initiative oder einer Organisation mit einem Stand oder einer Mitmachaktion vertreten sein wollen. Wie die Gemeinde mitteilt, soll mit dem Picknick ein Zeichen für mehr Miteinander in der Gemeinde gesetzt werden. Hintergrund ist, dass laut einem aktuellen WHO-Bericht weltweit jeder 6. Mensch von Einsamkeit betroffen ist. Das Gemeinschaftspicknick findet am 30. September von 16.30 Uhr bis 19 Uhr im Rathauspark in Geeste statt. Wer mitmachen möchte, kann sich bis zum 8. September per E-Mail melden. Die Kontaktdaten findet ihr auf unserer Homepage. In Schüttdorf haben Unbekannte am Mittwoch gegen 20.20 Uhr Bargeld und Markensonnenbrillen aus einer Unterkunft am Nordring gestohlen. Nach Polizeiangaben handelte es sich um 3 Täter. Zeugen werden gebeten, sich bei der Polizei zu melden.
3: Und jetzt das Wetter für das Emsland und die Grafschaft Bentheim.
4: Heute wird es noch mal richtig heiß. Im Laufe des Tages steigen die Temperaturen auf bis zu 37 Grad. Dabei erwartet uns Sonnenschein pur. Morgen ist es dann schon spürbar kühler. Mit bis zu 27 Grad bleibt es aber sommerlich. Dabei ist es teils sonnig, teils bedeckt. Nachmittags und am Abend müssen wir auch mit Schauern rechnen. Am Sonntag werden noch bis zu 22 Grad erreicht. Dabei zeigt sich die Sonne kaum. Es ist meist bedeckt.
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steuern sie den Titelsong zum neuen Paw Patrol-Film bei. Dass diese Band in rund 30 Jahren mal die Musik zu einem Kinderfilm über Welpen auf einer Dino-Insel machen würde, das hätte in den 90ern wohl kaum jemand gedacht. Damals brachten sie ihre überwiegend weiblichen Fans zum Kreischen, sorgten für Ohnmachtsanfälle und schafften es, alle Tickets für ihre Nordamerika-Tour an nur einem einzigen Tag zu verkaufen. Das war übrigens heute, vor genau 27 Jahren. Mittlerweile ist der Hype um die Backstreet Boys doch deutlich abgeflaut. Damals aber, ja, da lief es unvergleichlich gut für die Boygroup aus den USA. Erstmal allerdings vor allem in Europa und auch speziell hier bei uns in Deutschland. Mit Hits wie We've Got It Going On, Quit Playing Games With My Heart oder Everybody hatten die fünf Jungs aus Florida bereits große Charterfolge gefeiert und auch live auf der Bühne zahlreiche Fans begeistert. Mit Single-Auskopplungen aus ihrem zweiten Album feierten sie dann auch erste Erfolge in ihrer Heimat, den USA. Daraufhin veröffentlichten sie in den Staaten ein Album, das Songs von ihrem ersten und zweiten Album enthielt. Das zahlte sich aus. Auch in den USA und Nordamerika gab es plötzlich immer mehr Backstreet Boys-Fans. Es sollte also eine große Nordamerika-Tour folgen. Die Tickets dafür wurden heute vor genau 27 Jahren innerhalb nur eines einzigen Tages verkauft. Die 765.000 Tickets brachten geschätzte 30 Millionen Dollar ein. Die erfolgreiche Tour durch 39 Städte dauerte dann 11 Wochen. Das kurz zuvor erschienene Album Millennium mit über 1 Million verkaufter Exemplare belegte sofort Platz 1 der amerikanischen Charts. Damit stellten die Backstreet Boys einen neuen US-Rekord auf. An die erfolgreichste Zeit ihrer Karriere erinnern wir heute nochmal mit unserem Song des Tages. Hier sind die Backstreet Boys mit Everybody. 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
1: Ich bin Diana Kramer. Bauernpräsident Joachim Ruckwedt rechnet mit erheblichen Ernteausfällen wegen der Trockenheit. Landwirte im Süden Deutschlands könnten sogar von einem Totalausfall betroffen sein, sagte Ruckwedt dem Redaktionsnetzwerk Deutschland.
2: Kartoffeln, Gemüse, Mais oder Rüben. Felder damit in Süddeutschland seien so stark vertrocknet, dass überhaupt kein Ertrag mehr übrig bleibe, sagt Ruckwedt, der auch bei Getreide von einer unterdurchschnittlichen Ernte ausgeht. Ein großes Problem sei auch, dass Futter für Rinder oder andere Tiere fehlt. Weil kein Gras nachwächst, kann kein Heu gemacht werden. Im Norden Deutschlands sehe es etwas besser aus, weil es dort immer wieder geregnet hat. Jan-Henner Reitze, Nachrichtenredaktion.
1: Angesichts der anhaltenden Trockenheit steigt in vielen Regionen die Waldbrandgefahr oder lodernde Waldbrände weiten sich aus. Im Kreis Düren in Nordrhein-Westfalen bedroht ein Waldbrand einen ganzen Ortsteil. Die Flammen sind inzwischen nur noch wenige hundert Meter von den Häusern entfernt. Der Ort mit rund 1.800 Einwohnern wird derzeit evakuiert. Der Kreis Düren hat einen Krisenstab einberufen, um die aktuelle Lage und das weitere Vorgehen zu besprechen. Der Handel fürchtet Verwirrung durch die in dieser Woche in Kraft getretene EU-Verpackungsverordnung. Man unterstütze zwar deren Ziele, heißt es vom Handelsverband Deutschland. In der Praxis dürfe das aber nicht dazu führen, dass Unternehmen durch unterschiedliche Pflichten in den einzelnen Mitgliedstaaten unverhältnismäßig belastet werden.
3: Wer in mehrere EU-Mitgliedsländer verkaufen will, muss sich künftig dort jeweils einzeln registrieren und einen Bevollmächtigten benennen. Das schreibt die seit Mittwoch geltende neue EU-Verpackungsverordnung vor. Doch da die neuen Regeln in zahlreichen Mitgliedstaaten weit von einer nationalen Umsetzung entfernt seien, fürchtet der HDI ein großes Durcheinander. Die bürokratischen Belastungen für die Unternehmen dürften nicht ausufern, so die Forderung des Handelsverbands. Dirk Zeitler, Berlin.
1: Zum Sport. Bei der Leichtathletik-EM gab es eine wahre Medaillenflut für das deutsche Team. Zehnkampfweltmeister Leo Neugebauer hat sich nach einem dramatischen 1500-Meter-Lauf erstmals auch den Titel des Europameisters gesichert. Niklas Kaul gewann Silber. Über 3000 Meter Hindernis hat Gesa Krause Gold gewonnen, Bronze holte Olivia Gürt. Auch Diskuswerfer Henrik Janssen konnte über Bronze jubeln.
4: Und jetzt das Wetter für das Emsland und die Grafschaft Bentheim.
5: Heute wird es noch mal richtig heiß. Im Laufe des Tages steigen die Temperaturen auf bis zu 37 Grad. Dabei erwartet uns Sonnenschein pur. Morgen ist es dann schon spürbar kühler. Mit bis zu 27 Grad bleibt es aber sommerlich. Dabei ist es teils sonnig, teils bedeckt. Nachmittags und am Abend müssen wir auch mit Schauern rechnen. Am Sonntag werden noch bis zu 22 Grad erreicht. Dabei zeigt sich die Sonne kaum. Es ist meist bedeckt.
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Diese Melodie habt ihr wohl alle schon mal gehört. Die Musik von Ennio Morricone gehört zum Italo-Western Spiel mir das Lied vom Tod. Der Film zählt zu den größten Erfolgen seines Genres, sowohl bei Kritikern als auch beim Publikum, und gilt als Klassiker. Heute, vor genau 57 Jahren, lief der Film in den bundesdeutschen Kinos an. Sergio Leone hatte damals schon einige Italo-Western gedreht und wollte damit eigentlich nicht mehr weitermachen. Vielmehr wollte er ein Gangster-Epos verfilmen. Da er aber keinen Geldgeber fand, der an einen Publikumserfolg seines Gangsterfilms glaubte, entschloss er sich zu einem weiteren Western. Mit Paramount Pictures fand er aber eine Produktionsfirma, die ihm im Vergleich zu seinen vorigen Kinofilmen mit 3 Millionen US-Dollar ein deutlich höheres Budget zur Verfügung stellte. Als der Film Spiel mir das Lied vom Tod in den USA gestartet wurde, kam er dort aber erstmal gar nicht gut an. Von Sergio Leones harter und zynischer Dollar-Trilogie waren viele Zuschauer begeistert, sie konnten sich mit dem eher opernhaften neuen Film nicht anfreunden. Spiel mir das Lied vom Tod war für den US-Staat außerdem erheblich gekürzt worden. Viele inhaltliche Zusammenhänge wurden so gar nicht deutlich. In Europa wurde der Film in verschieden langen Fassungen gezeigt. Hier entwickelte er sich nach einem eher schwachen Kinostart zu einem Kultfilm und zu einem großen Erfolg. Besonders in Frankreich und Deutschland wurde Leones Western zu einem der populärsten Kinofilme. Spiel mir das Lied vom Tod wurde jahrzehntelang regelmäßig aufgeführt. Bis 1984 sahen über 6 Millionen Kinobesucher in Deutschland den Film. Hauptdarsteller Charles Bronson gelang mit diesem Film der Durchbruch zum Superstar. Was seine Rollen anging, ja, da war er dann aber doch etwas festgelegt und spielte jahrelang entweder die Rolle des schweigenden Rächers oder eben den Revolvermann, allerdings mit großem Erfolg.

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2: Mit Lucy Sören, guten Morgen. Bei einem Verkehrsunfall in Freren sind am Mittwoch 3 Personen leicht verletzt und eine Person schwer verletzt worden. Wie die Polizei mitteilt, hatte ein 48-jähriger Autofahrer gegen 15.20 Uhr auf der Landesstraße eine Reifenpanne. Dadurch geriet der 48-Jährige in den Gegenverkehr. Es kam zum Zusammenstoß mit einem Auto einer 66-Jährigen. Beide Fahrer sowie eine 13-jährige Mitfahrerin des Unfallverursachers erlitten leichte Verletzungen. Ein 11-jähriges Kind, welches ebenfalls im Auto des 48-Jährigen mitfuhr, wurde schwer verletzt. Der Schaden beläuft sich auf etwa 12.000 Euro. Der Papenburger Seehafen verzeichnet ein Umschlagsplus. Das geht aus einer Mitteilung des Hafenunternehmens Niedersachsen-Ports hervor. Der Seehafen in Papenburg erzielte im ersten Halbjahr 2026 mit 335.025 Tonnen im Seeverkehr ein Umschlagswachstum von rund 3% im Vergleich zum Vorjahr. Besonders beim Umschlag fester Massengüter wurde ein Zuwachs verzeichnet. Auch der Gütertransport per Binnenschiff stieg an. Mit 125.210 Tonnen stieg die Menge von Gütern um 10%. Insgesamt hätten die niedersächsischen Seehäfen im ersten Halbjahr 2026 mehr Güter umgeschlagen. Die Freiwilligenagentur Geste lädt am 30. September zu einem Gemeinschaftspicknick ein. Dazu sucht die Gemeinde noch nach Teilnehmern, die als Mitglied eines Vereins, einer Initiative oder einer Organisation mit einem Stand oder einer Mitmachaktion vertreten sein wollen. Wie die Gemeinde mitteilt, soll mit dem Picknick ein Zeichen für mehr Miteinander in der Gemeinde gesetzt werden. Hintergrund ist, dass laut einem aktuellen WHO-Bericht weltweit jeder 6. Mensch von Einsamkeit betroffen ist. Das Gemeinschaftspicknick findet am 30. September von 16.30 Uhr bis 19 Uhr im Rathauspark in Geste statt. Wer mitmachen möchte, kann sich bis zum 8. September per E-Mail melden. Die Kontaktdaten findet ihr auf unserer Homepage. In Schüttdorf haben Unbekannte am Mittwoch gegen 20.20 Uhr Bargeld und Markensonnenbrillen aus einer Unterkunft am Nordring gestohlen. Nach Polizeiangaben handelte es sich um 3 Täter. Zeugen werden gebeten, sich bei der Polizei zu melden.
3: Und jetzt das Wetter für das Emsland und die Grafschaft Bentheim.
4: Heute wird es noch mal richtig heiß. Im Laufe des Tages steigen die Temperaturen auf bis zu 37 Grad. Dabei erwartet uns Sonnenschein pur. Morgen ist es dann schon spürbar kühler. Mit bis zu 27 Grad bleibt es aber sommerlich. Dabei ist es teils sonnig, teils bedeckt. Nachmittags und am Abend müssen wir auch mit Schauern rechnen. Am Sonntag werden noch bis zu 22 Grad erreicht. Dabei zeigt sich die Sonne kaum. Es ist meist bedeckt.
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1: Über 500 Menschen haben in Emsbüren gestern den hohen Temperaturen getrotzt und ein starkes Zeichen für Demokratie, Solidarität und gesellschaftlichen Zusammenhalt gesetzt. Die Aktion Emsbüren steht auf 2.0 ist heute Thema in unserer guten Nachricht aus der Region. Zahlreiche Emsbürener Vereine, Verbände, Kirchengemeinden und Institutionen aus den unterschiedlichsten Bereichen des gesellschaftlichen Lebens hatten gemeinsam zur Teilnahme aufgerufen. Gerade diese Vielfalt war den Initiatorinnen und Initiatoren laut einer Pressemitteilung besonders wichtig, denn sie zeige, das Eintreten für demokratische Werte ist keine Aufgabe einzelner Gruppen. Hier kommen Menschen über Vereins-, Generations- und Institutionsgrenzen hinweg zusammen. Ein Schwerpunkt der zweiten Auflage lag ganz bewusst auf der jungen Generation. So sorgten die Schulbands und Schulchöre der Haupt- und Realschule in Emsbüren für die musikalische Gestaltung des Abends. Stellvertretend für die Emsbürener Jugendlichen steuerte Emil Böcker den zentralen Redebeitrag des Abends bei. Demokratie sei laut Böcker nichts Selbstverständliches. Sie lebe davon, dass jede Generation aufs Neue bereit sei, Verantwortung für sie zu übernehmen. Die Initiatoren zeigten sich stolz und dankbar, dass die Jugendlichen die Veranstaltung auf dem Parkplatz vor der Volksbank nicht nur besucht, sondern auch selbst mitgestaltet haben. In einer Pressemitteilung machen sie deutlich, wenn junge Menschen ihre eigenen Gedanken zu Demokratie, Solidarität und dem gesellschaftlichen Miteinander formulieren und öffentlich vertreten, dann ist das vielleicht eines der stärksten Signale, die von einem solchen Abend ausgehen können. Emsbüren steht auf 2.0, knüpfte an die erste große Veranstaltung im Februar 2024 an. Damals waren knapp 2.500 Menschen in Emsbüren zusammengekommen und hatten ein weithin sichtbares Zeichen für Solidarität, Zusammenhalt und Vielfalt gesetzt. Mit der Neuauflage im Jahr 2026 wollten die Initiatorinnen und Initiatoren deutlich machen, dass dieses Engagement keine Momentaufnahme geblieben ist. 2,5 Jahre nach der ersten Veranstaltung lautete die Botschaft deshalb erneut: Demokratische Werte, gegenseitiger Respekt und gesellschaftlicher Zusammenhalt brauchen Menschen, die für sie eintreten. Dauerhaft und sichtbar.
0: 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Es ist 8:05 Uhr.

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1: Ich bin Diana Kramer. In Nordrhein-Westfalen rückt ein Waldbrand immer näher an ein Wohngebiet heran. 1800 Menschen aus dem Ortsteil der Gemeinde Hürtgenwald in der Eifel mussten am Morgen evakuiert werden.
2: Die Flammen fressen sich weiter voran. Bewohner beten, dass sie in ihre Häuser zurückkehren können. Früh am Morgen blinkt auf ihren Handys extreme Gefahr. Nur mit dem Nötigsten, mit Ausweispapieren und Medikamenten flüchteten sie. Zig Feuerwehrleute versuchen nun weiter, den Waldbrand in den Griff zu bekommen, zu verhindern, dass möglicherweise weitere Ortschaften evakuiert werden müssen. Und auch im Saarland brennt ein Waldgebiet. Dort scheint die Lage aber mittlerweile unter Kontrolle. Claudia Wächter, Nachrichtenredaktion.
1: Der Deutsche Bauernverband rechnet derweil aufgrund der anhaltenden Trockenheit in diesem Jahr mit erheblichen Ernteeinbußen. Man gehe von einer unterdurchschnittlichen Ernte bei Getreide, vor allem bei Weizen und Raps aus, sagte Bauernpräsident Ruckwied dem Redaktionsnetzwerk Deutschland. In südlichen Teilen Deutschlands könnte das bis zum totalen Ertragsausfall gehen, warnte er. Angesichts hoher Spritpreise fordern die Grünen eine Übergewinnsteuer für Mineralölkonzerne. Die Ölkonzerne würden sich die Taschen voll machen, während viele Familien jeden Euro dreimal umdrehen müssten, sagte Grünen-Fraktionschefin Katharina Dröge der Bild. Sie habe kein Verständnis dafür, dass die Regierung zusehe, wie die Menschen in Deutschland abgezockt würden. Auch nach Einschätzung des ADAC ist das Preisniveau für Sprit seit Wochen zu hoch. Zum Sport. Bei der Leichtathletik-EM hat sich Leo Neugebauer den Titel als Zehnkampf-Europameister gesichert nach einem dramatischen 1500-Meter-Lauf. Silber holte Niklas Kaul.
3: Die letzten Meter vor der Ziellinie, das war eigentlich kein Laufen mehr. Leo Neugebauer eierte eher ins Ziel, so fertig war er. Er hat sich durchgebissen gegen Teamkamerad Niklas Kaul, der vor dieser letzten Zehnkampfaufgabe punktemäßig ganz schön aufgeholt hatte. Kurz nach dem Start der 1500 Meter setzte sich Kaul an die Spitze. In der letzten Runde drehte Neugebauer dann auf, holte noch einmal alles aus sich heraus und das reichte dann, um sich nun auch Europameister nennen zu können. Lea Matschulat, Sportredaktion.
1: Außerdem gewann Gesa Krause Gold über 3000 Meter Hindernis, Bronze holte Olivia Gürth. Auch Diskuswerfer Hendrik Janssen konnte über Bronze jubeln.
4: Und jetzt das Wetter für das Emsland und die Grafschaft Bentheim.
5: Heute wird es noch mal richtig heiß. Im Laufe des Tages steigen die Temperaturen auf bis zu 37 Grad. Dabei erwartet uns Sonnenschein pur. Morgen ist es dann schon spürbar kühler. Mit bis zu 27 Grad bleibt es aber sommerlich. Dabei ist es teils sonnig, teils bedeckt. Nachmittags und am Abend müssen wir auch mit Schauern rechnen. Am Sonntag werden noch bis zu 22 Grad erreicht. Dabei zeigt sich die Sonne kaum. Es ist meist bedeckt.
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0: Ausgerechnet mitten im August, dem Höhepunkt der Ferien in Italien, herrscht totales Reisechaos auf Sizilien. Touristen sind mit den Nerven am Ende, manche schlafen auf Gepäckbändern. Grund? Der Flughafen in Catania bleibt dicht, weil der Vulkan Ätna Asche und Lava spuckt. Claudia Wächter berichtet aus Italien. Hallo.
1: Grüß dich.
0: Claudia, zehntausende Reisende sitzen am Flughafen fest und viele sind stinksauer, auch weil sie sich ziemlich alleine gelassen fühlen.
1: Ja, eigentlich hört man von allen nur das hier. Wir warten. Keiner sagt uns was. Hotlines, die brechen zusammen. Taxifahrer verlangen Mondpreise, Busse total überfüllt, genauso wie Hotels. Und ja, viele sind echt verzweifelt. Die pennen tatsächlich auf Gepäckbändern oder ja, kampieren draußen vor dem Flughafen auf irgendeinem Stückchen Rasen.
0: Die glühend rote Lava, die zieht natürlich auch viele Urlauber.

0: magisch an, laufen denn zumindest die Pilgerströme halbwegs problemlos ab.
1: Ja, es gibt tatsächlich Leute, die kraxeln mit Flipflops hierauf auf den Ätna und ja, die Guides sind natürlich fassungslos. Eigentlich soll man da ja nur mit Bergführern rauf, aber viele versuchen es eben auf eigene Faust. Wege sind deshalb zum Teil verstopft und viele, ja, die wollen doch unbedingt mal kurz ein Selfie machen, 3 Meter vom Lavastrom entfernt. Total gefährlich natürlich und ein absolutes No-Go.
0: Ja, und wie geht es nun weiter? Ist denn ein Ende des Chaos nach immerhin knapp einer Woche endlich in Sicht?
1: Nein, nicht wirklich. Das Kommando hat eben der Ätna. Und nur wenn der nicht mehr spuckt und speit, der Luftraum wieder frei ist, ja, dann geht's weiter. Aber es ist ja nicht das erste Mal, dass sowas hier passiert. Und man fragt sich schon, warum die Behörden das Chaos gerade jetzt in der Haupturlaubszeit nicht besser handeln können.
0: Danke dir, Claudia.
1: Ja, gerne. Ciao.
2: 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Es ist 9:20 Uhr.

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2: Mit Lucy Sören, guten Morgen. Bei einem Verkehrsunfall in Freren sind am Mittwoch 3 Personen leicht verletzt und eine Person schwer verletzt worden. Wie die Polizei mitteilt, hatte ein 48-jähriger Autofahrer gegen 15.20 Uhr auf der Landesstraße eine Reifenpanne. Dadurch geriet der 48-Jährige in den Gegenverkehr. Es kam zum Zusammenstoß mit einem Auto einer 66-Jährigen. Beide Fahrer sowie eine 13-jährige Mitfahrerin des Unfallverursachers erlitten leichte Verletzungen. Ein 11-jähriges Kind, welches ebenfalls im Auto des 48-Jährigen mitfuhr, wurde schwer verletzt. Der Schaden beläuft sich auf etwa 12.000 Euro. Der Papenburger Seehafen verzeichnet ein Umschlagsplus. Das geht aus einer Mitteilung des Hafenunternehmens Niedersachsen-Ports hervor. Der Seehafen in Papenburg erzielte im ersten Halbjahr 2026 mit 335.025 Tonnen im Seeverkehr ein Umschlagswachstum von rund 3% im Vergleich zum Vorjahr. Besonders beim Umschlag fester Massengüter wurde ein Zuwachs verzeichnet. Auch der Gütertransport per Binnenschiff stieg an. Mit 125.210 Tonnen stieg die Menge von Gütern um 10%. Insgesamt hätten die niedersächsischen Seehäfen im ersten Halbjahr 2026 mehr Güter umgeschlagen. Die Freiwilligenagentur Geste lädt am 30. September zu einem Gemeinschaftspicknick ein. Dazu sucht die Gemeinde noch nach Teilnehmern, die als Mitglied eines Vereins, einer Initiative oder einer Organisation mit einem Stand oder einer Mitmachaktion vertreten sein wollen. Wie die Gemeinde mitteilt, soll mit dem Picknick ein Zeichen für mehr Miteinander in der Gemeinde gesetzt werden. Hintergrund ist, dass laut einem aktuellen WHO-Bericht weltweit jeder 6. Mensch von Einsamkeit betroffen ist. Das Gemeinschaftspicknick findet am 30. September von 16.30 Uhr bis 19 Uhr im Rathauspark in Geste statt. Wer mitmachen möchte, kann sich bis zum 8. September per E-Mail melden. Die Kontaktdaten findet ihr auf unserer Homepage. In Schüttdorf haben Unbekannte am Mittwoch gegen 20.20 Uhr Bargeld und Markensonnenbrillen aus einer Unterkunft am Nordring gestohlen. Nach Polizeiangaben handelte es sich um 3 Täter. Zeugen werden gebeten, sich bei der Polizei zu melden.
3: Und jetzt das Wetter für das Emsland und die Grafschaft Bentheim.
4: Heute wird es noch mal richtig heiß. Im Laufe des Tages steigen die Temperaturen auf bis zu 37 Grad. Dabei erwartet uns Sonnenschein pur. Morgen ist es dann schon spürbar kühler. Mit bis zu 27 Grad bleibt es aber sommerlich. Dabei ist es teils sonnig, teils bedeckt. Nachmittags und am Abend müssen wir auch mit Schauern rechnen. Am Sonntag werden noch bis zu 22 Grad erreicht. Dabei zeigt sich die Sonne kaum. Es ist meist bedeckt.
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Den Weltmeistertitel konnten sich die Norweger bei der diesjährigen Fußball-Weltmeisterschaft der Männer zwar nicht sichern, schlecht lief es aber auch nicht. Immerhin hat es das Team ja bis ins Viertelfinale geschafft. Und insbesondere für einen Spieler dürfte seine WM-Teilnahme ein absoluter Gewinn gewesen sein. Erling Haaland hat zahlreiche Fans hinzugewonnen. Im Internet begegnet man ihm durch Clips, Memes und die vielen fleißig von ihm verfassten Kommentare gerade gefühlt an jeder Ecke. Und ich würde sogar so weit gehen, dass aktuell vermutlich kein Fußballspieler beliebter ist oder zumindest nicht präsenter. Haaland ist aktuell sogar da präsent, wo wohl niemand mit ihm gerechnet hätte. Nach Informationen des Spiegels hat die Polizei in Ecuador zahlreiche Kokainpäckchen sichergestellt, die mit dem Porträt des norwegischen Fußballspielers bedruckt waren. Die grünen Tafeln wurden nahe der kolumbianischen Grenze in einem Lastwagen gefunden. Insgesamt haben die Beamten 469 Kilo Kokain im Wert von umgerechnet 17 Millionen Euro sichergestellt. Der Lkw-Fahrer wurde festgenommen. Die Behörden hatten vorher offenbar einen anonymen Hinweis erhalten und daraufhin einen Einsatz an einer Schnellstraße begonnen. Der Lkw wirkte auf sie verdächtig und wurde deshalb durchsucht. Die 370 mit Haalands Porträt versehenen Drogenpakete waren in einem doppelten Ladeboden versteckt. Ein solcher Einsatz gegen die Drogenkriminalität ist in Ecuador nichts Ungewöhnliches. Über zentralamerikanische Routen werden immer wieder Drogen transportiert. Hauptsächlich werden sie in die Vereinigten Staaten gebracht, aber eben auch nach Europa verschifft. Ungewöhnlich, zumindest für uns, wenn vermutlich auch nicht für die Ermittler, ist das, sagen wir mal, Design der Drogenpakete. Eine Erklärung, warum die Kokainpakete ausgerechnet mit Erling Haalands Porträt versehen waren, liefert die zuständige Polizei nicht. Es ist aber wohl keine simple Verkaufsstrategie. Offenbar ist es unter Drogenhändlern üblich, ihre Lieferung mit Namen bekannter Sportler und von anderen Prominenten zu kennzeichnen. So soll deutlich werden, welches kriminelle Netzwerk die Ware hergestellt hat und an welchen Kunden die geliefert werden soll. Dabei ist in der Vergangenheit auch schon mal ein Bild von Sportsuperstar Messi auf Drogenpaketen aufgetaucht.

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1: Ich bin Diana Kramer. Der Hitzesommer macht allen zu schaffen. Auf dem Rhein fahren kaum noch Schiffe, weil die Pegelstände immer weiter sinken. Die Landwirte, vor allem im Süddeutschland, befürchten komplette Ernteausfälle. Selbst drastische Maßnahmen sind inzwischen kein Tabu mehr.
2: Auf den Feldern verbrennt das Gras und Tierfutter wird knapp. Im schlimmsten Fall müssen wir früher schlachten als geplant, befürchten Landwirte im Süden. Vor allem dort hat es viel zu wenig geregnet. Auch Kartoffeln und Maiskolben sind mickrig. Die Lage ist brutal angespannt, sagt der Bauernpräsident. Und auf dem Rhein fahren nur noch wenige Frachtkähne und das nur mit geringer Ladung. Für die Unternehmer steigen deshalb die Kosten. Vieles wird teurer. Claudia Wächter, Nachrichtenredaktion.
1: Derweil kämpfen in Nordrhein-Westfalen hunderte Einsatzkräfte gegen einen Waldbrand in der Eifel. Ein Ortsteil der Gemeinde Hürtgenwald wurde am Morgen komplett evakuiert. Alle 1.800 Bewohner mussten ihre Häuser und Wohnungen verlassen. Nach Angaben der Behörden sind die Flammen nur noch wenige hundert Meter von der Ortschaft entfernt. Rund 300 Hektar Waldfläche stehen dort in Flammen. Wer gute Freundschaften pflegt und enge soziale Bindungen hat, dem geht es sowohl körperlich als auch psychisch besser. Zu diesem Ergebnis kommt eine aktuelle Studie einer Universität in der Türkei.
3: Positive Beziehungen zu den Eltern in der Kindheit haben ebenfalls einen Einfluss, allerdings schwächer. Die Forscher betonen, das soziale Umfeld verändert sich im Laufe des Lebens. Freundschaften, Partnerschaften und andere Beziehungen können deshalb frühere Erfahrungen verstärken, aber auch abmildern. Gute soziale Beziehungen seien eine universelle Säule des Wohlbefindens, heißt es in der Studie. Evert Riemer, Redaktion.
1: Der britische Rechtspopulist Nigel Farage zieht nach einer Nachwahl wieder ins Parlament ein. Der Chef der Partei Reform UK gewann die Nachwahl im Wahlkreis Clacton in der englischen Grafschaft Essex deutlich. Die anderen großen Parteien hatten allerdings keine Kandidaten aufgestellt. Farage hatte sein Mandat erst kürzlich nach einer Spendenaffäre niedergelegt. Er gilt als Kandidat für das Amt des britischen Premierministers, sollte seine Partei die nächste Parlamentswahl gewinnen.
4: Und jetzt das Wetter für das Emsland und die Grafschaft Bentheim.
5: Heute wird es nochmal richtig heiß. Bei viel Sonne haben wir Tageshöchstwerte von bis zu 35 Grad. In der Nacht gehen die Werte auf bis zu 18 Grad runter. Ab morgen kühlt es dann wieder deutlich ab. Bei einem Sonne-Wolken-Mix erreichen wir Höchstwerte von bis zu 27 Grad. Am Sonntag ist es meist bewölkt und vergleichsweise frisch bei Temperaturen von bis zu 22 Grad.
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0: Vegan, vegetarisch, zuckerfrei, low carb. In unserer täglichen Ernährung hat jeder von uns, glaube ich, seine eigenen Ansprüche. Was bei uns auf dem Teller landet, ist also sehr individuell. Manche Menschen haben Unverträglichkeiten und müssen das in ihrer Ernährung berücksichtigen. Extremsportler müssen sich an eine ganz andere strikte Ernährung halten. Und so vielfältig die Ernährung beim Menschen ist, so vielfältig ist sie auch bei den Tieren. Jedes Tier hat seine eigenen Bedürfnisse und muss auf seine Nährstoffe kommen. Und wie es in der Futterküche des Tierparks Nordhorn ausschaut, da hat sich meine Kollegin Wiebke Pollmann schlau gemacht. Das hört ihr gleich hier bei der Ems-Fechtewelle in circa 10 Minuten.
1: 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Es ist 10 Uhr und 10 Minuten.

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2: Wenn der Magen knurrt, dann wird es Zeit für die nächste Mahlzeit. Bei der Art und Weise, wie wir uns ernähren, schlagen wir Menschen teils ganz unterschiedliche Wege ein. Was auf dem Teller landet, hängt längst nicht nur davon ab, was uns gut schmeckt. Manche entscheiden sich für eine pflanzliche Ernährung, bei anderen steht Fleisch hoch im Kurs und wieder andere müssen bei ihrem Speiseplan bestimmte Unverträglichkeiten beachten. Ähnlich sieht es auch in der Tierwelt aus. Um alle Tiere im Tierpark Nordhorn möglichst gesund und auf ihre individuellen Bedürfnisse zugeschnitten ernähren zu können, gibt es viel zu tun. Wiebke Pollmann hat sich das in der Futterküche des Zoos erklärt.

0: lassen.
1: Im Tierpark Nordhorn leben mehr als 2500 Tiere in über 100 Arten. Und alle haben Hunger. Manche mehr, manche weniger. Auch wenn sie nicht alle das gleiche essen, ihre Mahlzeiten kommen alle aus der zentralen Futterküche. Hier arbeitet Anne Lino. Die Biologin wollte gerne etwas Praktisches machen und eigentlich auch schon immer im Zoo arbeiten. Sie verrät, in der Futterküche gibt es immer viel zu tun.
2: Wir haben es hier in Nordhorn anders als in vielen anderen Tierparks organisiert. Wir haben eine zentrale Futterküche, in der wir für alle Tiere das Futter machen und auch für alle Tierpfleger. Das heißt, die holen sich ihr Futter nur noch hier ab und verteilen es an die Tiere. Man ist damit eigentlich bis nachmittags beschäftigt, das Futter zu machen. Und dann muss natürlich, wie in jedem Revier, auch alles nochmal nachher sauber gemacht werden, was gerade in der zentralen Futterküche halt auch wichtig ist, weil sich es rein theoretisch an jedes Tier dann verteilen könnte.
1: Hygiene ist also enorm wichtig. Die Futterküche ist deshalb auch in mehrere Räume unterteilt. Doch es geht hier nicht darum, alle Tiere einfach nur satt zu bekommen. Sie sollen gesund und entsprechend ihrer jeweiligen Bedürfnisse ernährt werden. Stichwort Ernährungspläne.
2: Die macht unsere Tierärztin dann in Absprache mit uns zusammen, weil man kann einen schönen Plan machen. Aber wenn das Tier dann nicht frisst, was auf dem Plan steht, dann bringt es auch keinem was. Aber wir haben halt für jedes Tier einen Plan, der wird auch immer wieder geändert. Also wenn dann Jungtiere in der Gruppe sind oder alte Tiere in der Gruppe sind. Also wir haben jetzt zum Beispiel ein paar Totenkopf-Affen-Omis, die können nicht mehr richtig kauen. Da kochen wir das Gemüse jetzt und die kriegen immer lecker Kartoffeln dazu und solche Sachen. Also wir haben das Luxusproblem, dass wir viele alte Tiere mittlerweile im Tierpark haben, die auch noch vernünftig ernährt werden. Aber grundsätzlich haben wir erstmal für jedes Tier einen Plan.
1: Und da steht nicht nur drauf, was das jeweilige Tier haben soll, sondern auch wie viel davon. Das ist wichtig, erklärte Anne Lino, denn so weiß die Zootierärztin, dass es nicht am Futter liegt, wenn ein Tier plötzlich stark ab- oder zunimmt. Es gibt aber auch Tiere mit ganz spezieller Ernährung.
2: Zum Beispiel Faultiere oder so, da muss man unheimlich aufpassen, dass man da keine Fehler macht. Die bewegen sich nicht nur langsam, sondern die haben auch eine langsame Verdauung. Wenn ich da oben eine Möhre reinstecke, dauert das eine Woche, bis die hinten wieder rauskommt. Wenn ich denen dann Futtermittel gebe, wie zum Beispiel eine Kartoffel mit Schale oder nicht vorgekochtes Gemüse, wenn es ein bisschen sehr hart ist, dann bleibt das halt unheimlich schnell im Darm stecken und dann hat man Riesenprobleme bei denen.
1: Wenn sie die Wahl haben, greifen viele Tiere, wie wir Menschen auch, eher zu den weniger gesunden Lebensmitteln. Einfach, weil es schmeckt. Danach kann sich die Biologin aber nicht richten. Und so wird in der Futterküche auch schon mal die weniger beliebte, aber gesündere Mahlzeit für die Tiere vorbereitet. Dabei wird in nur einer Woche eine ganze Menge Futter verarbeitet.
2: Also in einer Woche haben wir ungefähr 250 bis 300 Kilogramm Gemüse. Und dann kommen da nochmal 100 bis 200 Kilo Futtermöhren dazu. Die bestellen wir halt extra. Und sind nur noch 50 bis 70 Kilo Obst. Das war früher viel mehr. Da gehen wir hier und andere Zoos auch immer mehr von weg, weil da halt wahnsinnig viel Zucker drin ist. Fleisch ist total schwierig, weil das wahnsinnig variiert bei Fleischfressern. Aber wir haben bei den Raubtieren auch so, dass die oft einen Fastentag haben. Also die Geier kriegen zum Beispiel nur dreimal in der Woche was. Die brauchen auch gar nicht jeden Tag was. Wäre in der Natur ja auch nicht der Fall.
1: Hauptziel ist es, die Tiere gesund zu ernähren. Die Ernährungspläne werden immer wieder geändert, um sie aktuell zu halten und den individuellen Bedürfnissen der Tiere anzupassen. Das erfordert viel Arbeit und Wissen.
0: Kiloweise Futtermittel, Ernährungspläne und eine ganze Menge Hintergrundwissen kommen in der Futterküche des Tierparks Nordhorn zusammen. Im Mittelpunkt steht dabei das Wohlbefinden aller Zoobewohner.

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2: Mit Wiebke Paulmann. Guten Tag. Nach einem schweren Raubüberfall in Spelle sucht die Polizei nun Zeugen. Nach Angaben der Beamten war ein 37-jähriger Fahrradfahrer am Mittwoch gegen 22.05 Uhr auf der Heinrichstraße unterwegs. Drei Personen hielten den 37-Jährigen an. Danach schlugen die Unbekannten auf ihn ein, auch als er schon am Boden lag. Die Täter nahmen sein Handy mit. Laut Zeugenangaben sollen die Täter erst zu Fuß geflüchtet sein, anschließend stiegen sie in der Ringstraße in ein Auto und fuhren in Richtung Bestener Straße davon. Bei dem Fahrzeug soll es sich um einen Peugeot gehandelt haben. Die Unbekannten sollen dunkle Haare haben und trugen zum Tatzeitpunkt schwarze Kleidung. Wer Hinweise zu dem Fahrzeug oder den verdächtigen Personen geben kann, sollte sich bei der Polizei melden. In Meppen ist die Fahrradstraße Herzog-Arenberg-Straße nun für den Verkehr freigegeben. Das hat die Stadt mitgeteilt. Einige kleinere Restarbeiten werden im Laufe der kommenden Wochen abgeschlossen. Die Stadt weist darauf hin, dass in der Fahrradstraße der Radverkehr Vorrang hat. Kraftfahrzeuge dürfen die Straße weiterhin nutzen, dürfen die Geschwindigkeit von 30 km/h jedoch nicht überschreiten. Die neue Verkehrsführung soll die Verkehrssicherheit erhöhen und den Radverkehr in Meppen fördern. Die Stadt bittet alle Verkehrsteilnehmenden, sich mit den geänderten Regelungen vertraut zu machen und gegenseitig Rücksicht zu nehmen. Die Polizei sucht nach dem Besitzer einer Tasche mit diversem Schmuck. Wie die Beamten mitteilen, wurde die Tasche in einem Kanal in Nordhorn gefunden. Zeugen oder der Besitzer der Tasche werden gebeten, sich bei der Polizei zu melden. Die Tasche sowie die Schmuckstücke können online angeschaut werden. Einen Link findet ihr unter www.emsfechtewelle.de. Die Stadt Lingen führt am kommenden Mittwoch Sanierungsarbeiten an der Weidestraße durch. Nach Angaben der Verwaltung handelt es sich um den Bereich vor der Kanalbrücke. Die Baumaßnahme wird mit einer Baustellenampel gesichert. Ortskundige Personen sollten den Bereich umfahren. Die Stadt Lingen bittet um Verständnis.
1: Und jetzt das Wetter für das Emsland und die Grafschaft Bentheim.
3: Heute wird es nochmal richtig heiß. Bei viel Sonne haben wir Tageshöchstwerte von bis zu 35 Grad. In der Nacht gehen die Werte auf bis zu 18 Grad runter. Ab morgen kühlt es dann wieder deutlich ab. Bei einem Sonne-Wolken-Mix erreichen wir Höchstwerte von bis zu 27 Grad. Am Sonntag ist es meist bewölkt und vergleichsweise frisch bei Temperaturen von bis zu 22 Grad.
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1: Alternative R&B, R&B und Neo-Soul, so lässt sich der Musikstil der US-amerikanischen Sängerin Revyn Renee beschreiben. Die 27-Jährige hat vor kurzem ihr drittes Album Blue Island veröffentlicht. Neue Songs von ihr stellen wir euch heute im Ems Fechtewelle Soundcheck vor. Renee wurde 1922 in Chicago geboren. In der Middle School hat sie angefangen, eigene Lieder zu schreiben. An der Chicago High School of Arts hat sie dann klassische Musik studiert. Ihre erste EP Moonshoes hat sie 2015 veröffentlicht. 2 Jahre später folgten dann auch schon ihre zweite und dritte EP. 2022 kam ihr Debütalbum Hypnos raus. Vor dem Release ihres zweiten Albums Bird's Eye hat sie ihre Leadsingle Love Me Not veröffentlicht. Dieser Hit hat Renee wohl endgültig zu ihrem Durchbruch verholfen. Auf ihrem neuen dritten Album Blue Island bewegt sich die Sängerin in Richtung Pop, wobei sie sich ihre Einflüsse aus den verschiedensten Ecken holt. Wir hören mal mit der Single Bobby von Revyn Renee rein.

0: Das war Bobby von Ravin Lenae aus ihrem neuen Album Blue Island, unser heutiger Ems Fechtewelle Soundcheck, für den ich mich bewusst entschieden habe, denn die Musikredaktion hat uns diese Woche die Wahl überlassen, ob wir neue Musik von Ravin Lenae oder von Role Model spielen. Und wenn wir jetzt mal am Ende der Woche eine Bilanz ziehen, die große Mehrheit hat sich für Ravin Lenae entschieden, nur einmal war Role Model vertreten. Das schreit doch förmlich danach nachzuschauen, welche Titel wir sonst alternativ für euch gespielt hätten. Und das geht auf unserer Homepage emsfechtewelle.de unter der Rubrik Soundcheck.
1: 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Es ist 10 Uhr und 47 Minuten.

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1: An diesem Wochenende wird's bunt in Emden. Denn wo einst Beton war, soll jetzt eine riesige Kunstfläche entstehen. Der Troke, eine wichtige Verkehrsachse in Emden, besteht aus 2100 Quadratmeter große Betonwänden. Im Rahmen von Hütte Troke werden diese Wände nun von Graffiti-Künstlerinnen und Künstlern bunt gestaltet. Dafür reisen Sprayer aus ganz Europa und sogar aus den USA an. Und ihr könnt den Künstlerinnen und Künstlern live bei der Arbeit zusehen. Ein Rahmenprogramm mit Foodtrucks, Musik und verschiedenen Aktionen sollen zur Gesamtatmosphäre beitragen. Außerdem läuft parallel die Ausstellung Große Buchstaben, grelle Farben mit rund 20 Graffiti-Arbeiten. Morgen könnt ihr den Graffiti-Künstlerinnen und Künstler von 11 bis 20 Uhr bei der Arbeit zuschauen. Am Sonntag hat das Outdoor-Event dann von 11 bis 18 Uhr für euch geöffnet. Weitere Informationen zum internationalen Graffiti-Event Hit the Troke in Emden findet ihr über die Internetseite des Stammmarketings.

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1: Ich bin Diana Kramer. In Nordrhein-Westfalen mussten wegen eines großen Waldbrandes rund 1.800 Menschen in Sicherheit gebracht werden. Das Feuer bedroht einen Ortsteil der Gemeinde Hürtgenwald. Der Brand hatte sich seit dem Morgen weiter ausgeweitet.
2: Der komplette Ortsteil Gai wurde am frühen Morgen evakuiert. Die Menschen sind in Notunterkünften oder bei Freunden untergekommen. Die vielen Menschen, die gerade im Urlaub sind, bangen aus der Ferne um ihr Hab und Gut. Denn die Flammen sind nur noch wenige hundert Meter vom Stadtrand entfernt. Die Löscharbeiten sind schwierig durch stark und wechselnde Winde. Dazu kommt, die Gegend ist durch Munition aus dem Weltkrieg belastet. Thomas Bremser, Redaktion.
1: In der deutschen Autoindustrie schwinden die Arbeitsplätze derzeit schneller als in jeder anderen Industriebranche. Zum Ende des ersten Halbjahres 2026 waren in der deutschen Leitbranche noch 691.500 Menschen beschäftigt und damit so wenig wie noch nie seit 2005, teilte das Statistische Bundesamt mit. Das entspricht einem Rückgang um 42.300 Beschäftigte oder 5,8% innerhalb eines Jahres. Der Handel fürchtet Verwirrung durch die in dieser Woche in Kraft getretene EU-Verpackungsverordnung. Man unterstütze zwar deren Ziele, heißt es vom Handelsverband Deutschland. In der Praxis dürfe das aber nicht dazu führen, dass Unternehmen durch unterschiedliche Pflichten in den einzelnen Mitgliedstaaten unverhältnismäßig belastet würden.
3: Wer in mehrere EU-Mitgliedsländer verkaufen will, muss sich künftig dort jeweils einzeln registrieren und einen Bevollmächtigten benennen. Das schreibt die seit Mittwoch geltende neue EU-Verpackungsverordnung vor. Doch da die neuen Regeln in zahlreichen Mitgliedstaaten weit von einer nationalen Umsetzung entfernt seien, fürchtet der HDI ein großes Durcheinander und hatte bereits vor Monaten eine Verschiebung gefordert, vergeblich. Dirk Zeitler, Berlin.
1: Im vergangenen Jahr erlitten in Deutschland jeden Tag etwa 350 Menschen einen Herz-Kreislauf-Stillstand außerhalb eines Krankenhauses. Bei etwa 65.000 Patienten leistete der Rettungsdienst Wiederbelebungsmaßnahmen ein. Zwei Drittel von ihnen waren Männer, mehr als die Hälfte war älter als 70 Jahre. Diese Zahlen gehen aus dem außerklinischen Jahresbericht des Deutschen Reanimationsregisters hervor.
4: Und jetzt das Wetter für das Emsland und die Grafschaft Bentheim.
5: Heute wird es noch mal richtig heiß. Bei viel Sonne haben wir Tageshöchstwerte von bis zu 35 Grad. In der Nacht gehen die Werte auf bis zu 18 Grad runter. Ab morgen kühlt es dann wieder deutlich ab. Bei einem Sonne-Wolken-Mix erreichen wir Höchstwerte von bis zu 27 Grad. Am Sonntag ist es meist bewölkt und vergleichsweise frisch bei Temperaturen von bis zu 22 Grad.
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0: 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Der Blick auf das Sportwochenende.
1: In unserer Sportvorschau beschäftigen wir uns heute mit zwei Mannschaften. Die Männer des SV Meppen haben morgen das erste Heimspiel in der neuen Drittligasaison und die Frauen des SV Meppen spielen am Sonntag auswärts in den DFB-Pokal-Playoffs. Über diese beiden Spiele spreche ich jetzt mit Heiko Alfas. Heiko, die Männer des SV Meppen haben in der vergangenen Woche 3:0 in Duisburg verloren. Duisburg gehört zu den Aufstiegskandidaten. Morgen empfängt der SV Meppen ein Team, das gleiche Saisonziel hat wie die Emsländer, Klassenerhalt.
2: Genau, morgen spielt ein Aufsteiger gegen einen Aufsteiger und mit der SG Sonnenhof Groß Asbach ist in der Meppener Hensch Arena ein Verein zu Gast, der keine schönen Erinnerungen an die Emsländer hat. Nach einer 1:2-Niederlage gegen den SV Meppen am 35. Spieltag der Drittligasaison 2019-2020 stand der Abstieg von Sonnenhof Groß Asbach in die Regionalliga Südwest fest. 2 Jahre Regionalliga, 3 Jahre Oberliga, dann der Aufstieg und direkt die Meisterschaft in der Regionalliga und jetzt wieder SV Meppen, wieder zurück in der dritten Liga. Das Spiel morgen wird für die Meppener ein ganz anderes Spiel als das zum Auftakt in Duisburg. Leider müssen die Meppener auf Kapitän Jonas Fedel verzichten. Er hat sich in Duisburg verletzt und fällt 4 bis 6 Wochen aus. Sonnenhof Groß Asbach hat am ersten Spieltag auch schon gegen einen Aufsteiger gespielt, zu Hause gegen Fortuna Köln und 1:0 gewonnen. Im eigenen Stadion wollen die Meppener natürlich auch erfolgreich sein und das erste Heimspiel gewinnen. SVM-Trainer Lukas Beniermann hat nach der Niederlage gegen Duisburg in der Pressekonferenz gesagt, dass sie die Niederlage aufarbeiten, dass nicht alles schlecht war, sie sich einmal schütteln, weitermachen und sich auf das erste Drittliga-Heimspiel nach 3 Jahren freuen.
1: In der zweiten Fußball-Bundesliga der Frauen ist an diesem Wochenende kein Punktspiel. Es ist Pokalzeit. Und da treffen die Frauen des SV Meppen in den DFB-Pokal-Playoffs auf die Frauen vom FC St. Pauli. Vielleicht erklären wir erstmal diesen Playoff-Modus.
2: Ja, die Playoffs sind quasi die Vorrunde zur Teilnahme an der Hauptrunde des DFB-Pokals. Diesen Modus gibt es seit der vergangenen Saison. An den Pokal-Playoffs nehmen die 21 Landespokalsieger, die Aufsteiger in die zweite Frauen-Bundesliga und die qualifizierten Zweitligisten der vergangenen Saison teil. Zweite Mannschaften sind nicht teilnahmeberechtigt. In der anschließenden ersten Hauptrunde greifen die 14 Clubs der Google Pixel Frauen-Bundesliga der Vorsaison sowie die 2 bestplatzierten Mannschaften der zweiten Frauen-Bundesliga 2025-2026 in den DFB-Pokal ein. Der Gegner der Frauen des SV Meppen, der FC St. Pauli, spielt in der Regionalliga und hat zum 3. Mal in 4 Jahren den Hamburger Lotto-Pokal gewonnen. Im Finale haben sich die Kiezkickerinnen am 24. Mai vor 3007 Zuschauern im Stadion Hohe Luft mit 3:0 gegen den Walddörfer SV durchgesetzt. Beim Spiel am Sonntag treffen die Meppenerinnen übrigens auf eine alte Bekannte, Linda Preuß. Hat 6 Jahre lang das Trikot des SV Meppen getragen, bevor sie nach Gütersloh gewechselt ist und nun im 2. Jahr beim FC St. Pauli spielt. Auf dem Papier sind die Meppenerinnen haushoher Favorit. Die vergangene Saison hat St. Pauli als 8. in der Frauenregionalliga Nord beendet. Die neue Punktspielsaison beginnt für die Hamburgerinnen erst am 23. August. Die Meppenerinnen haben in der 2. Liga schon 2 Ligaspiele absolviert und sind auch dadurch klar im Vorteil durch die Spielpraxis. Wer das Spiel verfolgen möchte, kann es im DFB-TV sehen. 2 Playoff-Spiele werden dort gezeigt. Morgen das Duell zwischen Schalke 04 und Hannover 96 und am Sonntag St. Pauli gegen Meppen. Vor Ort anschauen geht natürlich auch. Anpfiff ist um 15 Uhr in der Adolf-Jäger-Kampfbahn in Hamburg.
1: Und noch ein Hinweis für alle Handballfans. Morgen und übermorgen richtet die HSG Nordhorn-Lingen im Nordhorner Arigium den HSG Premium Cup aus. Zu Gast sind der FC Barcelona, Paris Saint-Germain, die Füchse Berlin und als Gastgeber die HSG Nordhorn-Lingen. Der deutsche Pokalsieger Füchse Berlin eröffnet das Turnier morgen um 14 Uhr gegen Paris Saint-Germain. Im Anschluss ab 16.30 Uhr spielt die HSG Nordhorn-Lingen gegen den FC Barcelona. Am Sonntag ist das Spiel am Platz 3 um 14 Uhr und das Finale startet um 16.30 Uhr.

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1: Er hat Asterix, Obelix und Idefix mit erschaffen und hat sich so unsterblich gemacht. Der französische Comicautor René Goscinny wäre heute 100 Jahre alt geworden. Er starb im Alter von 51 Jahren auf einem Ergometer während eines Belastungstests beim Kardiologen. Wir haben uns umgehört, was die Menschen mit Asterix und Obelix bis heute verbinden.
2: Oh, ganz viel Kindheit vor allen Dingen und habe viele von den Heften gelesen halt. Ja, und meine Kinder auch inzwischen.
3: Ich muss direkt an meinen Opa denken, der hatte nämlich alle Zeitschriften davon und hat sie auch immer noch.
4: Abende mit meinem Papa zu Hause vom Fernseher, ja, muckelige Abende.
5: Comics von früher, habe ich früher gelesen, ganz viele.
6: Zu Karneval verkleiden.
7: Auf jeden Fall viele Kindheitserinnerungen und viel Spaß mit den, besonders mit den Filmen.
8: Der kleine Hund, der kleine süße Hund, ich weiß nicht mehr, Idefix, der war süß.

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2: Mit Wiebke Paulmann. Guten Tag. Nach einem schweren Raubüberfall in Spelle sucht die Polizei nun Zeugen. Nach Angaben der Beamten war ein 37-jähriger Fahrradfahrer am Mittwoch gegen 22.05 Uhr auf der Heinrichstraße unterwegs. Drei Personen hielten den 37-Jährigen an. Danach schlugen die Unbekannten auf ihn ein, auch als er schon am Boden lag. Die Täter nahmen sein Handy mit. Laut Zeugenangaben sollen die Täter erst zu Fuß geflüchtet sein, anschließend stiegen sie in der Ringstraße in ein Auto und fuhren in Richtung Beestener Straße davon. Bei dem Fahrzeug soll es sich um einen Peugeot gehandelt haben. Die Unbekannten sollen dunkle Haare haben und trugen zum Tatzeitpunkt schwarze Kleidung. Wer Hinweise zu dem Fahrzeug oder den verdächtigen Personen geben kann, sollte sich bei der Polizei melden. In Meppen ist die Fahrradstraße Herzog-Arenberg-Straße nun für den Verkehr freigegeben. Das hat die Stadt mitgeteilt. Einige kleinere Restarbeiten werden im Laufe der kommenden Wochen abgeschlossen. Die Stadt weist darauf hin, dass in der Fahrradstraße der Radverkehr Vorrang hat. Kraftfahrzeuge dürfen die Straße weiterhin nutzen, dürfen die Geschwindigkeit von 30 km/h jedoch nicht überschreiten. Die neue Verkehrsführung soll die Verkehrssicherheit erhöhen und den Radverkehr in Meppen fördern. Die Stadt bittet alle Verkehrsteilnehmenden, sich mit den geänderten Regelungen vertraut zu machen und gegenseitig Rücksicht zu nehmen. Die Polizei sucht nach dem Besitzer einer Tasche mit diversem Schmuck. Wie die Beamten mitteilen, wurde die Tasche in einem Kanal in Nordhorn gefunden. Zeugen oder der Besitzer der Tasche werden gebeten, sich bei der Polizei zu melden. Die Tasche sowie die Schmuckstücke können online angeschaut werden. Einen Link findet ihr unter www.emsfechtewelle.de. Die Stadt Lingen führt am kommenden Mittwoch Sanierungsarbeiten an der Weidestraße durch. Nach Angaben der Verwaltung handelt es sich um den Bereich vor der Kanalbrücke. Die Baumaßnahme wird mit einer Baustellenampel gesichert. Ortskundige Personen sollten den Bereich umfahren. Die Stadt Lingen bittet um Verständnis.
1: Und jetzt das Wetter für das Emsland und die Grafschaft Bentheim.
3: Heute wird es nochmal richtig heiß. Bei viel Sonne haben wir Tageshöchstwerte von bis zu 35 Grad. In der Nacht gehen die Werte auf bis zu 18 Grad runter. Ab morgen kühlt es dann wieder deutlich ab. Bei einem Sonne-Wolken-Mix erreichen wir Höchstwerte von bis zu 27 Grad. Am Sonntag ist es meist bewölkt und vergleichsweise frisch bei Temperaturen von bis zu 22 Grad.
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1: Das Thermometer steigt heute auf bis zu ganze 36 Grad. Und da kühlen wir uns gerne mit kühlen Getränken und dem ein oder anderen Eis ab. Heute ist in den USA nationaler Wassereistag. Wassereis besteht hauptsächlich aus Wasser und Zucker, ist an heißen Sommertagen also die passende Erfrischung. Welcher Song kommt mir da ins Gedächtnis? Ein Song, wo das Wort Eis sowohl im Namen des Interpreten als auch im Song vorkommt. Ich spreche von Ice Ice Baby des US-amerikanischen Rappers Vanilla Ice. Mit seinem Debütalbum Hooked und der dazugehörigen Single Ice Ice Baby gelingt dem Rapper 1990 sein Durchbruch. Die Single erreicht als einer der ersten Rap-Songs Platz 1 der US-amerikanischen Billboard Hot 100 und ist mit Abstand auch der erfolgreichste Song des Rappers. Er veröffentlicht danach noch ein paar Alben, allerdings mit mäßig Erfolg. Wir hören zu Ehren des Nationalen Wassereistages nochmal in den One-Hit-Wonder rein.

0: 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Es ist 11 Uhr und 48 Minuten.
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1: Wie sieht unser Körper eigentlich von innen aus? Wer das einmal aus nächster Nähe erleben möchte, kann am Wochenende die Körperweltenausstellung in Münster besuchen. In der Messhalle Nord der Halle Münsterland werden echte menschliche Präparate gezeigt und geben besondere Einblicke in Muskeln, Organe und den Aufbau unseres Körpers. Im Mittelpunkt steht dabei die Frage, welcher Einfluss Bewegung, Ernährung, unser Lebensstil und sogar Emotionen auf unsere körperliche und seelische Gesundheit haben. Alle gezeigten Präparate stammen von Menschen, die ihren Körper zu Lebzeiten für diese Zwecke gespendet haben. Die Ausstellung ist am Samstag und Sonntag jeweils von 10 bis 18 Uhr geöffnet. Letzter Einlass ist um 17 Uhr. Wer schon immer wissen wollte, wie es eigentlich unter unserer Haut aussieht, kann sich an diesem Wochenende also auch nach Münster in die Halle Münsterland machen. Die Ausstellung läuft dort nur noch bis zum 6. September. Tickets bekommt ihr schon

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1: Ich bin Diana Kramer. Der Hitzesommer macht allen zu schaffen. Auf dem Rhein fahren kaum noch Schiffe, weil die Pegelstände immer weiter sinken. Die Landwirte, vor allem in Süddeutschland, befürchten komplette Ernteausfälle. Selbst drastische Maßnahmen sind inzwischen kein Tabu mehr.
2: Auf den Feldern verbrennt das Gras und Tierfutter wird knapp. Im schlimmsten Fall müssen wir früher schlachten als geplant, befürchten Landwirte im Süden. Vor allem dort hat es viel zu wenig geregnet. Auch Kartoffeln und Maiskolben sind mickrig. Die Lage ist brutal angespannt, sagt der Bauernpräsident. Und auf dem Rhein fahren nur noch wenige Frachtkähne und das nur mit geringer Ladung. Für die Unternehmer steigen deshalb die Kosten. Vieles wird teurer. Claudia Wächter, Nachrichtenredaktion.
1: Derweil kämpfen in Nordrhein-Westfalen hunderte Einsatzkräfte gegen einen großen Waldbrand in der Eifel. Ein Ortsteil der Gemeinde Hürtgenwald wurde am Morgen komplett evakuiert. Alle 1.800 Bewohner mussten ihre Häuser und Wohnungen verlassen. Nach Angaben der Behörden sind die Flammen nur noch wenige hundert Meter von der Ortschaft entfernt. Der Landrat des Kreises Düren sprach von entscheidenden Stunden. Der Rechtspopulist Nigel Farage kehrte als Abgeordneter ins britische Unterhaus zurück. Der Chef der Partei Reform UK gewann eine von ihm ausgelöste Nachwahl im Wahlkreis Clacton.
3: Farage gewann die Nachwahl deutlich. Allerdings hatten die großen Parteien aus Protest auf eigene Kandidaten verzichtet. Farage hatte sein Mandat niedergelegt, nachdem wegen eines nicht deklarierten Millionengeschenks eine parlamentarische Untersuchung gegen ihn eingeleitet worden war. Farage sagte, die Wähler sollten über ihn entscheiden. Doch ohne ernsthafte Gegenkandidaten geriet die Nachwahl zur Farce. Sein stärkster Gegner war Spaßkandidat Count Binface, der mit einer Mülltonne als Helm auftritt. Die Untersuchung gegen Farage dürfte nach dem Wahlsieg wieder aufgenommen werden. Aus London, Philipp Detlefs.
1: Inmitten der Pleitewelle bei deutschen Unternehmen gibt es etwas Entspannung, statistisch zumindest. Erstmals seit Februar ist die Zahl der Insolvenzen gesunken. Im Mai registrierten Amtsgerichte 1.995 beantragte Unternehmensinsolvenzen, 2% weniger als im Vorjahreszeitraum, so das Statistische Bundesamt. Experten sehen dagegen keine Trendwende und sprechen von alarmierenden Zahlen. Laut DIHK meldet rechnerisch alle 20 Minuten ein Betrieb in Deutschland Insolvenz an.
4: Und jetzt das Wetter für das Emsland und die Grafschaft Bentheim.
5: Heute wird es nochmal richtig heiß. Bei viel Sonne haben wir Tageshöchstwerte von bis zu 35 Grad. In der Nacht gehen die Werte auf bis zu 18 Grad runter. Ab morgen kühlt es dann wieder deutlich ab. Bei einem Sonne-Wolken-Mix erreichen wir Höchstwerte von bis zu 27 Grad. Am Sonntag ist es meist bewölkt und vergleichsweise frisch bei Temperaturen von bis zu 22 Grad.
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1: In Nordrhein-Westfalen mussten wegen eines Waldbrandes rund 1.800 Menschen in Sicherheit gebracht werden. Das Feuer bedroht einen Ortsteil der Gemeinde Hürtgenwald. Der Brand weitete sich am Morgen weiter aus. Thomas Bremser berichtet. Hallo Thomas.
2: Schönen guten Tag.
1: Seit dem Nachmittag brennt ein Waldgebiet so groß wie 420 Fußballfelder. Wie konnte der sich so schnell und so weit ausbreiten?
2: Das hat vor allem mit dem Wetter zu tun, sagt Landrat Ralf Nolte.
3: In der Nacht ist der Wind aufgefrischt, hat mehrfach die Richtung gewechselt und von daher waren wir dann wirklich im Vollfeuer und streckenweise auch ein sehr starkes Fortschreiten des Feuers.
2: 30 Grad, 30 km/h Windgeschwindigkeit und 30% Luftfeuchtigkeit, da haben es die Wasserwerfer und Löschhubschrauber sehr schwer. Dazu kommt, der Boden ist trocken, die Brände können sich so schnell ausbreiten. Was die Lage noch gefährlicher macht, im Boden liegen noch Granaten und Munition aus dem Zweiten Weltkrieg. In der Nacht sind wohl mehrere explodiert.
1: Wie geht es den Menschen aus dem besonders betroffenen Ortsteil Gai?
2: Ja, die bangen um ihre Häuser und Wohnungen, teilweise auch noch um Haustiere. Mitten in der Nacht ertönte die Warn-App auf den Handys. Ab 4 klingelten Rettungskräfte an allen Türen. Die Menschen konnten nur das Wichtigste mitnehmen, wie Perso und Medikamente. Viele sind gerade auch im Sommerurlaub, die können gar nichts retten und bangen aus der Ferne. Auch Monique steht unter Schock.
4: Das ist natürlich emotional schon, es packt einen, weil wir viele Freunde und Bekannte haben. Es ist schon wirklich dramatisch.
2: Auch Notunterkünfte mussten teils wieder geräumt werden. Der Ascheregen ist zu gefährlich.
1: Es herrscht ja durch das heiße Wetter deutschlandweit erhöhte Waldbrandgefahr. Was sollte ich da jetzt und am Wochenende beachten?
2: Die NRW-Landesregierung hat generell davor gewarnt, bei diesem Wetter in Wälder zu gehen. Es ist ja eigentlich immer menschliches Versagen oder sogar Vorsatz, wenn Wälder anfangen zu brennen. Mit eben teils katastrophalen Folgen. Wer Rauch und Feuer entdeckt, sollte sofort die Feuerwehr rufen. Ansonsten gilt natürlich, nicht rauchen oder grillen im Wald und auch keine Autos abstellen auf diesem trockenen Boden.
1: Vielen Dank, Thomas.
2: Ja, bitteschön. Yeah.

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2: Mit Wiebke Paulmann. Guten Tag. Nach einem schweren Raubüberfall in Spelle sucht die Polizei nun Zeugen. Nach Angaben der Beamten war ein 37-jähriger Fahrradfahrer am Mittwoch gegen 22.05 Uhr auf der Heinrichstraße unterwegs. Drei Personen hielten den 37-Jährigen an. Danach schlugen die Unbekannten auf ihn ein, auch als er schon am Boden lag. Die Täter nahmen sein Handy mit. Laut Zeugenangaben sollen die Täter erst zu Fuß geflüchtet sein, anschließend stiegen sie in der Ringstraße in ein Auto und fuhren in Richtung Bestener Straße davon. Bei dem Fahrzeug soll es sich um einen Peugeot gehandelt haben. Die Unbekannten sollen dunkle Haare haben und trugen zum Tatzeitpunkt schwarze Kleidung. Wer Hinweise zu dem Fahrzeug oder den verdächtigen Personen geben kann, sollte sich bei der Polizei melden. In Meppen ist die Fahrradstraße Herzog-Arenberg-Straße nun für den Verkehr freigegeben. Das hat die Stadt mitgeteilt. Einige kleinere Restarbeiten werden im Laufe der kommenden Wochen abgeschlossen. Die Stadt weist darauf hin, dass in der Fahrradstraße der Radverkehr Vorrang hat. Kraftfahrzeuge dürfen die Straße weiterhin nutzen, dürfen die Geschwindigkeit von 30 km/h jedoch nicht überschreiten. Die neue Verkehrsführung soll die Verkehrssicherheit erhöhen und den Radverkehr in Meppen fördern. Die Stadt bittet alle Verkehrsteilnehmenden, sich mit den geänderten Regelungen vertraut zu machen und gegenseitig Rücksicht zu nehmen. Die Polizei sucht nach dem Besitzer einer Tasche mit diversem Schmuck. Wie die Beamten mitteilen, wurde die Tasche in einem Kanal in Nordhorn gefunden. Zeugen oder der Besitzer der Tasche werden gebeten, sich bei der Polizei zu melden. Die Tasche sowie die Schmuckstücke können online angeschaut werden. Einen Link findet ihr unter www.emsfechtewelle.de. Die Stadt Lingen führt am kommenden Mittwoch Sanierungsarbeiten an der Weidestraße durch. Nach Angaben der Verwaltung handelt es sich um den Bereich vor der Kanalbrücke. Die Baumaßnahme wird mit einer Baustellenampel gesichert. Ortskundige Personen sollten den Bereich umfahren. Die Stadt Lingen bittet um Verständnis.
1: Und jetzt das Wetter für das Emsland und die Grafschaft Bentheim.
3: Heute wird es nochmal richtig heiß. Bei viel Sonne haben wir Tageshöchstwerte von bis zu 35 Grad. In der Nacht gehen die Werte auf bis zu 18 Grad runter. Ab morgen kühlt es dann wieder deutlich ab. Bei einem Sonne-Wolken-Mix erreichen wir Höchstwerte von bis zu 27 Grad. Am Sonntag ist es meist bewölkt und vergleichsweise frisch bei Temperaturen von bis zu 22 Grad.
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1: Gestern hatten viele Kinder in Niedersachsen ihren ersten Schultag. Das bedeutet, dass sie sich ab jetzt auf den Weg zur Schule machen müssen. Und wir wollen heute an die Eltern appellieren, mit ihren Kindern zusammen diesen Weg mal zu erkunden, um rauszufinden, wo dort Gefahrenstellen lauern könnten. Das bevorstehende Wochenende bietet sich dafür an, findet auch Oberkommissar Jörg Reurig, unser Verkehrsexperte. Herr Reurig, was raten Sie?
2: Es gibt verschiedene Wege, zur Schule zu kommen. Das eine ist natürlich, dass die Eltern die Kinder zur Schule bringen mit dem Auto. Wir sagen dazu die sogenannten Elterntaxis, wo wir eigentlich sagen, das ist eigentlich schade. Wir würden gerne die Anzahl der Elterntaxis extrem reduzieren, weil Kinder, Schüler möchten auch und müssen auch ihr eigenständiges Verhalten im realen Straßenverkehr erkunden und erfahren. Und wenn ich mit einem Auto immer zur Schule hingebracht werde, habe ich nicht die Chance, dort auch meine eigenen Erfahrungen zu sammeln. Und da möchten wir gerne ansetzen, dass Eltern und Kindern gemeinsam ihren Schulweg erkunden, um zu sagen, wir fahren oder wir gehen mit zu Fuß oder fahren mit dem Fahrrad zur Schule und das ist dein Schulweg. Natürlich kann man die Kinder in diesem Moment nicht alleine lassen. Da sollten die Eltern sich schon morgens die Zeit nehmen, um dort mit den Kindern zu fahren, um dann auf die, ja, ich sage es mal, die Juckepunkte einzugehen, wo es vielleicht mal gefährlich werden könnte und dann auch den Eltern nahelegen, zu erklären, wie sie eine Straße überqueren.
1: Was schlagen Sie vor?
2: Grundsätzlich sollten immer Angebote seitens der Straßenbaulastträger genutzt werden, wie zum Beispiel Ampeln oder Zebrastreifen, dass man dort den Kindern versucht zu vermitteln, wie sie sich dort richtig verhalten. Das ist auch ein eigentlicher Erziehungsauftrag, der in Richtung Eltern geht. Wir seitens der Polizei, die Schulen, im Vorfeld auch die Kitas, sind dafür da, dass wir das unterstützen. Über das Rote Rittermobil, über Fahrradparcours, um Schulungsmaßnahmen, Elternlotsen, das sind unsere Punkte, die wir dort mit einbringen. Und die Eltern müssen natürlich auch dort etwas einbringen, dass sie die grundsätzlichen Möglichkeiten den Kindern da eröffnen, überhaupt mal als Fußgänger, als Radfahrer im Straßenverkehr teilzunehmen.
1: Soweit Oberkommissar Jörg Reurig über die gemeinsame Elternkind-Erkundung des Schulwegs.

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1: Eine Feuerschau, Ritterkämpfe und mittelalterliche Klänge. In Osnabrück könnt ihr euch an diesem Wochenende in ein anderes Zeitalter katapultieren lassen. Denn der Mittelaltermarkt am Osnabrücker Ringwall öffnet wieder seine Tore. Auf mehr als 3,5 Hektar erstreckt sich dann wieder ein großer Marktplatz mit bunten Treiben sowie ein Campingplatz für die ganz eingefleischten Mittelalterfans. Als Highlight gelten in diesem Jahr das große Ritterturnier und die Feuerschau zu Pferde. Mitmachen ist auch angesagt. Bogenschießen und Armbrustschießen für groß und klein sowie Schwertkampf laden zum Ausprobieren ein. Außerdem vor Ort ein Kinderkarussell, verschiedene Musiker, Zauberer und Gaukler. An insgesamt 3 Tagen Mittelaltermarkt bleibt aber natürlich auch genug Zeit, um sich die Angebote unterschiedlicher Händler anzuschauen. Von Holzwaren über Getöpfertes bis hin zu Essbaren ist alles dabei. Osnabrücks größter Mittelaltermarkt hat heute noch bis 23 Uhr geöffnet und morgen dann von 11 bis 23 Uhr. Am Sonntag ist etwas früher um 19 Uhr Schluss. Tickets gibt es schon vorab über die Internetseite des Mittelaltermarkts am Osnabrücker Ringwall.
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1: Ich bin Diana Kramer. Es ist ein Wettlauf gegen die Zeit und gegen Flammen, die sich in rasender Geschwindigkeit ausbreiten. Sie bedrohen nun unmittelbar einen Ortsteil der Gemeinde Hürtgenwald in der Eifel. Frage an Thomas Bremser, was macht die Lage denn bei diesem Feuer so dramatisch?
2: Das hat vor allem mit dem Wetter zu tun, sagt Landrat Ralf Neulten.
3: In der Nacht ist der Wind aufgefrischt, hat mehrfach die Richtung gewechselt und von daher waren wir dann wirklich im Vollfeuer und streckenweise auch ein sehr starkes Fortschreiten des Feuers.
2: 30 Grad, 30 km/h Windgeschwindigkeit und 30% Luftfeuchtigkeit, da haben es die Wasserwerfer und Löschhubschrauber sehr schwer. Was die Lage noch gefährlicher macht, im Boden liegen noch Granaten und Munition aus dem Zweiten Weltkrieg. In der Nacht sind wohl mehrere explodiert.
1: Vielen Dank, Thomas Bremser. 1.800 Menschen wurden heute Morgen bereits in Sicherheit gebracht. Finanzminister Lars Klingbeil will einen Steuervorteil abschaffen, der gilt, wenn Arbeitnehmer mit Rabatt Produkte des eigenen Unternehmens kaufen. Das geht aus dem Gesetzentwurf für die geplante Steuerreform hervor. Der Staat würde damit 240 Millionen Euro im Jahr einsparen. Konkret geht es um § 8 Absatz 3 des Einkommenssteuergesetzes. Dieser ermöglicht einen steuerlichen Freibetrag für Rabatte von 1.080 Euro im Jahr auf Waren und Dienstleistungen, die der Arbeitgeber selbst herstellt oder anbietet. Wer gute Freundschaften pflegt und enge soziale Bindungen hat, dem geht es sowohl körperlich als auch psychisch besser. Zu diesem Ergebnis kommt eine aktuelle Studie einer Universität in der Türkei.
4: Positive Beziehungen zu den Eltern in der Kindheit haben ebenfalls einen Einfluss, allerdings schwächer. Freundschaften, Partnerschaften und andere Beziehungen können deshalb frühere Erfahrungen verstärken, aber auch abmildern. Gute soziale Beziehungen seien eine universelle Säule des Wohlbefindens, heißt es in der Studie. David Riemer, Redaktion.
1: Wegen des Verdachts auf eine Belastung mit Noroviren ruft die Supermarktkette Kaufland tiefgekühlte Erdbeeren seiner Eigenmarke K-Classic zurück. Die betroffenen Erdbeeren sollten nicht verzehrt werden. Noroviren können unter anderem plötzliches Erbrechen und Durchfall auslösen. Vor allem bei kleineren Kindern, Schwangeren und älteren und kranken Menschen kann eine Infektion schwer verlaufen.
5: Und jetzt das Wetter für das Emsland und die Grafschaft Bentheim.
6: Heute wird es noch mal richtig heiß. Bei viel Sonne haben wir Tageshöchstwerte von bis zu 35 Grad. In der Nacht gehen die Werte auf bis zu 18 Grad runter. Ab morgen kühlt es dann wieder deutlich ab. Bei einem Sonne-Wolken-Mix erreichen wir Höchstwerte von bis zu 27 Grad. Am Sonntag ist es meist bewölkt und vergleichsweise frisch bei Temperaturen von bis zu 22 Grad.
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Es ist bald Semesterstart. Wer jetzt als Student nach einer Wohnung sucht, besonders in einer großen Stadt, der muss für die Suche viel Zeit, Geduld und Durchhaltevermögen mitbringen. Denn laut der jüngsten Studie des Pestel-Instituts fehlten Ende 2024 deutschlandweit 1,4 Millionen Wohnungen. Die Analyse zeigt, dass es besonders für jüngere und ältere Menschen zunehmend schwerer wird, bezahlbaren Wohnraum zu finden. Unter anderem, welche Folgen der Wohnungsmangel für benachteiligte Menschen hat, hat sich meine Kollegin Sophia Kruglikow im Rahmen unserer Wochenserie zum Thema Schere zwischen Arm und Reich angeschaut. Das hört ihr gleich bei uns auf der Ems-Fechtewelle in etwa 10 Minuten.

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1: Wohnungsnot, Wohnungsmangel oder Krise? Ihr habt sicherlich einen dieser Begriffe schon mal gehört. Vielleicht sogar alle drei. Und der Wohnungsmangel hat uns alle erreicht. Die Mieten werden immer höher und der Wohnraum, vor allem in Ballungsräumen, ist extrem knapp. Bezahlbaren Wohnraum zu finden wird immer schwieriger und am meisten leiden darunter von Armut betroffene Menschen. Meine Kollegin Sophia Kruglikow hat darüber mit Hermann Josef Schmeink, dem Geschäftsführer des Sozialdienst katholischer Männer in Lingen, kurz SKM, gesprochen und berichtet auch, welche Folgen das für benachteiligte Menschen und vor allem Kinder hat.
2: Die Zahl fehlender Wohnungen ist in Deutschland auf einem Allzeithoch angelangt. Besonders schwer haben es Jüngere, alte Menschen und Menschen mit Behinderung und eben Menschen, die von Armut betroffen sind. Allein im Emsland fehlen rund 3.500 Wohneinheiten. In der Grafschaft Bentheim liegt das Defizit bei etwa 1.700 Wohnungen. Betroffene Menschen können sich viele Wohnungen nicht leisten, weil diese schlichtweg nicht bezahlbar sind. Das geht aus Analysen des Deutschen Mieterbunds und des PESSL-Instituts hervor. Sozial benachteiligte Menschen sind stärker vom Wohnungsmangel betroffen. Hermann Josef Schmeink vom Sozialdienst katholischer Männer Lingen, kurz SKM, äußert sich dazu.
3: Die Menschen, die ein sehr geringes Einkommen haben, für die ist es natürlich noch schwerer, gerade auch der Bereich der, ich sage jetzt mal, Alleinstehenden, Alleinerziehenden, für die ist es sehr, sehr schwierig, Wohnungen zu finden, weil sie auch nicht unbedingt über die Mittel

0: verfügen, eine beliebige Wohnung anzumieten. Sie müssen immer darauf achten, dass die Wohngeldgrenzen zum Beispiel nicht gerissen werden. Das heißt, dass man das auch dann wiederbekommt, was diese Wohnungen kosten, weil man die Miete alleine von dem bisschen, was man zur Verfügung hat, nicht aufbringen kann.
1: Laut dem Deutschen Mieterbund und Pestel-Instituts gefährdet die Wohnungsnot nicht nur von Armut betroffene Menschen, sondern auch zunehmend die Mittelschicht. Gerade in Ballungsräumen ist es praktisch unmöglich, bezahlbaren Wohnraum zu finden. Immer mehr Menschen haben mit finanziellen Problemen zu kämpfen und das liegt vor allem an wirtschaftlichen Krisen und der damit einhergehenden Inflation. Damit umzugehen ist nicht ganz einfach, gerade wenn die finanzielle Lage sowieso nicht so gut aussieht. Der SKM bietet hier Angebote an, um den eigenen Umgang mit Geld besser zu gestalten.
0: Zum einen bieten wir so ein Präventionsangebot, also Umgang mit Geld, Vermeidung von Überschuldung und ähnlichen Dingen an. Zum anderen in den unterschiedlichen Beratungsdiensten findet dann aber eher eine Einzelberatung von verschiedenen Leuten statt, um zu lernen, wie ich mit den jeweiligen Lebenssituationen umgehen kann.
1: Neben den ganzen Angeboten hilft der SKM auch Menschen, welche aus der Haft den Weg wieder zurück ins Leben finden wollen oder auch Menschen, welche in ihrer Vergangenheit obdachlos gewesen sind. Sie helfen Betroffenen, ihre Lebenssituation neu zu gestalten und eine Kehrtwende in ihrem Leben einzuschlagen. Von Armut betroffene Menschen leben in einem Zustand des konstanten Mangels. Und gleichzeitig sehen diese Menschen, dass viele Chancen, welche anderen offen stehen, ihnen verschlossen bleiben. Und so ein Zustand kann zur Vereinsamung und psychischen Problemen führen. Oftmals fällt es diesen Menschen schwer, ihr Leben zu gestalten.
0: Bei Kindern und Jugendlichen kann ich mir vorstellen, dass durchaus sowas wie eine Bildungsmüdigkeit eintritt. Das heißt, macht es überhaupt Sinn, dass ich weiterhin zur Schule gehe zum Beispiel, weil ja die Chancen sehr, sehr begrenzt sind, zukünftig mein Leben zu gestalten. Da ist ja gerade bei Kindern und Jugendlichen nicht unbedingt diese langfristige Sicht dahinter.
1: Kinder, die in Armut aufwachsen, haben meistens auch als Erwachsene finanzielle Schwierigkeiten und bleiben so weiterhin in diesem Kreislauf stecken. Das zeigt auch eine Langzeitstudie vom Institut für Sozialarbeit und Sozialpädagogik. Daher ist ein Umfeld wichtig, welches die Kinder auch mental unterstützt und positiv prägt. Und ist dieses ansatzweise stabil, dann haben auch diese Kinder in Zukunft eine bessere Chance auf ein besseres Leben und somit auch auf mehr soziale Teilhabe.
2: Ein Leben in Armut bedeutet mehr als nur finanzielle Schwierigkeiten zu haben. Psychische Probleme und ein Ausschluss aus der Gesellschaft können genauso dazugehören. Und je mehr sich die Schere zwischen Arm und Reich weitet, desto gefährdeter sind unsere Demokratien. Armut ist kein individuelles Problem, sondern ein Problem der ganzen Gesellschaft. Das war nun der letzte Teil der Wochenserie zur Schere zwischen Arm und Reich. Wenn ihr euch die Wochenserie noch einmal anhören wollt, dann könnt ihr das auf unserer Homepage der emsfechtewelle.de tun.

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3: Mit Heiko Alfers. Guten Tag. Ein seit dem 21. Juni vermisster Mann aus Dersum ist offenbar verstorben. Wie die Polizei mitteilt, wurden Ende Juni in Gewässern im Landkreis Leer Körperteile gefunden. Ein im Hauptfehnkanal in der Gemeinde Ostrauder Fehn gefundenes Körperteil konnte durch einen DNA-Abgleich zweifelsfrei dem 74-Jährigen zugeordnet werden. Bereits am 27. Juni war ein menschliches Körperteil in der Ems im Bereich der Friesenbrücke bei Hilkenburg gefunden worden. Zwei Tage später kam es zu einem weiteren Fund im Hauptfehnkanal in Holterbarge. Die abschließenden Ergebnisse der DNA-Untersuchungen zu diesem Körperteil stehen noch aus. Die Ermittler gehen aber davon aus, dass ein Zusammenhang besteht. Nach derzeitigen Erkenntnissen liegen keine Hinweise auf ein Fremdverschulden vor. Angesichts der schwierigen wirtschaftlichen Situation der HSG Nordhorn-Lingen kommen heute Nachmittag Vertreter aus Politik und Wirtschaft zu einem Spitzentreffen zusammen. Eingeladen haben der Landkreis Emsland, die Grafschaft Bentheim sowie die Städte Lingen und Nordhorn gemeinsam mit den regionalen Wirtschaftsverbänden. Bei dem Treffen soll es um die aktuelle Situation der HSG, bereits eingeleitete Maßnahmen und mögliche Wege zu einer wirtschaftlich stabilen Zukunft des Handball-Zweitligisten gehen. Die Verantwortlichen betonen, die HSG sei ein sportliches Aushängeschild und wichtiger Imagefaktor für die Region. Welche konkreten Ergebnisse das Treffen bringt, ist offen. Henrikus Ude vom Freundeskreis der Ukraine-Fahrer Lingen hat für seinen vorbildlichen Einsatz von der ukrainischen Oblast Tschernivtsi eine Ehrenmedaille zugesprochen bekommen. Diese ist Ude nun nach Angaben der Emsländischen Kreisverwaltung von Landrat Marc-André Burgdorf und dem Landrat der Grafschaft Bentheim Uwe Fizek überreicht worden. Die ersten Hilfstransporte aus Lingen brachen 1992 in die Ukraine auf. Mit Beginn des russischen Angriffskrieges auf die Ukraine 2022 erhielt die Hilfe durch den Freundeskreis neue Bedeutung. Unter der Leitung von Henrikus Ude sind in den vergangenen Jahren mehrere Tonnen Hilfsgüter auf den Weg gebracht worden. Er und sein Team der Ukraine-Fahrer seien eine humanitäre Verpflichtung eingegangen, für die sie viel Zeit, unermüdliches Engagement und persönlichen Einsatz aufbringen, erklären Burgdorf und Fizek. Ude selbst zeigte sich erfreut über die Auszeichnung. Gleichzeitig betonte er, dass Hilfe für die Menschen in der Ukraine weiter dringend nötig sei und das Engagement ohne die gemeinsame Leistung aller Akteure im Freundeskreis nicht zu bewältigen sei. In Nordhorn wird der Fuß- und Radweg entlang der Euregiostraße ab dem kommenden Mittwoch grundlegend erneuert. Nach Angaben der Stadtverwaltung ist der Abschnitt zwischen Hilgenboom und Neuenhauser Straße betroffen. Während der Fuß- und Radweg für die Arbeiten voll gesperrt wird, ist für die Hauptfahrbahn der Euregiostraße eine halbseitige Sperrung geplant. Eine Baustellenampel regelt den Straßenverkehr. Für den Fuß- und Radverkehr wird eine Umleitung ausgeschildert. Die Arbeiten werden voraussichtlich bis Ende Oktober andauern. In diesem Zusammenhang wird auch die Umlaufsperre am Bahnübergang Euregiostraße Resum erneuert.
2: Und jetzt das Wetter für das Emsland und die Grafschaft Bentheim.
4: Heute wird es noch mal richtig heiß. Bei viel Sonne haben wir Tageshöchstwerte von bis zu 35 Grad. In der Nacht gehen die Werte auf bis zu 18 Grad runter. Ab morgen kühlt es dann wieder deutlich ab. Bei einem Sonne-Wolken-Mix erreichen wir Höchstwerte von bis zu 27 Grad. Am Sonntag ist es meist bewölkt und vergleichsweise frisch bei Temperaturen von bis zu 22 Grad.
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1: Es ist Mitte August. Hier bei uns in Niedersachsen ist die Schule zwar gerade wieder gestartet, vielerorts ist aber noch Ferienzeit. Auch in Italien ist gerade der Höhepunkt der Ferienzeit erreicht und ausgerechnet zu diesem Zeitpunkt herrscht Reisechaos auf Sizilien. Der Flughafen in Catania bleibt dicht, weil der Vulkan Ätna Asche und Lava spuckt. Viele Touristen sind mit den Nerven am Ende, manche schlafen auf Gepäckbändern. Darüber hat Wiebke Pollmann heute in der Ems-Fechtewelle Morning Show mit Claudia Wächter gesprochen.
2: Claudia, zehntausende Reisende sitzen am Flughafen fest und viele sind stinksauer, auch weil sie sich ziemlich alleine gelassen fühlen.
3: Ja, eigentlich hört man von allen nur das hier. Wir warten. Keiner sagt uns was. Hotlines, die brechen zusammen. Taxifahrer verlangen Mondpreise. Busse total überfüllt, genauso wie Hotels. Und ja, viele sind echt verzweifelt. Die pennen tatsächlich auf Gepäckbändern oder ja, kampieren draußen vor dem Flughafen auf irgendein Stückchen Rasen.
2: Die glühend rote Lava, die zieht natürlich auch viele Urlauber magisch an. Laufen denn zumindest die Pilgerströme halbwegs problemlos ab?
3: Ja, es gibt tatsächlich Leute, die kraxeln mit Flipflops hierauf auf den Ätna. Und ja, die Guides sind natürlich fassungslos. Eigentlich soll man da ja nur mit Bergführern drauf. Aber viele versuchen es eben auf eigene Faust. Wege sind deshalb zum Teil verstopft. Und viele, ja, die wollen doch unbedingt mal kurz ein Selfie machen. 3 Meter vom Lavastrom entfernt. Total gefährlich natürlich und ein absolutes No-Go.
2: Ja, und wie geht es nun weiter? Ist denn ein Ende des Chaos nach immerhin knapp einer Woche endlich in Sicht?
3: Nein, nicht wirklich. Das Kommando hat eben der Ätna. Und nur wenn der nicht mehr spuckt und speit, der Luftraum wieder frei ist, ja, dann geht's weiter. Aber es ist ja nicht das erste Mal, dass sowas hier passiert. Und man fragt sich schon, warum die Behörden das Chaos gerade jetzt in der Haupturlaubszeit nicht besser handeln können.
1: Meine Kollegin Wiebke Pollmann hat sich mittlerweile ohne Reisechaos aus der Ems-Fechtewelle Morning Show ins Wochenende verabschiedet. Und auch unser Frühprogramm macht jetzt erstmal eine kleine Pause. Schon am Montag geht es aber wieder los. Dann startet Deborah Krockhaus eine Woche lang immer ab 7 Uhr mit euch in den Tag.
4: 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Es ist 13 Uhr und 42 Minuten.

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1: Lust auf ein bisschen Stöbern und vielleicht das ein oder andere Schnäppchen? Dann lohnt sich am Samstag ein Ausflug nach Münster zu machen. Dort findet der große Promenadenflohmarkt statt. Zwischen Aasee und Schloss reiht sich ein Flohmarktstand an den anderen. Von Kleidung und Trödel über Antiquitäten bis hin zu Kunsthandwerk und kleinen Fundstücken gibt's einiges zu entdecken. Auch für Familien lohnt sich ein Besuch, denn an der Himmelreichallee gibt es einen eigenen Kinderflohmarkt für Kinder bis zum Alter von 14 Jahren. Los geht es am Samstag um 8 Uhr. Gestöbert werden kann bis zu 16 Uhr. Der Eintritt ist frei. Wer Lust auf einen entspannten Flohmarktbummel durch Münster hat, ist beim Promenadenflohmarkt am Samstag genau richtig. Weitere Informationen findet ihr online auf der Internetseite des Promenadenflohmarkts.

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1: Ich bin Jan-Henner Reitze. Ein Waldbrand in der Eifel in Nordrhein-Westfalen bedroht einen Ortsteil der Gemeinde Hürtgenwald im Kreis Düren. Mehr als 2000 Menschen mussten ihre Häuser verlassen. Das Feuer breitet sich seit gestern Nachmittag aus und rückte immer näher an den Ort heran. Es gäbe mehrere Brandstellen, sagte Landrat Ralf Nolte.
2: Viele Feuer, die auch noch nicht unter Kontrolle sind, wo wir mit der großen Zahl der Einsatzkräfte jetzt auch ran müssen, sie uns einzeln vorzunehmen. Und wir müssen hoffen, dass wir, bis das der Wind richtig aufricht, auch zum Abend hin aufricht, dass wir da ein deutliches Stück weiter sind.
1: Die Löscharbeiten werden davon erschwert, dass im Brandgebiet noch Weltkriegsmunition liegt. Die Feuerwehr wird bei ihrem Großeinsatz auch von Hubschraubern der Polizei unterstützt. Welche Auswirkungen werden die Landtagswahlen im September in Sachsen-Anhalt und Mecklenburg-Vorpommern für die Bundesregierung haben, bei denen CDU und SPD schlechte Ergebnisse drohen? 42% erwarten in einer Umfrage für Welt-TV, dass Friedrich Merz seinen Posten als Bundeskanzler sehr wahrscheinlich oder eher behalten wird. 39% glauben das nicht. 53% halten es außerdem für unwahrscheinlich, dass Vizekanzler Lars Klingbeil SPD-Chef bleiben kann. Der Handel fürchtet Verwirrung durch die in dieser Woche in Kraft getretene EU-Verpackungsverordnung. Man unterstütze deren Ziele in Sachen Nachhaltigkeit, hieß es vom Handelsverband Deutschland. In der Praxis dürfe sie aber nicht dazu führen, dass Unternehmen unverhältnismäßig belastet werden.
3: Wer in mehrere EU-Mitgliedsländer verkaufen will, muss sich künftig dort jeweils einzeln registrieren und einen Bevollmächtigten benennen. Das schreibt die seit Mittwoch geltende neue EU-Verpackungsverordnung vor. Doch da die neuen Regeln in zahlreichen Mitgliedstaaten weit von einer nationalen Umsetzung entfernt sein, fürchtet der HDI ein großes Durcheinander und hatte bereits vor Monaten eine Verschiebung gefordert, vergeblich. Die bürokratischen Belastungen für die Unternehmen dürften nicht ausufern, so die Forderung des Handelsverbands. Dirk Zeitler, Nachrichtenredaktion.
1: Im Erzgebirge ist ein Hubschrauber abgestürzt. Ob der Pilot an Bord überlebt hat, ist noch unklar. Auch die Ursache des Unglücks wird noch untersucht. Der Hubschrauber hatte Kalk über dem Waldboden abgeworfen.
4: Und jetzt das Wetter für das Emsland und die Grafschaft Bentheim.
5: Heute ist es den ganzen Tag über sonnig. Die Tageshöchstwerte bewegen sich um 37 Grad. Dazu weht ein schwacher Wind aus südwestlicher Richtung. In der kommenden Nacht sinken die Temperaturen bei wolkenlosem Himmel auf bis zu 16 Grad. In den nächsten Tagen nehmen die Höchstwerte Tag für Tag ab. Morgen steigen die Temperaturen bei einem Mix aus Sonne und Wolken auf höchstens 29 Grad. Am Sonntag werden maximal 23 Grad erreicht.
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1: Alternative R&B, R&B und Neo-Soul, so lässt sich der Musikstil der US-amerikanischen Sängerin Revyn Renee beschreiben. Die 27-Jährige hat vor kurzem ihr drittes Album Blue Island veröffentlicht. Neue Songs von ihr stellen wir euch heute im Ems Fechtewelle Soundcheck vor. Renee wurde 1922 in Chicago geboren. In der Middle School hat sie angefangen, eigene Lieder zu schreiben. An der Chicago High School of Arts hat sie dann klassische Musik studiert. Ihre erste EP Moonshoes hat sie 2015 veröffentlicht. 2 Jahre später folgten dann auch schon ihre zweite und dritte EP. 2022 kam ihr Debütalbum Hypnos raus. Vor dem Release ihres zweiten Albums Bird's Eye hat sie ihre Leadsingle Love Me Not veröffentlicht. Dieser Hit hat Renee wohl endgültig zu ihrem Durchbruch verholfen. Auf ihrem neuen dritten Album Blue Island bewegt sich die Sängerin in Richtung Pop, wobei sie sich ihre Einflüsse aus den verschiedensten Ecken holt. Wir hören mal mit der Single Bobby von Revyn Renee rein.

0: Das war Bobby von Ravin Lenay aus ihrem neuen Album Blue Island, unser heutiger Ems Fechtewelle Soundtrack, für den ich mich bewusst entschieden habe, denn die Musikredaktion hat uns diese Woche die Wahl überlassen, ob wir neue Musik von Ravin Lenay oder von Role Model spielen. Und wenn wir jetzt mal am Ende der Woche eine Bilanz ziehen, die große Mehrheit hat sich für Ravin Lenay entschieden, nur einmal war Role Model vertreten. Das schreit doch förmlich danach nachzuschauen, welche Titel wir sonst alternativ für euch gespielt hätten. Und das geht auf unserer Homepage emsfechtewelle.de unter der Rubrik Soundcheck.
1: 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Es ist 14 Uhr und 13 Minuten.

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1: Am Sonntag, den 13. September, ist es soweit. Wir wählen die zukünftigen Bürgermeisterinnen oder Bürgermeister, den einen oder anderen Ortsrat, die Mitglieder der Gremien und einen Landrat oder Landrätin. Es gibt viel anzukreuzen und der Vorbote ist auch schon bei vielen im Briefkasten gelandet, die Wahlbenachrichtigungskarte. Sandra Steenbergen aus Papenburg, hast du deine Karte auch schon bekommen?
2: Nein, noch nicht. Aber es müsste ja jeden Moment soweit sein. Aber ich meine, in unserem Landkreis sind das auch rund 280.000 Karten, die verschickt werden. Alleine hier in Papenburg bekommen rund 31.000 Menschen die Wahlbenachrichtigungskarte, denn jeder ab 16 Jahren ist ja zur Wahl aufgerufen. So, und jetzt keine Sorge, sollte die in den nächsten 4 Wochen verschütt gehen, ihr könnt trotzdem wählen gehen. Mit Karte läuft es im Wahllokal halt ein bisschen unkomplizierter, so der stellvertretende Wahlbeauftragte der Stadt Papenburg, Alexander Frerix.
3: Man sollte den Ausweis oder ein Ausweismittel aber dennoch mit dabei haben, weil wir häufig feststellen, diese Karten sehen halt bei allen gleich aus. Und im Endeffekt ist es schon häufig vorgekommen, dass man sich vielleicht auch mal in der Karte vergriffen hat, dass man die Karte vom Partner mitgenommen hat oder eine Karte, die man noch von der alten Wahl hatte. Auch das ist tatsächlich schon vorgekommen. Es reicht auch nur, ein Ausweismittel mitzuhaben. Das heißt, die Karte ist kein Ultimatio, dass man im Endeffekt die nutzen muss, sondern im Endeffekt einfach nur ein Hinweis, jo, ich stehe im Wählerverzeichnis und ich kann hingehen.
1: Ansonsten sollte es überall so laufen wie gewohnt. Die Wahllokale haben an dem Wahlsonntag von 8 bis 18 Uhr geöffnet. Welches Wahllokal für mich das Richtige ist, steht auf der Wahlbenachrichtigungskarte. Und Briefwahl ist natürlich auch möglich.
2: Eine Besonderheit oder eine Neuerung gibt es bei der Wahl. Niedersachsen hat die politische Entscheidung gefällt, dass es bei der Wahl in die Gremien bei einer Amtsdauer von 5 Jahren bleibt. So hat mir Alexander Frerix weiter erzählt.
3: Das heißt, ich werde 5 Jahre in den Stadtrat gewählt, in den Ortsrat gewählt oder in den Kreistag gewählt. So, und bei den Direktwahlen hat es eine Änderung gegeben. Da ist die Frist hochgesetzt worden. Heißt also, wir wählen jetzt die Bürgermeisterin oder den Bürgermeister auf 8 Jahre, so wie auch den Landrat oder die Landrätin auf 8 Jahre.
2: Da könnte die Entscheidung für den richtigen Platz unserer Kreuzchen noch ein bisschen wichtiger oder bedeutender werden.
1: Danke, Sandra, für den kurzen Einblick in die Wahlkarte und den Ablauf der Wahl, wie das mit dem QR-Code funktioniert und was nach der Stimmabgabe mit eurem Wahlzettel passiert. Das ganze Interview hört

dem morgen ab 11 Uhr hier bei der Ems Fechtewelle, dann live aus Papenburg. 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
2: Mit Heiko Alfers. Guten Tag. Ein seit dem 21. Juni vermisster Mann aus Dersum ist offenbar verstorben. Wie die Polizei mitteilt, wurden Ende Juni in Gewässern im Landkreis Leer Körperteile gefunden. Ein im Hauptfehnkanal in der Gemeinde Ostrauder Fehn gefundenes Körperteil konnte durch einen DNA-Abgleich zweifelsfrei dem 74-Jährigen zugeordnet werden. Bereits am 27. Juni war ein menschliches Körperteil in der Ems im Bereich der Friesenbrücke bei Hilkenburg gefunden worden. Zwei Tage später kam es zu einem weiteren Fund im Hauptfehnkanal in Holterbarge. Die abschließenden Ergebnisse der DNA-Untersuchungen zu diesem Körperteil stehen noch aus. Die Ermittler gehen aber davon aus, dass ein Zusammenhang besteht. Nach derzeitigen Erkenntnissen liegen keine Hinweise auf ein Fremdverschulden vor. Angesichts der schwierigen wirtschaftlichen Situation der HSG Nordhorn-Lingen kommen heute Nachmittag Vertreter aus Politik und Wirtschaft zu einem Spitzentreffen zusammen. Eingeladen haben der Landkreis Emsland, die Grafschaft Bentheim sowie die Städte Lingen und Nordhorn gemeinsam mit den regionalen Wirtschaftsverbänden. Bei dem Treffen soll es um die aktuelle Situation der HSG, bereits eingeleitete Maßnahmen und mögliche Wege zu einer wirtschaftlich stabilen Zukunft des Handball-Zweitligisten gehen. Die Verantwortlichen betonen, die HSG sei ein sportliches Aushängeschild und wichtiger Imagefaktor für die Region. Welche konkreten Ergebnisse das Treffen bringt, ist offen. Henrikus Ude vom Freundeskreis der Ukraine-Fahrer Lingen hat für seinen vorbildlichen Einsatz von der ukrainischen Oblast Tschernivtsi eine Ehrenmedaille zugesprochen bekommen. Diese ist Ude nun nach Angaben der Emsländischen Kreisverwaltung von Landrat Marc-André Burgdorf und dem Landrat der Grafschaft Bentheim Uwe Fizek überreicht worden. Die ersten Hilfstransporte aus Lingen brachen 1992 in die Ukraine auf. Mit Beginn des russischen Angriffskrieges auf die Ukraine 2022 erhielt die Hilfe durch den Freundeskreis neue Bedeutung. Unter der Leitung von Henrikus Ude sind in den vergangenen Jahren mehrere Tonnen Hilfsgüter auf den Weg gebracht worden. Er und sein Team der Ukraine-Fahrer seien eine humanitäre Verpflichtung eingegangen, für die sie viel Zeit, unermüdliches Engagement und persönlichen Einsatz aufbringen, erklären Burgdorf und Fizek. Ude selbst zeigte sich erfreut über die Auszeichnung. Gleichzeitig betonte er, dass Hilfe für die Menschen in der Ukraine weiter dringend nötig sei und das Engagement ohne die gemeinsame Leistung aller Akteure im Freundeskreis nicht zu bewältigen sei. In Nordhorn wird der Fuß- und Radweg entlang der Euregiusstraße ab dem kommenden Mittwoch grundlegend erneuert. Nach Angaben der Stadtverwaltung ist der Abschnitt zwischen Hilgenboom und Neuenhauser Straße betroffen. Während der Fuß- und Radweg für die Arbeiten voll gesperrt wird, ist für die Hauptfahrbahn der Euregiusstraße eine halbseitige Sperrung geplant. Eine Baustellenampel regelt den Straßenverkehr. Für den Fuß- und Radverkehr wird eine Umleitung ausgeschildert. Die Arbeiten werden voraussichtlich bis Ende Oktober andauern. In diesem Zusammenhang wird auch die Umlaufsperre am Bahnübergang Euregiostraße Resum erneuert.
1: Und jetzt das Wetter für das Emsland und die Grafschaft Bentheim.
2: Heute ist es den ganzen Tag über sonnig. Die Tageshöchstwerte bewegen sich um 37 Grad. Dazu weht ein schwacher Wind aus südwestlicher Richtung. In der kommenden Nacht sinken die Temperaturen bei wolkenlosem Himmel auf bis zu 16 Grad. In den nächsten Tagen nehmen die Höchstwerte Tag für Tag ab. Morgen steigen die Temperaturen bei einem Mix aus Sonne und Wolken auf höchstens 29 Grad. Am Sonntag werden maximal 23 Grad erreicht.
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1: Gemeinsam kann man viel bewirken. Bestes Beispiel war eine gestrige Aktion in Emsbüren, wo trotz der heißen Temperaturen ganz viele Menschen zusammengekommen sind, um ein Zeichen für Demokratie zu setzen. Mehr dazu weiß Wiebke Pollmann.
2: Über 500 Menschen haben in Emsbüren gestern den hohen Temperaturen getrotzt und ein starkes Zeichen für Demokratie, Solidarität und gesellschaftlichen Zusammenhalt gesetzt. Die Aktion Emsbüren steht auf 2.0 ist heute Thema in unserer guten Nachricht aus der Region. Zahlreiche Emsbürener Vereine, Verbände, Kirchengemeinden und Institutionen aus den unterschiedlichsten Bereichen des gesellschaftlichen Lebens hatten gemeinsam zur Teilnahme aufgerufen. Gerade diese Vielfalt war den Initiatorinnen und Initiatoren laut einer Pressemitteilung besonders wichtig, denn sie zeige, das Eintreten für demokratische Werte ist keine Aufgabe einzelner Gruppen. Hier kommen Menschen über Vereins-, Generations- und Institutionsgrenzen hinweg zusammen. Ein Schwerpunkt der zweiten Auflage lag ganz bewusst auf der jungen Generation. So sorgten die Schulbands und Schulchöre der Haupt- und Realschule in Emsbüren für die musikalische Gestaltung des Abends. Stellvertretend für die Emsbürener Jugendlichen steuerte Emil Böcker den zentralen Redebeitrag des Abends bei. Demokratie sei laut Böcker nichts Selbstverständliches. Sie lebe davon, dass jede Generation aufs Neue bereit sei, Verantwortung für sie zu übernehmen. Die Initiatoren zeigten sich stolz und dankbar, dass die Jugendlichen die Veranstaltung auf dem Parkplatz vor der Volksbank nicht nur besucht, sondern auch selbst mitgestaltet haben. In einer Pressemitteilung machen sie deutlich, wenn junge Menschen ihre eigenen Gedanken zu Demokratie, Solidarität und dem gesellschaftlichen Miteinander formulieren und öffentlich vertreten, dann ist das vielleicht eines der stärksten Signale, die von einem solchen Abend ausgehen können. Emsbüren steht auf 2.0, knüpfte an die erste große Veranstaltung im Februar 2024 an. Damals waren knapp 2.500 Menschen in Emsbüren zusammengekommen und hatten ein weithin sichtbares Zeichen für Solidarität, Zusammenhalt und Vielfalt gesetzt. Mit der Neuauflage im Jahr 2026 wollten die Initiatorinnen und Initiatoren deutlich machen, dass dieses Engagement keine Momentaufnahme geblieben ist. 2,5 Jahre nach der ersten Veranstaltung lautete die Botschaft deshalb erneut: Demokratische Werte, gegenseitiger Respekt und gesellschaftlicher Zusammenhalt brauchen Menschen, die für sie eintreten. Dauerhaft und sichtbar.
1: Das war die gute Nachricht aus der Region und die habt ihr heute mit meiner Kollegin Wiebke Pollmann in der Ems Fechtewelle Morningshow gehört.
0: 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Es ist 14 Uhr und 44 Minuten.

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1: Durch die Osnabrücker Altstadt schlendern und dabei an jeder Ecke neue Live-Musik entdecken. Genau das ist am Samstag bei Volk im Viertel möglich. Das historische Hegertor-Viertel verwandelt sich für einen Abend in eine große Bühne. In den Gassen und auf verschiedenen Plätzen treten Solokünstler und Bands auf und bringen internationale Folklore und handgemachte Musik mitten in die Altstadt. Los geht es am Samstag um 19.30 Uhr. Bis etwa 23 Uhr könnt ihr von Auftritt zu Auftritt ziehen und dabei ganz unterschiedliche Musik entdecken. Das Beste, der Eintritt ist frei. Wer also Lust auf einen sommerlichen Abend mit Live-Musik und Altstadt-Atmosphäre hat, sollte am Samstag also bei Volk im Viertel in Osnabrück vorbeischauen.
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1: Ich bin Jan-Henner Reitze. Ein Waldbrand in der Eifel in Nordrhein-Westfalen droht, auf Häuser überzugreifen. Gut 2000 Menschen wurden in Sicherheit gebracht. Die Flammen lassen sich nur schwer löschen.
2: Es liegen immer weniger Meter zwischen den Flammen und den verlassenen Häusern. Die Feuerwehr versucht alles, um das Feuer zu löschen. Sie legen Gräben, damit sich das Feuer nicht ausweiten kann, und versuchen mit einem Gegenfeuer dem eigentlichen Brand den Brennstoff zu entziehen. Auch Felder in der Nähe sollen so bearbeitet werden, dass eine Art Brandschneise entsteht. Die Löscharbeiten werden durch Weltkriegsmunition auf dem Gelände erschwert. Im Laufe der Nacht ist bereits Munition hochgegangen. Noch ist unklar, wie das Feuer entstanden ist. Thomas Bremser, Redaktion.
1: Bundesfinanzminister Lars Klingbeil will einen Steuervorteil abschaffen, der gilt, wenn Arbeitnehmer mit Rabatt Produkte des eigenen Unternehmens kaufen. Das geht aus dem Gesetzentwurf für die geplante Steuerreform hervor. Der Staat würde damit 240 Millionen Euro im Jahr einsparen.
3: Hintergrund ist ein steuerlicher Freibetrag für Rabatte von 1.080 Euro pro Jahr für Waren und Dienstleistungen, die der Arbeitgeber selbst anbietet. So können etwa Supermarktbetreiber günstiger einkaufen oder Beschäftigte von Autoherstellern rabattierte Fahrzeuge bekommen. Die schwarz-rote Koalition ist sich laut Finanzministerium einig und will das streichen. Kritik kommt unter anderem von den Grünen, aber auch aus Teilen der Union. Die Abschaffung käme einer verdeckten Gehaltskürzung gleich. Eigentlich müsse der Freibetrag sogar noch erhöht werden. Das sagte der CDU-Politiker Günzler der Welt. David Riemer, Nachrichtenredaktion.
1: In den lettischen Luftraum ist eine Drohne eingedrungen, die von NATO-Kampfflugzeugen abgeschossen wurde. Wo sie genau herkam, ist nicht offiziell bekannt. Das lettische Militär hat aber einen Zusammenhang zum Ukraine-Krieg hergestellt. Möglicherweise handelte es sich um eine durch Russland abgelenkte ukrainische Drohne. In Zusammenarbeit mit Kollegen in Brasilien haben Polizei und Staatsanwaltschaft von Frankfurt-Main eine internationale Betrügerbande aufgespürt und mehrere Verdächtige festgenommen. Ihnen wird vorgeworfen, vor 3 Jahren unberechtigt Geld von Konten deutscher Bankkunden abgebucht zu haben, die Online-Banking benutzen. Der Schaden lag unterm Strich im Millionenbereich.
4: Und jetzt das Wetter für das Emsland und die Grafschaft Bentheim.
5: Heute ist es den ganzen Tag über sonnig. Die Tageshöchstwerte bewegen sich um 37 Grad. Dazu weht ein schwacher Wind aus südwestlicher Richtung. In der kommenden Nacht sinken die Temperaturen bei wolkenlosem Himmel auf bis zu 16 Grad. In den nächsten Tagen nehmen die Höchstwerte Tag für Tag ab. Morgen steigen die Temperaturen bei einem Mix aus Sonne und Wolken auf höchstens 29 Grad. Am Sonntag werden maximal 23 Grad erreicht.
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0: Vegan, vegetarisch, zuckerfrei, low carb. In unserer täglichen Ernährung hat jeder von uns, glaube ich, seine eigenen Ansprüche. Was bei uns auf dem Teller landet, ist also sehr individuell. Manche Menschen haben Unverträglichkeiten und müssen das in ihrer Ernährung berücksichtigen. Extremsportler müssen sich an eine ganz andere strikte Ernährung halten. Und so vielfältig die Ernährung beim Menschen ist, so vielfältig ist sie auch bei den Tieren. Jedes Tier hat seine eigenen Bedürfnisse und muss auf seine Nährstoffe kommen. Und wie es in der Futterküche des Tierparks Nordhorn ausschaut, da hat sich meine Kollegin Wiebke Pollmann schlau gemacht. Das hört ihr gleich hier bei der Ems-Fechtewelle in circa 10 Minuten.
1: 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Es ist 15 Uhr und 10 Minuten.

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1: Wenn der Magen knurrt, dann wird es Zeit für die nächste Mahlzeit. Bei der Art und Weise, wie wir uns ernähren, schlagen wir Menschen teils ganz unterschiedliche Wege ein. Was auf dem Teller landet, hängt längst nicht nur davon ab, was uns gut schmeckt. Manche entscheiden sich für eine pflanzliche Ernährung, bei anderen steht Fleisch hoch im Kurs und wieder andere müssen bei ihrem Speiseplan bestimmte Unverträglichkeiten beachten. Ähnlich sieht es auch in der Tierwelt aus. Um alle Tiere im Tierpark Nordhorn möglichst gesund und auf ihre individuellen Bedürfnisse zugeschnitten ernähren zu können, gibt es viel zu tun. Wiebke Pollmann hat sich das in der Futterküche des Zoos erklären lassen.
2: Im Tierpark Nordhorn leben mehr als 2500 Tiere in über 100 Arten. Und alle haben Hunger. Manche mehr, manche weniger. Auch wenn sie nicht alle das gleiche essen, ihre Mahlzeiten kommen alle aus der zentralen Futterküche. Hier arbeitet Anne Lino. Die Biologin wollte gerne etwas Praktisches machen und eigentlich auch schon immer im Zoo arbeiten. Sie verrät, in der Futterküche gibt es immer viel zu tun.
3: Wir haben es hier in Nordhorn anders als in vielen anderen Tierparks organisiert. Wir haben eine zentrale Futterküche, in der wir für alle Tiere das Futter machen und auch für alle Tierpfleger. Das heißt, die holen sich ihr Futter nur noch hier ab und verteilen es an die Tiere. Man ist damit eigentlich bis nachmittags beschäftigt, das Futter zu machen. Und dann muss natürlich, wie in jedem Revier, auch alles nochmal nachher sauber gemacht werden, was gerade in der zentralen Futterküche halt auch wichtig ist, weil sich es rein theoretisch an jedes Tier dann verteilen könnte.
2: Hygiene ist also enorm wichtig. Die Futterküche ist deshalb auch in mehrere Räume unterteilt. Doch es geht hier nicht darum, alle Tiere einfach nur satt zu bekommen. Sie sollen gesund und entsprechend ihrer jeweiligen Bedürfnisse ernährt werden. Stichwort Ernährungspläne.
3: Die macht unsere Tierärztin dann in Absprache mit uns zusammen, weil man kann einen schönen Plan machen. Aber wenn das Tier dann nicht frisst, was auf

0: Plan steht, dann bringt es auch keinem was. Aber wir haben halt für jedes Tier einen Plan, der wird auch immer wieder geändert. Also wenn dann Jungtiere in der Gruppe sind oder alte Tiere in der Gruppe sind. Also wir haben jetzt zum Beispiel ein paar Totenkopf-Affen-Omis, die können nicht mehr richtig kauen. Da kochen wir das Gemüse jetzt und die kriegen immer lecker Kartoffeln dazu und solche Sachen. Also wir haben das Luxusproblem, dass wir viele alte Tiere mittlerweile im Tierpark haben, die auch noch vernünftig ernährt werden. Aber grundsätzlich haben wir erstmal für jedes Tier einen Plan.
1: Und da steht nicht nur drauf, was das jeweilige Tier haben soll, sondern auch wie viel davon. Das ist wichtig, erklärte Annelino, denn so weiß die Zootierärztin, dass es nicht am Futter liegt, wenn ein Tier plötzlich stark ab- oder zunimmt. Es gibt aber auch Tiere mit ganz spezieller Ernährung.
0: Zum Beispiel Faultiere oder so, da muss man unheimlich aufpassen, dass man da keine Fehler macht. Die bewegen sich nicht nur langsam, sondern die haben auch eine langsame Verdauung. Wenn ich da oben eine Möhre reinstecke, dauert das eine Woche, bis die hinten wieder rauskommt. Wenn ich denen dann Futtermittel gebe, wie zum Beispiel eine Kartoffel mit Schale oder nicht vorgekochtes Gemüse, wenn es ein bisschen sehr hart ist, dann bleibt das halt unheimlich schnell im Darm stecken und dann hat man Riesenprobleme bei denen.
1: Wenn sie die Wahl haben, greifen viele Tiere, wie wir Menschen auch, eher zu den weniger gesunden Lebensmitteln. Einfach, weil es schmeckt. Danach kann sich die Biologin aber nicht richten. Und so wird in der Futterküche auch schon mal die weniger beliebte, aber gesündere Mahlzeit für die Tiere vorbereitet. Dabei wird in nur einer Woche eine ganze Menge Futter verarbeitet.
0: Also in einer Woche haben wir ungefähr 250 bis 300 Kilogramm Gemüse. Und dann kommen da nochmal 100 bis 200 Kilo Futtermöhren dazu. Die bestellen wir halt extra. Und sind nur noch 50 bis 70 Kilo Obst. Das war früher viel mehr. Da gehen wir hier und andere Zoos auch immer mehr von weg, weil da halt wahnsinnig viel Zucker drin ist. Fleisch ist total schwierig, weil das wahnsinnig variiert bei Fleischfressern. Aber wir haben bei den Raubtieren auch so, dass die oft einen Fastentag haben. Also die Geier kriegen zum Beispiel nur dreimal in der Woche was. Die brauchen auch gar nicht jeden Tag was. Wäre in der Natur ja auch nicht der Fall.
1: Hauptziel ist es, die Tiere gesund zu ernähren. Die Ernährungspläne werden immer wieder geändert, um sie aktuell zu halten und den individuellen Bedürfnissen der Tiere anzupassen. Das erfordert viel Arbeit und Wissen.
2: Kiloweise Futtermittel, Ernährungspläne und eine ganze Menge Hintergrundwissen kommen in der Futterküche des Tierparks Nordhorn zusammen. Im Mittelpunkt steht dabei das Wohlbefinden aller Zoobewohner.

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2: Mit Heiko Alfers. Guten Tag. Ein seit dem 21. Juni vermisster Mann aus Dersum ist offenbar verstorben. Wie die Polizei mitteilt, wurden Ende Juni in Gewässern im Landkreis Leer Körperteile gefunden. Ein im Hauptfehnkanal in der Gemeinde Ostrauder Fehn gefundenes Körperteil konnte durch einen DNA-Abgleich zweifelsfrei dem 74-Jährigen zugeordnet werden. Bereits am 27. Juni war ein menschliches Körperteil in der Ems im Bereich der Friesenbrücke bei Hilkenburg gefunden worden. Zwei Tage später kam es zu einem weiteren Fund im Hauptfehnkanal in Holterbarge. Die abschließenden Ergebnisse der DNA-Untersuchungen zu diesem Körperteil stehen noch aus. Die Ermittler gehen aber davon aus, dass ein Zusammenhang besteht. Nach derzeitigen Erkenntnissen liegen keine Hinweise auf ein Fremdverschulden vor. Angesichts der schwierigen wirtschaftlichen Situation der HSG Nordhorn-Lingen kommen heute Nachmittag Vertreter aus Politik und Wirtschaft zu einem Spitzentreffen zusammen. Eingeladen haben der Landkreis Emsland, die Grafschaft Bentheim sowie die Städte Lingen und Nordhorn gemeinsam mit den regionalen Wirtschaftsverbänden. Bei dem Treffen soll es um die aktuelle Situation der HSG, bereits eingeleitete Maßnahmen und mögliche Wege zu einer wirtschaftlich stabilen Zukunft des Handball-Zweitligisten gehen. Die Verantwortlichen betonen, die HSG sei ein sportliches Aushängeschild und wichtiger Imagefaktor für die Region. Welche konkreten Ergebnisse das Treffen bringt, ist offen. Henrikus Ude vom Freundeskreis der Ukraine-Fahrer Lingen hat für seinen vorbildlichen Einsatz von der ukrainischen Oblast Tschernivtsi eine Ehrenmedaille zugesprochen bekommen. Diese ist Ude nun nach Angaben der Emsländischen Kreisverwaltung von Landrat Marc-André Burgdorf und dem Landrat der Grafschaft Bentheim Uwe Fizek überreicht worden. Die ersten Hilfstransporte aus Lingen brachen 1992 in die Ukraine auf. Mit Beginn des russischen Angriffskrieges auf die Ukraine 2022 erhielt die Hilfe durch den Freundeskreis neue Bedeutung. Unter der Leitung von Henrikus Ude sind in den vergangenen Jahren mehrere Tonnen Hilfsgüter auf den Weg gebracht worden. Er und sein Team der Ukraine-Fahrer seien eine humanitäre Verpflichtung eingegangen, für die sie viel Zeit, unermüdliches Engagement und persönlichen Einsatz aufbringen, erklären Burgdorf und Fizek. Ude selbst zeigte sich erfreut über die Auszeichnung. Gleichzeitig betonte er, dass Hilfe für die Menschen in der Ukraine weiter dringend nötig sei und das Engagement ohne die gemeinsame Leistung aller Akteure im Freundeskreis nicht zu bewältigen sei. In Nordhorn wird der Fuß- und Radweg entlang der Euregiostraße ab dem kommenden Mittwoch grundlegend erneuert. Nach Angaben der Stadtverwaltung ist der Abschnitt zwischen Hilgenboom und Neuenhauser Straße betroffen. Während der Fuß- und Radweg für die Arbeiten voll gesperrt wird, ist für die Hauptfahrbahn der Euregiostraße eine halbseitige Sperrung geplant. Eine Baustellenampel regelt den Straßenverkehr. Für den Fuß- und Radverkehr wird eine Umleitung ausgeschildert. Die Arbeiten werden voraussichtlich bis Ende Oktober andauern. In diesem Zusammenhang wird auch die Umlaufsperre am Bahnübergang Euregiostraße Resum erneuert.
1: Und jetzt das Wetter für das Emsland und die Grafschaft Bentheim.
2: Heute ist es den ganzen Tag über sonnig, die Tageshöchstwerte bewegen sich um 37 Grad, dazu weht ein schwacher Wind aus südwestlicher Richtung. In der kommenden Nacht sinken die Temperaturen bei wolkenlosem Himmel auf bis zu 16 Grad. In den nächsten Tagen nehmen die Höchstwerte Tag für Tag ab, morgen steigen die Temperaturen bei einem Mix aus Sonne und Wolken auf höchstens 29 Grad, am Sonntag werden maximal 23 Grad erreicht.
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1: Das Thermometer steigt heute auf bis zu ganze 36 Grad. Und da kühlen wir uns gerne mit kühlen Getränken und dem ein oder anderen Eis ab. Heute ist in den USA nationaler Wassereistag. Wassereis besteht hauptsächlich aus Wasser und Zucker, ist an heißen Sommertagen also die passende Erfrischung. Welcher Song kommt mir da ins Gedächtnis? Ein Song, wo das Wort Eis sowohl im Namen des Interpreten als auch im Song vorkommt. Ich spreche von Ice Ice Baby des US-amerikanischen Rappers Vanilla Ice. Mit seinem Debütalbum Hooked und der dazugehörigen Single Ice Ice Baby gelingt dem Rapper 1990 sein Durchbruch. Die Single erreicht als einer der ersten Rap-Songs Platz 1 der US-amerikanischen Billboard Hot 100 und ist mit Abstand auch der erfolgreichste Song des Rappers. Er veröffentlicht danach noch ein paar Alben, allerdings mit mäßig Erfolg. Wir hören zu Ehren des Nationalen Wassereistages nochmal in den One-Hit-Wonder.

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1: Es geht auf die 100 zu. Der Zoo Osnabrück feiert in dieser Woche bereits sein 90-jähriges Bestehen. Seit Montag steigt deshalb eine Jubiläumswoche. Jetzt am Wochenende stehen aber wohl die größten Highlights an. Denn ihr könnt am Sonntag live dabei sein, wenn der Zoo seine neue Auenlandschaft für Besucherinnen und Besucher eröffnet. Sie soll durch grüne Hügel, ganz viele Pflanzen, Wasserspiele für Kinder und natürlich Tiere in Form von Hühnern, Schafe noch mehr Aufenthaltsqualität für den Zoobesuch bieten. Außerdem könnt ihr euch am gesamten Wochenende auf Tierfütterung und Führung durch das Dinoversum freuen. Ihr wollt die Tierwelt noch genauer kennenlernen? Dann ist vielleicht auch die Wild Explorer VR Experience etwas für euch. Das Virtual Reality Erlebnis lädt euch in 4 Kurzfilmen beispielsweise dazu ein, Berggorillas hautnah zu erleben oder Eisbären in der kanadischen Arktis zu begleiten. Eingerahmt werden der Samstag und Sonntag der Jubiläumswoche im Zoo Osnabrück von diversen Aktionen und Ausstellern. Genauere Infos zum Programm zum 90-jährigen Bestehen findet ihr auf der Internetseite des Zoos.

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1: Ich bin Jan-Henna Reitze. Es gibt neue Kritik an der 12-Uhr-Regel beim Tanken. Jetzt fordern freie Tankstellen, die Regel abzuschaffen. In einer Umfrage ihres Branchenverbands sprachen sich gut 2/3 für eine vollständige Abschaffung aus.
2: Weitere Befragte sind dafür, dass die Regel zumindest gründlich überarbeitet wird, denn sie sorge nicht für mehr Wettbewerb, sondern nur für künstliche Spitzen und ansonsten Leerlauf, denn die Kunden hätten schnell begriffen, worauf es ankommt. Vor 12 wird getankt, danach gewartet. Kritik kommt auch vom ADAC, der sieht die 12-Uhr-Regel eher als Preistreiber. Und auch die Umsetzung sorgt für Probleme. Viele Tankstellen Betreiber berichten, dass es schwierig ist, immer exakt Punkt 12 an der Preisschraube zu drehen, und dann drohen Bußgelder. Thomas Brock, Nachrichtenredaktion.
1: In Nordrhein-Westfalen versucht die Feuerwehr, einen Waldbrand aufzuhalten, der einen Ort in der Gemeinde Hürtgenwald in der Eifel bedroht. Dabei kommt Unterstützung unter anderem von der Bundeswehr. Panzer schlagen Schneisen, die von den Flammen möglichst nicht übersprungen werden sollen. Alle Einwohner, mehr als 2000 Menschen, haben ihre Wohnhäuser verlassen. Es ist noch nicht absehbar, dass sie zurückkehren können. Die Löscharbeiten sind schwierig, weil in dem betroffenen Waldgebiet noch Weltkriegsmunition liegt. Der Rechtspopulist Nigel Farage kehrt als Abgeordneter ins britische Unterhaus zurück. Der Chef der Partei Reform UK gewann eine von ihm ausgelöste Nachwahl im Wahlkreis Clacton.
3: Farage gewann die Nachwahl deutlich. Allerdings hatten die großen Parteien aus Protest auf eigene Kandidaten verzichtet. Farage hatte sein Mandat niedergelegt, nachdem wegen eines nicht deklarierten Millionengeschenks eine parlamentarische Untersuchung gegen ihn eingeleitet worden war. Farage sagte, die Wähler sollten über ihn entscheiden. Doch ohne ernsthafte Gegenkandidaten geriet die Nachwahl zur Farce. Sein stärkster Gegner war Spaßkandidat Count Binface, der mit einer Mülltonne als Helm auftritt. Die Untersuchung gegen Farage dürfte nach dem Wahlsieg wieder aufgenommen werden. Aus London, Philipp Detlefs.
1: Im Erzgebirge in Sachsen ist ein Hubschrauber abgestürzt. Der Pilot kam ums Leben. Die Ursache wird noch untersucht. Der Hubschrauber war im Einsatz, um Kalk über dem Wald abzuwerfen, damit die Übersäuerung im Boden ausgeglichen wird. Das Unglück passierte in der Nähe von Seematal.
4: Und jetzt das Wetter für das Emsland und die Grafschaft Bentheim.
5: Heute ist es den ganzen Tag über sonnig. Die Tageshöchstwerte bewegen sich um 37 Grad. Dazu weht ein schwacher Wind aus südwestlicher Richtung. In der kommenden Nacht sinken die Temperaturen bei wolkenlosem Himmel auf bis zu 16 Grad. In den nächsten Tagen nehmen die Höchstwerte Tag für Tag ab. Morgen steigen die Temperaturen bei einem Mix aus Sonne und Wolken auf höchstens 29 Grad. Am Sonntag werden maximal 23 Grad erreicht.
0: 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Es ist 16 Uhr und 3 Minuten.

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2: Wohnungsnot, Wohnungsmangel oder Krise? Ihr habt sicherlich einen dieser Begriffe schon mal gehört. Vielleicht sogar alle drei. Und der Wohnungsmangel hat uns alle erreicht. Die Mieten werden immer höher und der Wohnraum, vor allem in Ballungsräumen, ist extrem knapp. Bezahlbaren Wohnraum zu finden wird immer schwieriger und am meisten leiden darunter von Armut betroffene Menschen. Meine Kollegin Sophia Kruglikow hat darüber mit Hermann Josef Schmeink, dem Geschäftsführer des Sozialdienst katholischer Männer in Lingen, kurz SKM, gesprochen und berichtet auch, welche Folgen das für benachteiligte Menschen und vor allem Kinder hat.
3: Die Zahl fehlender Wohnungen ist in Deutschland auf einem Allzeithoch angelangt. Besonders schwer haben es jüngere, alte Menschen und Menschen mit Behinderung und eben Menschen, die von Armut betroffen sind. Allein im Emsland fehlen rund 3.500 Wohneinheiten. In der Grafschaft Benheim liegt das Defizit bei etwa 1.700 Wohnungen. Betroffene Menschen können sich viele Wohnungen nicht leisten, weil diese schlichtweg nicht bezahlbar sind. Das geht aus Analysen des Deutschen Mieterbunds und des PESSL-Instituts hervor. Sozial benachteiligte Menschen sind stärker vom Wohnungsmangel betroffen. Hermann Josef Schmeink vom Sozialdienst katholischer Männer Lingen, kurz SKM, äußert sich dazu.
4: Die Menschen, die ein sehr geringes Einkommen haben, für die ist es natürlich noch schwerer, gerade auch der Bereich der, ich sage jetzt mal, Alleinstehenden, Alleinerziehenden, für die ist es sehr, sehr schwierig, Wohnungen zu finden, weil sie auch nicht unbedingt über die Mittel verfügen, eine beliebige Wohnung anzumieten. Sie müssen immer darauf achten, dass die Wohngeldgrenzen zum Beispiel nicht gerissen werden. Das heißt, dass man das auch dann wiederbekommt, was diese Wohnungen kosten, weil man die Miete alleine von dem bisschen, was man zur Verfügung hat, nicht aufbringen kann.
3: Laut dem Deutschen Mieterbund und PESSL-Instituts gefährdet die Wohnungsnot nicht nur von Armut betroffene Menschen, sondern auch zunehmend die Mittelschicht. Gerade in Ballungsräumen ist es praktisch unmöglich, bezahlbaren Wohnraum zu finden. Immer mehr Menschen haben mit finanziellen Problemen zu kämpfen und das liegt vor allem an wirtschaftlichen Krisen und der damit einhergehenden Inflation. Damit umzugehen ist nicht ganz einfach, gerade wenn die finanzielle Lage sowieso nicht so gut aussieht. Der SKM bietet hier Angebote an, um den eigenen Umgang mit Geld besser zu gestalten.
4: Zum einen bieten wir so ein Präventionsangebot, also Umgang mit Geld, Vermeidung von Überschuldung und ähnlichen Dingen an. Zum anderen in den unterschiedlichen Beratungsdiensten findet dann aber eher eine Einzelberatung von verschiedenen Leuten statt, um zu lernen, wie ich mit den jeweiligen Lebenssituationen umgehen kann.
3: Neben den ganzen Angeboten hilft der SKM auch Menschen, welche aus der Haft den Weg wieder zurück ins Leben finden wollen oder auch Menschen, welche in ihrer Vergangenheit obdachlos gewesen sind. Sie helfen Betroffenen, ihre Lebenssituation neu zu gestalten und eine Kehrtwende in ihrem Leben einzuschlagen. Von Armut betroffene Menschen leben in einem Zustand des konstanten Mangels. Und gleichzeitig sehen diese Menschen, dass viele Chancen, welche anderen offen stehen, ihnen verschlossen bleiben. Und so ein Zustand kann zur Vereinsamung und psychischen Problemen führen. Oftmals fällt es diesen Menschen schwer, ihr Leben zu gestalten.
4: Bei Kindern und Jugendlichen kann ich mir vorstellen, dass durchaus sowas wie eine Bildungsmüdigkeit eintritt. Das heißt, macht es überhaupt Sinn, dass ich weiterhin zur Schule gehe zum Beispiel, weil ja die Chancen sehr, sehr begrenzt sind, zukünftig mein Leben zu gestalten. Da ist ja gerade bei Kindern und Jugendlichen nicht unbedingt diese langfristige Sicht dahinter.
3: Kinder, die in Armut aufwachsen, haben meistens auch als Erwachsene finanzielle Schwierigkeiten und bleiben so weiterhin in diesem Kreislauf stecken. Das zeigt auch eine Langzeitstudie vom Institut für Sozialarbeit und Sozialpädagogik. Daher ist ein Umfeld wichtig, welches die Kinder auch mental unterstützt und positiv prägt. Und ist dieses ansatzweise stabil, dann haben auch diese Kinder in Zukunft eine bessere Chance auf ein besseres Leben und somit auch auf mehr soziale Teilhabe.
2: Ein Leben in Armut bedeutet mehr als nur finanzielle Schwierigkeiten zu haben. Psychische Probleme und ein Ausschluss aus der Gesellschaft können genauso dazugehören. Und je mehr sich die Schere zwischen Arm und Reich weitet, desto gefährdeter sind unsere Demokratien. Armut ist kein individuelles Problem, sondern ein Problem der ganzen Gesellschaft. Das war nun der letzte Teil der Wochenserie zur Schere zwischen Arm und Reich. 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
1: Es ist Mitte August. Hier bei uns in Niedersachsen ist die Schule zwar gerade wieder gestartet, vielerorts ist aber noch Ferienzeit. Auch in Italien ist gerade der Höhepunkt der Ferienzeit erreicht und ausgerechnet zu diesem Zeitpunkt herrscht Reisechaos auf Sizilien. Der Flughafen in Catania bleibt dicht, weil der Vulkan Ätna Asche und Lava spuckt. Viele Touristen sind mit den Nerven am Ende, manche schlafen auf Gepäckbändern. Darüber hat Wiebke Pollmann heute in der Emsfechtewelle Morning Show mit Claudia Wächter gesprochen.
2: Claudia, zehntausende Reisende sitzen am Flughafen fest und viele sind stinksauer, auch weil sie sich ziemlich alleine gelassen fühlen.
3: Ja, eigentlich hört man von allen nur das hier. Wir warten. Keiner sagt uns was. Hotlines, die brechen zusammen. Taxifahrer verlangen Mondpreise. Busse total überfüllt, genauso wie Hotels. Und ja, viele sind echt verzweifelt. Die pennen tatsächlich auf Gepäckbändern oder ja, kampieren draußen vor dem Flughafen auf irgendeinem Stückchen Rasen.
2: Die glühend rote Lava, die zieht natürlich auch viele Urlauber magisch an. Laufen denn zumindest die Pilgerströme halbwegs problemlos ab?
3: Ja, es gibt tatsächlich Leute, die kraxeln mit Flipflops hier rauf auf den Ätna. Und ja, die Guides sind natürlich fassungslos. Eigentlich soll man da ja nur mit Bergführern rauf. Aber viele versuchen es eben auf eigene Faust. Wege sind deshalb zum Teil verstopft. Und viele, ja, die wollen doch unbedingt mal kurz ein Selfie machen. 3 Meter vom Lavastrom entfernt. Total gefährlich natürlich und ein absolutes No-Go.
2: Ja, und wie geht es nun weiter? Ist denn ein Ende des Chaos nach immerhin knapp einer Woche endlich in Sicht?
3: Nein, nicht wirklich. Das Kommando hat eben der Ätna. Und nur wenn der nicht mehr spuckt und speit, der Luftraum wieder frei ist, ja, dann geht's weiter. Aber es ist ja nicht das erste Mal, dass sowas hier passiert. Und man fragt sich schon, warum die Behörden das Chaos gerade jetzt in der Haupturlaubszeit nicht besser handeln können.
1: Meine Kollegin Wiebke Pollmann hat sich mittlerweile ohne Reisechaos aus der Emsfechtewelle Morning Show ins Wochenende verabschiedet. Und auch unser Frühprogramm macht jetzt erstmal eine kleine Pause. Schon am Montag geht es aber wieder los. Dann startet Deborah Krockhaus eine Woche lang immer ab 7 Uhr mit euch in den Tag.

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2: Mit Heiko Alfers. Guten Tag. Auf dem Gelände eines Recyclingunternehmens in Lingen ist heute Mittag ein Brand ausgebrochen. Menschen wurden nach ersten Erkenntnissen nicht verletzt. Die Feuerwehr wurde gegen 12.25 Uhr zum Gelände der Firma an der Schillerstraße im Ortsteil der Maschke gerufen. Eine dunkle, rund 100 Meter hohe Rauchwolke war von Weitem zu sehen. Warn-Apps und die Polizei warnten die Bevölkerung vor der starken Rauchentwicklung und rieten, Türen und Fenster zu schließen, Lüftungen und Klimaanlagen abzuschalten und das betroffene Gebiet zu meiden. Die Freiwillige Feuerwehr war mit einem Großaufgebot im Einsatz und brachte den Brand im Bereich des Batterielagers unter Kontrolle. Es sollen auch Schadstoffmessungen im Umfeld durchgeführt worden sein. Die Polizei hat einen Mann festgenommen, der am Mittwoch in Haaren in eine Gaststätte eingebrochen sein soll. Gegen 22.30 Uhr soll der 42-jährige Beschuldigte in Dankern in einen Gastronomiebetrieb eingebrochen sein, Sachen beschädigt und einen Brand verursacht haben. Zeugen hatten die Polizei alarmiert und Hinweise gegeben. Einige hundert Meter vom Tatort entfernt nahmen die Beamten einen 42-jährigen Mann fest. Er soll die Taten begangen haben. Der Schaden wird auf rund 1.500 Euro geschätzt. In Salzbergen ist gestern Nachmittag ein 5-jähriges Mädchen bei mehr als 31 Grad Außentemperatur in einem Auto zurückgelassen worden. Nach Angaben der Polizei ließ der 37 Jahre alte Vater das Kind auf einem Supermarktparkplatz an der Freiherr-von-Twickel-Straße zurück, während er einkaufen ging. Passanten bemerkten das weinende Mädchen und alarmierten die Polizei. Als der Vater zum Auto zurückkam, war das Kind bereits dehydriert und rot angelaufen. Ein Rettungswagen war nach Polizeiangaben nicht erforderlich. Die Beamten suchen nun nach einer bislang unbekannten Zeugin, die vermutlich als eine der ersten Personen vor Ort war. Die Polizei hat in Nordhorn erneut sogenannte Fatbikes und E-Scooter kontrolliert. Anlass waren nach Polizeiangaben Beschwerden über die unerlaubte Nutzung solcher Fahrzeuge. Bei einer Schwerpunktkontrolle gestern wurden im gesamten Stadtgebiet 29 Fatbikes und 21 E-Scooter überprüft. Dabei stellten die Beamten 11 Ordnungswidrigkeiten und 3 Straftaten fest. In allen 3 Fällen ging es um Verstöße gegen das Pflichtversicherungsgesetz. Bereits im Juli hatte die Polizei in Nordhorn 2 Schwerpunktkontrollen durchgeführt.
1: Und jetzt das Wetter für das Emsland und die Grafschaft Bentheim.
2: Heute ist es den ganzen Tag über sonnig. Die Tageshöchstwerte bewegen sich um 37 Grad. Dazu weht ein schwacher Wind aus südwestlicher Richtung. In der kommenden Nacht sinken die Temperaturen bei wolkenlosem Himmel auf bis zu 16 Grad. In den nächsten Tagen nehmen die Höchstwerte Tag für Tag ab. Morgen steigen die Temperaturen bei einem Mix aus Sonne und Wolken auf höchstens 29 Grad. Am Sonntag werden maximal 23 Grad erreicht.
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1: Er hat Asterix, Obelix und Idefix mit erschaffen und hat sich so unsterblich gemacht. Der französische Comicautor René Goscinny wäre heute 100 Jahre alt geworden. Er starb im Alter von 51 Jahren auf einem Ergometer während eines Belastungstests beim Kardiologen. Wir haben uns umgehört, was die Menschen mit Asterix und Obelix bis heute verbinden.
2: Oh, ganz viel Kindheit vor allen Dingen und hab viele von den Heften gelesen halt. Ja, und meine Kinder auch inzwischen.
3: Ich muss direkt an meinen Opa denken, der hatte nämlich alle Zeitschriften davon und hat sie auch immer noch.
4: Abende mit meinem Papa zu Hause vom Fernseher. Ja, muckelige Abende.
5: Comics von früher. Habe ich früher gelesen. Ganz viele.
6: Zu Karneval verkleiden.
7: Auf jeden Fall viele Kindheitserinnerungen und viel Spaß mit den, besonders mit den Filmen.
8: Der kleine Hund, der kleine süße Hund. Ich weiß nicht mehr. Idefix. Der war süß.
9: 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Es ist 16 Uhr und 42 Minuten.

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1: An diesem Wochenende wird's bunt in Emden. Denn wo einst Beton war, soll jetzt eine riesige Kunstfläche entstehen. Der Troke, eine wichtige Verkehrsachse in Emden, besteht aus 2100 Quadratmeter große Betonwänden. Im Rahmen von Hütte Troke werden diese Wände nun von Graffiti-Künstlerinnen und Künstlern bunt gestaltet. Dafür reisen Sprayer aus ganz Europa und sogar aus den USA an. Und ihr könnt den Künstlerinnen und Künstlern live bei der Arbeit zusehen. Ein Rahmenprogramm mit Foodtrucks, Musik und verschiedenen Aktionen sollen zur Gesamtatmosphäre beitragen. Außerdem läuft parallel die Ausstellung Große Buchstaben, grelle Farben mit rund 20 Graffiti-Arbeiten. Morgen könnt ihr den Graffiti-Künstlerinnen und Künstler von 11 bis 20 Uhr bei der Arbeit zuschauen. Am Sonntag hat das Outdoor-Event dann von 11 bis 18 Uhr für euch geöffnet. Weitere Informationen zum internationalen Graffiti-Event Hit the Troke in Emden findet ihr über die Internetseite des Stammmarketings.

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1: Ich bin Jan-Henner Reitze. Ein Waldbrand bedroht die Eifelgemeinde Hürtgenwald im Kreis Düren in Nordrhein-Westfalen. Der Ortsteil Gai mit seinen 2300 Bewohnern wurde evakuiert.
2: Es liegen immer weniger Meter zwischen den Flammen und den verlassenen Häusern. Die Feuerwehr versucht alles, um das Feuer zu löschen. Sie legen Gräben, damit sich das Feuer nicht ausweiten kann, und versuchen mit einem Gegenfeuer dem eigentlichen Brand den Brennstoff zu entziehen. Auch Felder in der Nähe sollen so bearbeitet werden, dass eine Art Brandschneise entsteht. Die Löscharbeiten werden durch Weltkriegsmunition auf dem Gelände erschwert. Im Laufe der Nacht ist bereits Munition hochgegangen. Noch ist unklar, wie das Feuer entstanden ist. Thomas Bremser, Redaktion.
1: Die Feuerwehr wird bei den Löscharbeiten unter anderem von der Polizei und der Bundeswehr unterstützt. Die EU-Grenzschutzbehörde Frontex hat an den Außengrenzen weniger illegale Einreisen registriert. In den ersten 7 Monaten des Jahres waren es 61.000, ein Rückgang von 37%. Nicht in diesen vorläufigen Zahlen enthalten ist, dass Ende Juli zehntausende Menschen in die spanische Exklave Ceuta gelangten. Einen Rückgang gab es vor allem bei Fluchtrouten über das Mittelmeer nach Italien und Griechenland. Wer gute Freundschaften pflegt und enge soziale Bindungen hat, dem geht es körperlich wie auch psychisch besser. Zu diesem Ergebnis kommt die Studie einer Universität in der Türkei.
3: Positive Beziehungen zu den Eltern in der Kindheit haben ebenfalls einen Einfluss, allerdings schwächer. Die Forscher betonen, das soziale Umfeld verändert sich im Laufe des Lebens. Freundschaften, Partnerschaften und andere Beziehungen können deshalb frühere Erfahrungen verstärken, aber auch abmildern. Gute soziale Beziehungen seien eine universelle Säule des Wohlbefindens, heißt es in der Studie. David Riemer, Nachrichtenredaktion.
1: Gut 2 Drittel der freien Tankstellen in Deutschland sprechen sich in einer Umfrage ihres Branchenverbands dafür aus, die 12-Uhr-Regel komplett abzuschaffen. Dass Preise nur noch einmal am Tag erhöht werden dürften, schaffe eine künstliche Spitze und bringe nichts für den Wettbewerb, hieß es von dem Verband. Auch der ADAC sagt, dass die neue Regel eher zu noch höheren Preisen führe.
4: Und jetzt das Wetter für das Emsland und die Grafschaft Bentheim.
5: Heute ist es den ganzen Tag über sonnig. Die Tageshöchstwerte bewegen sich um 37 Grad. Dazu weht ein schwacher Wind aus südwestlicher Richtung. In der kommenden Nacht sinken die Temperaturen bei wolkenlosem Himmel auf bis zu 16 Grad. In den nächsten Tagen nehmen die Höchstwerte Tag für Tag ab. Morgen steigen die Temperaturen bei einem Mix aus Sonne und Wolken auf höchstens 29 Grad. Am Sonntag werden maximal 23 Grad erreicht.
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1: In unserer Sportvorschau beschäftigen wir uns heute mit zwei Mannschaften. Die Männer des SV Meppen haben morgen das erste Heimspiel in der neuen Drittligasaison und die Frauen des SV Meppen spielen am Sonntag auswärts in den DFB-Pokal-Playoffs. Über diese beiden Spiele spreche ich jetzt mit Heiko Alfas. Heiko, die Männer des SV Meppen haben in der vergangenen Woche 3:0 in Duisburg verloren. Duisburg gehört zu den Aufstiegskandidaten. Morgen empfängt der SV Meppen ein Team, das gleiche Saisonziel hat wie die Emsländer, Klassenerhalt.
2: Genau, morgen spielt ein Aufsteiger gegen einen Aufsteiger und mit der SG Sonnenhof Groß Asbach ist in der Meppener Hensch Arena ein Verein zu Gast, der keine schönen Erinnerungen an die Emsländer hat. Nach einer 1:2-Niederlage gegen den SV Meppen am 35. Spieltag der Drittligasaison 2019-2020 stand der Abstieg von Sonnenhof Groß Asbach in die Regionalliga Südwest fest. 2 Jahre Regionalliga, 3 Jahre Oberliga, dann der Aufstieg und direkt die Meisterschaft in der Regionalliga und jetzt wieder SV Meppen, wieder zurück in der dritten Liga. Das Spiel morgen wird für die Meppener ein ganz anderes Spiel als das zum Auftakt in Duisburg. Leider müssen die Meppener auf Kapitän Jonas Fedel verzichten. Er hat sich in Duisburg verletzt und fällt 4 bis 6 Wochen aus. Sonnenhof Groß Asbach hat am ersten Spieltag auch schon gegen einen Aufsteiger gespielt, zu Hause gegen Fortuna Köln und 1:0 gewonnen. Im eigenen Stadion wollen die Meppener natürlich auch erfolgreich sein und das erste Heimspiel gewinnen. SVM-Trainer Lukas Beniermann hat nach der Niederlage gegen Duisburg in der Pressekonferenz gesagt, dass sie die Niederlage aufarbeiten, dass nicht alles schlecht war, sie sich einmal schütteln, weitermachen und sich auf das erste Drittliga-Heimspiel nach 3 Jahren freuen.
1: In der zweiten Fußball-Bundesliga der Frauen ist an diesem Wochenende kein Punktspiel. Es ist Pokalzeit. Und da treffen die Frauen des SV Meppen in den DFB-Pokal-Playoffs auf die Frauen vom FC St. Pauli. Vielleicht erklären wir erstmal diesen Playoff-Modus.
2: Ja, die Playoffs sind quasi die Vorrunde zur Teilnahme an der Hauptrunde des DFB-Pokals. Diesen Modus gibt es seit der vergangenen Saison. An den Pokal-Playoffs nehmen die 21 Landespokalsieger, die Aufsteiger in die zweite Frauen-Bundesliga und die qualifizierten Zweitligisten der vergangenen Saison teil. Zweite Mannschaften sind nicht teilnahmeberechtigt. In der anschließenden ersten Hauptrunde greifen die 14 Clubs der Google Pixel Frauen-Bundesliga der Vorsaison sowie die 2 bestplatzierten Mannschaften der zweiten Frauen-Bundesliga 2025-2026 in den DFB-Pokal ein. Der Gegner der Frauen des SV Meppen, der FC St. Pauli, spielt in der Regionalliga und hat zum 3. Mal in 4 Jahren den Hamburger Lotto-Pokal gewonnen. Im Finale haben sich die Kiezkickerinnen am 24. Mai vor 3.007 Zuschauern im Stadion Hohe Luft mit 3:0 gegen den Walddörfer SV durchgesetzt. Beim Spiel am Sonntag treffen die Meppenerinnen übrigens auf eine alte Bekannte, Linda Preuß. Hat 6 Jahre lang das Trikot des SV Meppen getragen, bevor sie nach Gütersloh gewechselt ist und nun im 2. Jahr beim FC St. Pauli spielt. Auf dem Papier sind die Meppenerinnen haushoher Favorit. Die vergangene Saison hat St. Pauli als 8. in der Frauenregionalliga Nord beendet. Die neue Punktspielsaison beginnt für die Hamburgerinnen erst am 23. August. Die Meppenerinnen haben in der 2. Liga schon 2 Ligaspiele absolviert und sind auch dadurch klar im Vorteil durch die Spielpraxis. Wer das Spiel verfolgen möchte, kann es im DFB-TV sehen. 2 Playoff-Spiele werden dort gezeigt. Morgen das Duell zwischen Schalke 04 und Hannover 96 und am Sonntag St. Pauli gegen Meppen. Vor Ort anschauen geht natürlich auch. Anpfiff ist um 15 Uhr in der Adolf-Jäger-Kampfbahn in Hamburg.
1: Und noch ein Hinweis für alle Handballfans. Morgen und übermorgen richtet die HSG Nordhorn-Lingen im Nordhorner Arigium den HSG Premium Cup aus. Zu Gast sind der FC Barcelona, Paris Saint-Germain, die Füchse Berlin und als Gastgeber die HSG Nordhorn-Lingen. Der deutsche Pokalsieger Füchse Berlin eröffnet das Turnier morgen um 14 Uhr gegen Paris Saint-Germain. Im Anschluss ab 16.30 Uhr spielt die HSG Nordhorn-Lingen gegen den FC Barcelona. Am Sonntag ist das Spiel am Platz 3 um 14 Uhr und das Finale startet um 16.30 Uhr.

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1: Gestern hatten viele Kinder in Niedersachsen ihren ersten Schultag. Das bedeutet, dass sie sich ab jetzt auf den Weg zur Schule machen müssen. Und wir wollen heute an die Eltern appellieren, mit ihren Kindern zusammen diesen Weg mal zu erkunden, um rauszufinden, wo dort Gefahrenstellen lauern könnten. Das bevorstehende Wochenende bietet sich dafür an, findet auch Oberkommissar Jörg Reurig, unser Verkehrsexperte. Herr Reurig, was raten Sie?
2: Es gibt verschiedene Wege, zur Schule zu kommen. Das eine ist natürlich, dass die Eltern die Kinder zur Schule bringen mit dem Auto. Wir sagen dazu die sogenannten Elterntaxis, wo wir eigentlich sagen, das ist eigentlich schade. Wir würden gerne die Anzahl der Elterntaxis extrem reduzieren, weil Kinder, Schüler möchten auch und müssen auch ihr eigenständiges Verhalten im realen Straßenverkehr erkunden und erfahren. Und wenn ich mit einem Auto immer zur Schule hingebracht werde, habe ich nicht die Chance, dort auch meine eigenen Erfahrungen zu sammeln. Und da möchten wir gerne ansetzen, dass Eltern und Kindern gemeinsam ihren Schulweg erkunden, um zu sagen, wir fahren oder wir gehen mit zu Fuß oder fahren mit dem Fahrrad zur Schule und das ist dein Schulweg. Natürlich kann man die Kinder in diesem Moment nicht alleine lassen. Da sollten die Eltern sich schon morgens die Zeit nehmen, um dort mit den Kindern zu fahren, um dann auf die, ja, ich sage es mal, die Juckepunkte einzugehen, wo es vielleicht mal gefährlich werden könnte und dann auch den Eltern nahelegen, zu erklären, wie sie eine Straße überqueren.
1: Was schlagen Sie vor?
2: Grundsätzlich sollten immer Angebote seitens der Straßenbaulastträger genutzt werden, wie zum Beispiel Ampeln oder Zebrastreifen, dass man dort den Kindern versucht zu vermitteln, wie sie sich dort richtig verhalten. Das ist auch ein eigentlicher Erziehungsauftrag, der in Richtung Eltern geht. Wir seitens der Polizei, die Schulen, im Vorfeld auch die Kitas, sind dafür da, dass wir das unterstützen. Über das Rote Rittermobil, über Fahrradparcours, um Schulungsmaßnahmen, Elternlotsen, das sind unsere Punkte, die wir dort mit einbringen. Und die Eltern müssen natürlich auch dort etwas einbringen, dass sie die grundsätzlichen Möglichkeiten den Kindern da eröffnen, überhaupt mal als Fußgänger, als Radfahrer im Straßenverkehr teilzunehmen.
1: Soweit Oberkommissar Jörg Reurig über die gemeinsame Elternkind-Erkundung des Schulwegs.

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3: Mit Heiko Alfers. Guten Tag. Auf dem Gelände eines Recyclingunternehmens in Lingen ist heute Mittag ein Brand ausgebrochen. Menschen wurden nach ersten Erkenntnissen nicht verletzt. Die Feuerwehr wurde gegen 12.25 Uhr zum Gelände der Firma an der Schillerstraße im Ortsteil der Maschke gerufen. Eine dunkle, rund 100 Meter hohe Rauchwolke war von Weitem zu sehen. Warn-Apps und die Polizei warnten die Bevölkerung vor der starken Rauchentwicklung und rieten, Türen und Fenster zu schließen, Lüftungen und Klimaanlagen abzuschalten und das betroffene Gebiet zu meiden. Die Freiwillige Feuerwehr war mit einem Großaufgebot im Einsatz und brachte den Brand im Bereich des Batterielagers unter Kontrolle. Es sollen auch Schadstoffmessungen im Umfeld durchgeführt worden sein. Die Polizei hat einen Mann festgenommen, der am Mittwoch in Haaren in eine Gaststätte eingebrochen sein soll. Gegen 22.30 Uhr soll der 42-jährige Beschuldigte in Dankern in einen Gastronomiebetrieb eingebrochen sein, Sachen beschädigt und einen Brand verursacht haben. Zeugen hatten die Polizei alarmiert und Hinweise gegeben. Einige hundert Meter vom Tatort entfernt nahmen die Beamten einen 42-jährigen Mann fest. Er soll die Taten begangen haben. Der Schaden wird auf rund 1.500 Euro geschätzt. In Salzbergen ist gestern Nachmittag ein 5-jähriges Mädchen bei mehr als 31 Grad Außentemperatur in einem Auto zurückgelassen worden. Nach Angaben der Polizei ließ der 37 Jahre alte Vater das Kind auf einem Supermarktparkplatz an der Freiherr-von-Twickel-Straße zurück, während er einkaufen ging. Passanten bemerkten das weinende Mädchen und alarmierten die Polizei. Als der Vater zum Auto zurückkam, war das Kind bereits dehydriert und rot angelaufen. Ein Rettungswagen war nach Polizeiangaben nicht erforderlich. Die Beamten suchen nun nach einer bislang unbekannten Zeugin, die vermutlich als eine der ersten Personen vor Ort war. Die Polizei hat in Nordhorn erneut sogenannte Fatbikes und E-Scooter kontrolliert. Anlass waren nach Polizeiangaben Beschwerden über die unerlaubte Nutzung solcher Fahrzeuge. Bei einer Schwerpunktkontrolle gestern wurden im gesamten Stadtgebiet 29 Fatbikes und 21 E-Scooter überprüft. Dabei stellten die Beamten 11 Ordnungswidrigkeiten und 3 Straftaten fest. In allen 3 Fällen ging es um Verstöße gegen das Pflichtversicherungsgesetz. Bereits im Juli hatte die Polizei in Nordhorn 2 Schwerpunktkontrollen durchgeführt.
2: Und jetzt das Wetter für das Emsland und die Grafschaft Bentheim.
3: Heute ist es den ganzen Tag über sonnig. Die Tageshöchstwerte bewegen sich um 37 Grad. Dazu weht ein schwacher Wind aus südwestlicher Richtung. In der kommenden Nacht sinken die Temperaturen bei wolkenlosem Himmel auf bis zu 16 Grad. In den nächsten Tagen nehmen die Höchstwerte Tag für Tag ab. Morgen steigen die Temperaturen bei einem Mix aus Sonne und Wolken auf höchstens 29 Grad. Am Sonntag werden maximal 23 Grad erreicht.
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1: Am Sonntag, den 13. September, ist es soweit. Wir wählen die zukünftigen Bürgermeisterinnen oder Bürgermeister, den einen oder anderen Ortsrat, die Mitglieder der Gremien und einen Landrat oder Landrätin. Es gibt viel anzukreuzen und der Vorbote ist auch schon bei vielen im Briefkasten gelandet, die Wahlbenachrichtigungskarte. Sandra Steenbergen aus Papenburg, hast du deine Karte auch schon bekommen?
2: Nein, noch nicht. Aber es müsste ja jeden Moment soweit sein. Aber ich meine, in unserem Landkreis sind das auch rund 280.000 Karten, die verschickt werden. Alleine hier in Papenburg bekommen rund 31.000 Menschen die Wahlbenachrichtigungskarte. Denn jeder ab 16 Jahren ist ja zur Wahl aufgerufen. So, und jetzt keine Sorge, sollte die in den nächsten 4 Wochen verschütt gehen. Ihr könnt trotzdem wählen gehen. Mit Karte läuft es im Wahllokal halt ein bisschen unkomplizierter, so der stellvertretende Wahlbeauftragte der Stadt Papenburg, Alexandra Frerix.
3: Man sollte den Ausweis oder ein Ausweismittel aber dennoch mit dabei haben, weil wir häufig feststellen, diese Karten sehen halt bei allen gleich aus. Und im Endeffekt ist es schon häufig vorgekommen, dass man sich vielleicht auch mal in der Karte vergriffen hat, dass man die Karte vom Partner mitgenommen hat oder eine Karte, die man noch von der alten Wahl hatte. Auch das ist tatsächlich schon vorgekommen. Es reicht auch nur, ein Ausweismittel mitzuhaben. Das heißt, die Karte ist kein Ultimatio, dass man im Endeffekt die nutzen muss, sondern im Endeffekt einfach nur ein Hinweis, jo, ich stehe im Wählerverzeichnis und ich kann hingehen.
1: Ansonsten sollte es überall so laufen wie gewohnt. Die Wahllokale haben an dem Wahlsonntag von 8 bis 18 Uhr geöffnet. Welches Wahllokal für mich das Richtige ist, steht auf der Wahlbenachrichtigungskarte. Und Briefwahl ist natürlich auch möglich.
2: Eine Besonderheit oder eine Neuerung gibt es bei der Wahl. Niedersachsen hat die politische Entscheidung gefällt, dass es bei der Wahl in die Gremien bei einer Amtsdauer von 5 Jahren bleibt. So hat mir Alexander Frerix weiter erzählt.
3: Das heißt, ich werde 5 Jahre in den Stadtrat gewählt, in den Ortsrat gewählt oder in den Kreistag gewählt. So, und bei den Direktwahlen hat es eine Änderung gegeben. Da ist die Frist hochgesetzt worden. Heißt also, wir wählen jetzt die Bürgermeisterin oder den Bürgermeister auf 8 Jahre, so wie auch den Landrat oder die Landrätin auf 8 Jahre.
2: Da könnte die Entscheidung für den richtigen Platz unserer Kreuzchen noch ein bisschen wichtiger oder bedeutender werden.
1: Danke, Sandra, für den kurzen Einblick in die Wahlkarte und den Ablauf der Wahl, wie das mit dem QR-Code funktioniert und was nach der Stimmabgabe mit eurem Wahlzettel passiert. Das ganze Interview hört ihr morgen ab 11 Uhr hier bei der Ems-Fechtewelle, dann live aus Papenburg.
4: 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Es ist 17 Uhr und 41 Minuten.

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1: Wie sieht unser Körper eigentlich von innen aus? Wer das einmal aus nächster Nähe erleben möchte, kann am Wochenende die Körperweltenausstellung in Münster besuchen. In der Messhalle Nord der Halle Münsterland werden echte menschliche Präparate gezeigt und geben besondere Einblicke in Muskeln, Organe und den Aufbau unseres Körpers. Im Mittelpunkt steht dabei die Frage, welcher Einfluss Bewegung, Ernährung, unser Lebensstil und sogar Emotionen auf unsere körperliche und seelische Gesundheit haben. Alle gezeigten Präparate stammen von Menschen, die ihren Körper zu Lebzeiten für diese Zwecke gespendet haben. Die Ausstellung ist am Samstag und Sonntag jeweils von 10 bis 18 Uhr geöffnet. Letzter Einlass ist um 17 Uhr. Wer schon immer wissen wollte, wie es eigentlich unter unserer Haut aussieht, kann sich an diesem Wochenende also auch nach Münster in die Halle Münsterland machen. Die Ausstellung läuft dort nur noch bis zum 6. September. Tickets bekommt ihr schon vorab über die Internetseite der Körperwelten.

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1: Ein Blick auf die Uhr verrät mir, es ist jetzt schon gleich 18 Uhr und das heißt, das Regionalmagazin durch den Tag hier auf der Emsfechtewelle geht auch heute mal wieder zu Ende. Aber kein Problem, alle Beiträge, die heute gelaufen sind, könnt ihr nochmal auf unserer Homepage emsfechtewelle.de nachhören und sogar als Podcast runterladen. Und hier bei uns nach 18 Uhr geht es dann gleich weiter mit unserem offenen Programm. Euch erwartet gleich im Anschluss an die Weltnachrichten die Sendung Zwei Asse legen auf. Holger und Jupp feiern gute Musik. Außerdem hört ihr noch die Sendung Gruß aus Schüttdorf vom Komplex-Team. Und musikalisch gibt es nochmal elektronische Musik der 90er für euch auf die Ohren. Ab nächster Woche ist die Redaktion dann wieder wie gewohnt für euch da. Ab 7 Uhr startet am Montag meine Kollegin Deborah Krockhaus mit euch in den Morgen. Und jetzt wünsche ich euch aber erst einmal ganz viel Spaß und gute Unterhaltung mit unserem offenen Programm. Mein Name ist Lucy und ich verabschiede mich schon mal ins Wochenende. Tschüssi!

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1: Ich bin Jan-Henner Reitze. Ein Waldbrand in der Eifel in Nordrhein-Westfalen bedroht einen Ortsteil der Gemeinde Hürtgenwald im Kreis Düren. Mehr als 2000 Menschen mussten in Gai ihre Häuser verlassen. Das Feuer breitet sich seit gestern Nachmittag aus und rückte immer näher an den Ort heran. Frage an Thomas Bremser, wie geht es den Menschen, die raus mussten aus ihren Häusern?
2: Ja, die bangen um ihre Häuser und Wohnungen, teilweise auch noch um Haustiere. Mitten in der Nacht ertönte die Warn-App auf den Handys. Ab 4 klingelten Rettungskräfte an allen Türen. Die Menschen konnten nur das Wichtigste mitnehmen, wie Perso und Medikamente. Viele sind gerade auch im Sommerurlaub, die können gar nichts retten und bangen aus der Ferne.
1: Dankeschön, Thomas. Die Landesregierung spricht mittlerweile vom größten Waldbrand in der Geschichte NRWs. Auf einem Ryanair-Flug von Thessaloniki nach Memmingen geht Anfang Juli ein Fenster zu Bruch. Ein Passagier wurde schwer verletzt, er saß an dem Fenster und wurde mit dem Oberkörper herausgesogen. Eine Untersuchung hat jetzt ergeben, Teile eines ausgefallenen Triebwerks haben die Scheibe durchschlagen. Es soll noch genauer herausgefunden werden, wie es dazu kommen konnte. Der Handel fürchtet Verwirrung durch die in dieser Woche in Kraft getretene EU-Verpackungsverordnung. Man unterstütze deren Ziele in Sachen Nachhaltigkeit, hieß es vom Handelsverband Deutschland. In der Praxis dürfe sie aber nicht dazu führen, dass Unternehmen unverhältnismäßig belastet werden.
3: Wer in mehrere EU-Mitgliedsländer verkaufen will, muss sich künftig dort jeweils einzeln registrieren und einen Bevollmächtigten benennen. Das schreibt die seit Mittwoch geltende neue EU-Verpackungsverordnung vor. Doch da die neuen Regeln in zahlreichen Mitgliedstaaten weit von einer nationalen Umsetzung entfernt seien, fürchtet der HDI ein großes Durcheinander und hat bereits vor Monaten eine Verschiebung gefordert, vergeblich. Die bürokratischen Belastungen für die Unternehmen dürften nicht ausufern, so die Forderung des Handelsverbands. Dirk Zeitler, Nachrichtenredaktion.
1: In Zusammenarbeit mit Kollegen in Brasilien haben Polizei und Staatsanwaltschaft von Frankfurt-Main eine internationale Betrügerbande aufgespürt und mehrere Verdächtige festgenommen. Ihnen wird vorgeworfen, vor 3 Jahren unberechtigt Geld von Konten deutscher Bankkunden abgebucht zu haben, die Online-Banking nutzen. Der Schaden lag unterm Strich im Millionenbereich.
4: Und jetzt das Wetter für das Emsland und die Grafschaft Bentheim.
5: In der Nacht ist es weiterhin meist wolkenlos bei Tiefstwerten von 17 bis 19 Grad. Bereits in den Frühstunden des Samstages und auch über Tag des Samstages sind auch vermehrt dichtere Wolken mit dabei. Es wird nicht mehr ganz so heiß bei Höchstwerten von 26 bis 28 Grad. Am Sonntag bei maximal 24 Grad ein meist trockener Mix aus Sonne und Wolken. Und in der neuen Woche gibt es dann auch den ein oder anderen Tropfen Regen.
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0: Zahler Nummer 39. Eine Sendung noch, dann haben wir ein kleines Jubiläum, 40 Jahre. Zwei Asse legen auf. Hallo Johannes.
1: Schönen guten Abend, herzlich willkommen bei Zwei Asse legen auf. Und heute am Freitag, den 14.8., nachdem wir leider wieder einen Monat aussetzen mussten, sind wir heute wieder da.
0: Es ist halt Sommer, ne?
1: Leider nicht live. Wir nehmen hier gerade auf, während draußen vielleicht gleich die Welt untergeht, denn die Sonne verschwindet gerade.
0: Ja, Johannes
1: und
0: ich muss...
1: In einer partiellen Sonnenfinsternis.
0: Es ist sogar eine totale, also... Ganz,
1: nur nicht hier, oder?
0: Nur nicht hier so ganz. Ja, Johannes und ich mussten gerade noch mal kurz vor die Tür und durch alte Filmnegative in die Sonne gucken.
1: Ja, und jetzt könnte man natürlich mit einem Song starten, der das aufnimmt, ne? Irgendwie Black Hole Sun oder so.
0: Haben wir jetzt nicht vorbereitet. Das stimmt tatsächlich. Sind einfach zu ja, ne? Dumm.
1: Ja, ja. Das wäre jetzt doch.
0: Oh Mann, ey. Ja, kriegen wir das noch hin?
1: Jetzt läuft hier schon alles.
0: Ja.
1: Ich fange jetzt einfach mit was anderem an, wenn das okay für dich ist.
0: Ja, gerne. Außerdem haben wir hier eine Playlist ausgedruckt, die können wir ja jetzt auch nicht von abweichen.
1: Vielleicht reichen wir Black Hole Sun nochmal nach. Oder den könntet ihr einfach jetzt mal dann nachher so hören.
0: Nach der Sendung hört euch bitte Black Hole Sun
1: von Soundgarden. Auch ein toller Song, ne?
0: Viele Coverversionen gibt es davon.
1: Ja.
0: Absolut.
1: Ja. Ja, ich habe auch mindestens etwas von einem legendären Rockmusiker mit, Holger, nämlich von Jack Wright. Der hat ja auch einen sehr hohen Output, der hat mal wieder ein Album rausgebracht.
0: Zick, das, zack,
1: genau,
0: zick,
1: das geht, das geht bei ihm zick und zack. Und er hat ja vor 2 Jahren das Album No Name rausgebracht, hatte halt auch keinen Namen. Und das war dann so ein bisschen Guerilla-Marketing-mäßig veröffentlicht worden. Und das stand dann, glaube ich, plötzlich, ohne dass draufsteht, von welchem Künstler das ist, in Plattenläden. Ne? So irgendwie so wurde das veröffentlicht. Und es wurde halt auch digital veröffentlicht. Das haben dann Fans halt selber gehört. Ah, das ist ja Jack Wright. Und das dann selber ins Internet gestellt. Und er hat das komplett frei laufen lassen. Ne?
0: Aber du musst ja marketingtechnisch, also zumindest muss das Cover ja zumindest so ansprechend designt sein, dass man da nicht einfach dran vorbeiläuft. Ne?
1: Also ich weiß nicht mehr genau. Ich meine, das war wirklich einfach nur weiß.
0: Gut.
1: Ja, vielleicht kann er sich erlauben.
0: Könnte auch das White Album der Beatles sein.
1: Ja, genau. Ja, jedenfalls heißt dieses Album jetzt Frozen Charlotte. Und der Titel des Albums spielt auf eine alte Gruselgeschichte aus dem 19. Jahrhundert an. Über ein Mädchen, das aus purer Eitelkeit erfriert. Ja, und so dramatisch schon mal der Stoff, um den es da geht. Und ich glaube, das Cover, das ist dann auch eine Skulptur, die Jack Wright, glaube ich, selber entworfen hat. Irgendwie sowas, der macht dann halt auch in Skulpturen.
0: Natürlich.
1: Und der Song, den wir gleich hören, der heißt G.O.D. and the Broken Ribs. Und da geht es halt so ein bisschen augenzwinkern, biblisch inspirierter Text um, ja, eigentlich Adam und Eva im Garten Eden. Und dazu dann ein ziemlich teuflisch verzerrter Gesang von Jack Wright. Ziemlich coole Nummer und vom Sound her wieder wirklich purer Garagenrock.
0: Absolut. Rough habe ich auch beim Reinhören gedacht.
1: Ja, genau. Passt vielleicht ganz gut in unsere Zeit. Wir spielen jetzt mal G.O.D. and the Broken Ribs von Jack Wright. Viel Spaß damit.

0: Das war
1: Jack White mit G.O.D. and the Broken Ribs. Ja, eine Story aus dem Garten Eden.
0: Ja, sehr cool. Also der Sound ist natürlich auch wieder experimentell.
1: Ja.
0: Mit irgendwelchen Bitcrush, weiß ich nicht, spacigen Zwischeneinlagen und ja.
1: Auch einer fetten Orgel, ne? Das spielt
0: die halt so ein bisschen die Orgel so durch. Wahrnehmbar, aber im Hintergrund so ein bisschen. Ja, aber alles zusammen lässt es natürlich auch wieder.
1: Geil, dieser verzerrte Schrei irgendwo in der Mitte, seine Soli klingen cool. Also sehr.
0: Ja. Ne, so ein Künstler, so ich gehe jetzt mal die nächsten 2-3 Wochen wieder ins Studio und mal gucke. Ich habe hier 1000 Geräte rumstehen und ich experimentiere da einfach mal mit rum. Ja, genau. Mal gucken, was dabei rauskommt.
1: Und er hat ja alles selbst geschrieben und selbst produziert und er hat ja auch ein eigenes Label, ne? Third Man Records heißt das und ja. Das ist mal eine Spielwiese, oder?
0: Absolut, ja. Sowas wünscht man sich ja auch noch.
1: Ja, müssen wir auch noch machen, ne?
0: Im Lotto gewinnen. So, ich mach weiter. Ich habe eine Band in die Playlist gepackt. Die spielen wir auch nicht zum ersten Mal. Es geht um die Arctic Monkeys. Und ich bin ja neuerdings Festivalgänger und war da ja mit unseren neuen Festival-Buddies unterwegs. Unter anderem auf dem Hurricane. Und wenn man da so im Camp sitzt, dann hört man ja auch Musik nebenbei. Und dann hat Andi uns was vorgespielt oder was in die Playlist gepackt. Und das hat mich aufhorchen lassen, weil den kannte ich so noch nicht. Man hört natürlich, dass es die Arctic Monkeys sind an der Stimme. Aber ich hatte erst überlegt, oh, ist das ein neuer Song? Nein, das ist von einem sehr alten, frühen Album.
1: Fast 20 Jahre alt.
0: Genau, und zwar geht es um den Song Do Me a Favor. Und ist ein frühes Werk, wie ich gerade schon sagte, von dem zweiten Album Worst Nightmare. Favorite Worst Nightmare von 2007. Und wie gesagt, das kannte ich noch nicht. Ist ja vielleicht oftmals auch so das Ding von Bands. Das zweite Album ist ja nicht, also es gibt das Debüt, das wissen viele und später entwickeln die sich weiter und dann kennt man so ein paar Alben, aber das zweite vielleicht nicht unbedingt. Dementsprechend hoch waren damals auch die Erwartungen, was ich so recherchiert habe an das zweite Album. Und die Kritiken gehen da auch ein bisschen auseinander. Die einen haben es gelobt, die anderen auch ein bisschen gesagt, ja, das konnte nicht an dem Debüt anknüpfen.
1: Ja, vielleicht nicht ganz, aber also ich war damals ja auch riesen Arctic Monkeys Fan vom ersten Album und ich habe das herbeigesehnt, dieses zweite Album, und richtig drauf gewartet.
0: Dauerte ja auch nicht lange, ist ein Jahr später schon direkt veröffentlicht worden. Ne?
1: Genau, aber weil die ja so ultra erfolgreich war mit ihrem Debüt, das war ja eins der erfolgreichsten Debüts ever. Damals, ne? Die sind dann ja.
0: Whatever people say I am, that's what I'm not.
1: Genau, die sind da ja über Nacht quasi irgendwie berühmt geworden mit dem Album. Und deswegen waren die Erwartungen ja auch von seriösen Kritikern, von allen, unglaublich hoch. Ne?
0: Da muss was nachkommen.
1: Aber ich fand das zweite Album geil. Die sind da songwriting-mäßig gereift und haben da eine Entwicklung mitgemacht. Trotzdem noch irgendwie.
0: Bisschen mystischer.
1: Ja.
0: Finde ich ja ganz geil, das vom Sound her.
1: Genau, ein bisschen austarierter, bisschen mehr experimentiert und ein bisschen gereifteres Songwriting. Also ich fand das zweite Album super. Gehört auch zu meinen Lieblingsalben.
0: Das Debütalbum war 2006, das war 2007. Vielleicht hatten sie ja auch teilweise auch schon die Songs ein bisschen in der Schublade liegen und haben schon vielleicht auch ein bisschen gefiltert, das kommt auf das Album und das ist schon fürs nächste gedacht.
1: Kann
0: Weiß
1: sein.
0: Man nicht, ne? Ja. Weil das so dicht beieinander liegt. Einige.
1: Ich glaube, die hatten aber auch einen ziemlichen guten Output.
0: Gut, neue junge Band.
1: Ja.
0: Wobei 2002 gegründet, ne? Hatten schon 5 Jahre.
1: Hatten vorher halt nur so EPs und so richtig Straßen. Einfach CDs auf den Straßen verkauft, ne?
0: Schöner Schrabbel-Garagenrock auf jeden Fall. Und davon hören wir jetzt, wie gesagt, Do Me a Favor.

0: Ja, die Arctic Monkeys.
1: Do me a favor and break my nose.
0: Ja, das haben wir auf dem Festival gehört und in dieser Stimmung sind wir dann in die Tage gegangen, wie man das
2: so sagt. Ja, in dem Song, das ist halt nicht einfach nur Garagenrock auf die Fresse, da ist doch, geht auch schon ein bisschen andere,
0: da ist noch ein bisschen mehr drin.
2: Mehr Atmosphäre drin, ne? Ja, cooler Song. Ja, Holger.
0: Wie geht's denn weiter?
2: Jetzt kommt etwas leichtere Klänge. Jetzt kommen wir ein bisschen weg vom Garagenrock der Nullerjahre und kommen eher in so eine Richtung, ich würde sagen, Folk, Rock, keine Ahnung. Klingt eher, ne? Also doch, jetzt wird es eher so ein bisschen folkiger. Mit Blasinstrumenten sind dabei. Das ist eine Band, die heißt Racing Mount Pleasant und die kommt aus den USA, aus Ann Arbor, Michigan. Und das sind so ein paar Studenten, die haben sich als Band zusammengetan. Die hießen damals noch Kingfisher und haben sich dann umbenannt in Racing Mount Pleasant.
0: Da gibt es einen gleichnamigen Whisky.
2: Das stimmt.

0: für eine Beziehung, die einen mit sich reißt. Und mich erinnert die Band auch so ein bisschen an Black Country New Road, die ich hier ja auch schon gespielt habe in unserer kleinen Familiensendung. Und Reichenbach Vollzehn habe ich sehr oft gehört jetzt in den letzten 2 Wochen. Also ein Song, der vielleicht zum Soundtrack eures Spätsommers taugt.
1: Ich bin gespannt. Ich habe ihn nämlich noch nicht gehört und höre jetzt aufmerksam zu.
0: Hört selbst.

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1: Während Johannes hier die Musik zu Ende dirigiert, schaue ich kurz aus dem Fenster und bemerke, dass es sehr dunkel draußen geworden ist.
0: Always the sun is away.
1: Ja, da haben wir nicht aufgepasst. Da haben wir natürlich passende Songs hier in die Playlist. Nur Sonnensongs in die
2: ein
1: Playlist.
2: Ein alter Mainz-Hit, aber nie aufgenommen. Apropos die Mod Mainz, die spielen ja bald noch, Holger, am 12. September auf dem nicht ganz nüchtern Festival in Laatzen.
1: Ich hörte davon, ja.
2: Ja, alle Karten dafür besorgen. Haben wir ein kleines, schönes Festival in Laatzen. Das wird schön.
1: Wann ist das? 12. September.
2: 11. und 12. September ist das Festival. Wir Morbids spielen am Nachmittag des 12. September.
1: Sehr schön. Ich werde das
2: aus der Ferne verfolgen.
1: Nein, mal schauen. Okay. Wir machen mal weiter mit einer jungen Band, die ich verfolge, von denen ich auch noch sehr viel erwarte und hoffe, dass da noch ein schönes Album irgendwann mal kommt. The

0: Retrograde.
1: Ist das nicht so ein zuckerhaltiger Energy Drink?
0: Ja, auch. Aber auch eine junge Band, die Retro-Rock'n'Roll macht. Ich habe die ja.
1: Die hast du aber schon öfter hier gespielt.
0: Ja, öfter. Einmal, glaube ich. Oder
1: ich hätte jetzt gesagt zweimal, definitiv.
0: Kann auch sein. Ja, aber ich mag die halt. Mit dem einen, mit der einen Single Olivia, der mir mich abgeholt hatte. Und die veröffentlichen fleißig weiter ein paar Singles und möchte das natürlich hier unseren Zuhörerinnen und Zuhörern nicht vorenthalten, dass dieses Musik...
1: du produzierst die, oder?
0: Nein, ja, jetzt ist es raus. Nee, ich hätte die auch tatsächlich gerne mal live gesehen, aber ich habe vorhin noch in die Tourdaten geguckt. Ein Gig in New York und einer in irgendeinem anderen US-amerikanischen Bundesstaat. Also irgendwie nicht in Europa. Hm. Leider, vielleicht kommt das noch. Wie gesagt, die kommen aus Tallahassee, ganz jung und machen so... Ja, das erinnert mich so ein bisschen an euch, an die Morbids in den ganz frühen Jahren. Tragen noch Schlaghosen. Und
1: da haben wir aber mehr Gigs gehabt als irgendwie New York und Michigan.
0: Ja gut, das kann ja noch werden. Auf jeden Fall haben die Jungs eine neue Single veröffentlicht, die heißt Rose Gold Casanova. Kommt nicht ganz an die Olivia-Single heran, die bisher mein Favorite ist, aber trotzdem, viel Spaß.

0: Ja, The Retrograde. Kann ich nur empfehlen.
1: Macht Bock.
0: Ja.
1: Das
0: vielleicht noch mal, die sind da noch sehr jung am Start. Vielleicht brauchen die noch ein bisschen, um auch eine Europatournee
1: ja, aber zu zeitlich, ich denke dann sofort erstmal an diesen Schweden-Rock'n'Roll der Nullerjahre. Ne? Da würden die gut reinpassen. Aber ich habe auch ganze Zeit an...
0: Helicopter sind auch Vorbilder. Ne?
1: Ja. Ja, das merkt man. Ich habe aber auch an Aerosmith gedacht, an solche Bands, ne? Bands, so richtig klassischen amerikanischen
0: ja.
1: Rock. Aber ist cool, ne? Macht Spaß. Ja.
0: Die Band
1: kannst du wohl laufen lassen.
0: Ja, ich, ich werde das weiter verfolgen.
1: Beobachte die mal.
0: Ich beobachte, ich produziere die auch weiter.
1: Ja, wann spielen die denn auf der Blauen Donau in Haaren?
0: Die spielen demnächst.
1: Ja.
0: So, mach mal da.
1: Genau, die nächste Band muss ich da auch mal hinholen. Jetzt kommt nämlich Placebo.
0: Die werden günstig sein, das wird alles überhaupt gar kein Problem sein.
1: Genau, und Placebo hat nämlich eine recreated Version ihres allerersten Albums, selbst betitelt Placebo, herausgebracht. Das kam 1996 raus, ist also hat jetzt 30 Jahre auf dem Buckel. Und die haben sich einfach nochmal an die alten Bänder gesetzt und einen Director's Cut gemacht und alles überarbeitet.
0: Das ist tatsächlich, ich habe die beiden Versionen mir gerade nochmal und auch heute Nachmittag angehört. Das ist nicht nur ein Director's Cut, das ist schon eine andere Produktion.
1: Ja, also der Unterschied, ich hab dann in der Recherche natürlich auch die 96er-Version dran gemacht. Dieser Song ist mir aufgefallen, weil ich den echt cool fand und ich kannte das erste Album ehrlicherweise gar nicht. Und der Unterschied ist so krass, weil das Neue jetzt klingt so viel massiver, lauter, drückender, mit mehr Verzerrung, mit mehr Backing-Vocals und der Vergleich ist schon krass. Und wir können da jetzt gleich mal vielleicht kurz reinhören, Holger.
0: In den Originalen, meinst du?
1: Wir hören uns kurz das Original an und dann spielen wir gleich die Recreated Version. Oder willst du noch was sagen dazu?
0: Nee, ich spiele mal den Originalsong kurz an.
1: Alles klar.

0: da hört man ja schon, wie damals in den 90er Jahren produziert wurde. Also man hatte, das war noch analog, nehme ich an. Da war ja noch nicht so viel mit digital. Und es ist das erste Album. Damals klang das fett. Aus heutiger Sicht würde ich jetzt sagen, ein bisschen dünn.
1: Ja, vor allem das Schlagzeug klingt unglaublich dünn. Ne?
0: Ja, also wenn mit einem Mikrofon im Proberaum so ein bisschen
1: Als wenn das im Proberaum steht, irgendwo noch eine Decke vorgehangen. Also so klingt das irgendwie für mich.
0: Ja.
1: Und das Neue, es ist kein Vergleich.
0: Sollen wir komplett schon anspielen oder was sollen wir machen?
1: Der dauert auch ganze 5 Minuten. Wir haben nicht so viel Zeit, Holger, dann lass uns ihn abfeuern. Also viel Spaß mit, ach übrigens, der Song heißt Bionic.
0: Ah.

0: Das war Bionic in der Recreated Version von Placebo, haben wir gehört. Und den Unterschied habt ihr jetzt gehört, alte Version, neue Version.
1: Ein Unterschied wie Sonne und Sonnenfinsternis.
0: Ein Unterschied wie 1996 und 2026.
1: Absolut.
0: Ja.
1: Ja, es ist eine andere Produktion.
0: Ja.
1: Also das ist viel, das Stereofeld ist viel weiter genutzt und ja, man kann natürlich heutzutage auch, oder man produziert ja die Musik heute auch anders als damals. Und die
0: aber
1: hatten sicherlich ein anderes Budget auch früher.
0: Aber ein cooles Projekt, weil das haben die doch jetzt mit den Originalaufnahmen, holen die das dann jetzt heute da mit raus?
1: Ja, das werden schon die Originalbänder, die Spuren gewesen sein, die man da hatte. Ja.
0: Das finde ich schon sehr beeindruckend.
1: Absolut. Und da ist wahrscheinlich, also viele Bands haben ja bei, Muse hat das ja auch schon gemacht, bei den Alben, die 20th Anniversary haben und oder 30 Jahre, dass man da nochmal eine Remixed rausbringt oder eben Placebo jetzt eine Recreated, wie sie es genannt haben.
0: Ja, sonst hieß es doch immer Remastered Version.
1: Ja, Remastered oder Remixed, also nochmal neu mixen und das machen natürlich viele Bands, aber ist auch cool, oder würde ich ja vielleicht auch, vielleicht kann man das auch mit den alten Morbid Minds Scheiben nochmal machen, dass man die nochmal
0: stimmt,
1: nochmal mit eurem Produzenten sprechen. So, ich habe eine Band, war mir gar nicht bewusst, dass es sie gibt, weil ich sie gemurft habe, weil sie mir irgendwo eingespült worden sind. Und zwar Wave to Earth. Hast du da schon mal was von gehört? Die kommen aus Südkorea.
0: Also Indie-Rock aus Südkorea, wie es hier steht, ist mir tatsächlich nicht bekannt. Aber macht auf jeden Fall neugierig, Holger. Was hast du da mal wieder entdeckt?
1: Ich habe ganz fantastisch, weil das ist, wie gesagt, in irgendeiner, ich habe wahrscheinlich Neues aus dem Indie-Genre oder sowas, keine Ahnung, und dann bin ich da hängen geblieben. Und dann dachte ich erst, Indie-Rock aus Südkorea, ist das irgendwie KI-generierter Müll? Hätte ja sein können, man weiß es nicht, aber ist es eine echte Band tatsächlich?
0: Das ist ja eine Unterstellung.
1: Ja, so schlimm. Aber man erwartet jetzt nicht aus Südkorea unbedingt eine klassische Indie-Rock-Band.
0: So. Ja gut, Südkorea ist doch ein Entertainment-Land, was alles angeht.
1: Ja, das,
0: ne?
1: Das stimmt.
0: Film,
1: nicht nur K-Pop.
0: Musik, genau, ja.
1: Das sind auf jeden Fall, die haben sich, ist noch relativ jung, 2019 gegründet von zwei Schulfreunden, Daniel Kim und Dong Q, Künstlernamen nehme ich an. Und Daniel Kim ist Leadsänger und Gitarrist, Dong Q spielt Schlagzeug. Und dann haben sie die erste Single Wave veröffentlicht und dann noch einen Kumpel, John Cha, dazu geholt, der die Bassgitarre spielt. Und ja, bezeichnen sich selber als Soft-Indie-Rock. Es ist ein bisschen ruhiger, hat Jazz-Einflüsse. Ich habe mich da ich habe einen Song gehört, der hatte so Fusion-Jazz-Einflüsse, habe ich da direkt rausgehört. Und finde das eigentlich ganz interessant. Und ein bisschen Lo-Fi, aber es ist jetzt nichts zum Abgehen vor der Bühne, würde ich mal sagen. Aber zum entspannten Hören zu Hause oder was weiß ich, im Auto.
0: Ja.
1: Cool. Bei einem Sonnenuntergang oder einer Sonnenfinsternis, bei einem Drink kann man das sehr gut anhören. Und ich spiele den Song, also die haben ein Album veröffentlicht, das heißt Bad Pieces aus diesem Jahr 2026. Und der Song heißt Everything Comes and Goes.

0: Chilldown-Mucke von Wave Tours.
1: Holger, du kannst es noch bei zwei Asselegen auf auch mal wieder so einen richtig Audiophilen hier raushauen. Sehr gut. Ja,
0: ob es audiophil ist, weiß ich, dazu müsste man sich dann tatsächlich mal Vinyls oder so kaufen und das nochmal.
1: Ja, aber sowas finde ich cool, weil das klingt cool und man
0: ist auch
1: das
0: gut
1: kennt
0: auch
1: niemand. Das kennt niemand.
0: Das stimmt. Und das sind ja drei Band-Members und das Saxophon, aber gerade, die holen sich da noch einen Kumpel dazu, der auch bei den Live-Sessions noch das Saxophon spielt, was wir gerade auch gehört haben.
1: Ah ja. Ja.
0: Nee, ich werde das auch weiter. Ich habe da auch mal direkt
1: Wave to Earth
0: Haken dran gemacht, damit ich da immer auf dem Neuesten bleibe.
1: Alles klar. Holger, dann würde ich mich mit der nächsten Band befassen.
0: Heute, was haben wir heute für einen Tag?
1: Heute, wir nehmen am Freitag, wird das hier ausgesendet.
0: Wegen, also,
1: ist egal. Ach so, oh Gott, ja. Holger. Ja, die nächste Band heißt Wednesday. Jetzt wollte Holger auf den Wochentag anspielen.
0: Ja, ich versuche witzig zu sein heute, ich weiß nicht.
1: Genau. Und auf die nächste Band, also auf Wednesday, bin ich gestoßen, weil ich ja wohl ein bisschen Fan von vom Singer-Songwriter MJ Landerman bin. Und den habe ich ja hier auch schon in der Sendung gespielt mit seinem tollen Album Manning Fireworks. Und das ist eins meiner Lieblingsalben vom letzten Jahr. Also es läuft bei mir immer noch hoch und runter. Und er hat vorher eben in dieser Band gespielt, in der Band namens Wednesday. Und Wednesday kommt aus North Carolina. Und das ist eine Band um die Sängerin Carol Hutzman, die auch seine langjährige Partnerin war. Und er hat in der Band Gitarre gespielt und
0: aber du spielst sie heute zum ersten Mal, weil irgendwie kommt mir das bekannt vor, als wenn wir es schon mal in der Playlist hatten, aber vielleicht ist es auch
1: rausgespielt. Okay. Ich habe es noch nicht gespielt. Und ich habe mir dann halt jetzt ein paar Sachen davon angehört und dann in der Recherche auch gesehen, dass die morgen, also Samstag, spielen die in Groningen im Vera.
0: Oh, ja. Gibt es da noch Karten?
1: Ja, gibt es noch. Für 23 Euro. Ich schaffe es leider nicht. Ja. Aber das ist jetzt nochmal ein Veranstaltungstipp für Kurzentschlossene. Morgen eben ab ins Vera und euch die Band Wednesday angucken. Also die, was machen die für Musik? Das wird beschrieben als Southern Gothic und Alternative Country. Also Alternative Country ist auch so ein bisschen, was MJ Landerman auf jeden Fall macht. So ein bisschen dieses... Das hat auch so Grunge-Einflüsse und es ist Alternative Rock.
0: Southern Gothic kann ich mir gerade noch nicht so viel oder vorstellen.
1: Nee, das trifft jetzt auch nicht auf diesen Song zu, weil der ist dafür so ein bisschen zu warmherzig. Sonst haben die auf dem Album auch so ein bisschen dunklere und härtere Töne.
0: Das ist grundsätzlich nicht abgeneigt.
1: Dieser klingt eher so ein bisschen, hier würde eher Alternative Country passen. Ein bisschen warm und wehmütig. Ich finde aber, bei diesem Song, den wir gleich spielen, hat so ein sauberes Songwriting wie aus dem Lehrbuch, als wenn es ein Tom Petty-Song wäre. Und das fand ich daran irgendwie ganz cool. Und wir hören in diesen Song jetzt einfach mal rein. Das kommt übrigens vom Album Bleeds aus dem Jahr 2025 und der Song heißt Elderberry Wine. Viel Spaß damit.

0: Das war ein Wednesday mit Elderberry Wine und sehr schöner Song.
1: Ja. Wenn ich jetzt die Texte noch drauf hören würde, dann könnte ich das nachvollziehen.
0: Du hast gar nicht zugehört, wir haben uns gerade hier total verquatscht.
1: das ist wahr. Aber auch sonst höre ich ja seltener den Inhalten der Texte zu, ja.
0: Ja, wenn ich Zeit gehabt hätte, ich wäre gerne im Vera und hätte sie live gesehen. Aber klar hat man irgendwann nochmal die Chance. So oft kommen sie wahrscheinlich nicht nach Europa.
1: Nee.
0: Die nächste Band, die du spielst, die haben wir schon zusammen live gesehen, oder?
1: Das ist richtig.
0: Wo war das nochmal? In Hannover oder so?
1: Nee, war das nicht in Lingen?
0: Oder in Hamburg?
1: War es nicht in Lingen?
0: Okay.
1: War das nicht in der Emsland Arena? Nee,
0: nein.
1: Doch.
0: Nein, ich glaube, das war in Hamburg.
1: Das war in einer Halle.
0: Ja, aber das war nicht in... Also, ich glaube nicht.
1: Hamburg?
0: Das war nicht in der Emsland Arena.
1: Oh, kannst du mal sehen, wie gut wir uns an das Konzert erinnern?
0: Ich meine, das war in Hamburg.
1: Ja, es geht um Greta van Fleet. Und
0: die machen das jetzt ja auch schon ein bisschen länger.
1: Die machen das schon länger. Ich dachte zwischenzeitlich, die haben sich aufgelöst, weil es kam ja gar nichts mehr von denen. Auch auf den Social-Media-Kanälen war ruhig. Und das sind ja auch Brüder. Und der Gitarrist, der Jack, hat auch noch ein Side-Project, hat eine andere Band, Mi Radar heißen die, glaube ich. Die machen auch so Folk-Blues-Sachen. Und das sah so ein bisschen aus, als wenn er sich so von Greta van Fleet abgekapselt hat und macht mit der Band jetzt irgendwie weiter und Greta van Fleet gibt's nicht mehr.
0: Ja.
1: Und deswegen war ich ein bisschen überrascht oder habe mich gefreut, dass jetzt vor ein paar Wochen oder Monaten wieder ein paar Sachen veröffentlicht wurde. Erst hatten sie auch wieder so ein Video, wo man nicht genau wusste, was soll das jetzt? Ist das ein Auflösungsvideo?
0: Ja.
1: Was soll das? Aber tatsächlich ein neues Album sogar angekündigt für den 9. Oktober. Also die haben schon Songs in der Pipeline. Das Album soll heißen Palace for the People. Und ist produziert von Mike Elizondo. Kannte ich so auch nicht, habe ein bisschen recherchiert. Er hat für Eminem und Dr. DRE schon mitgewirkt und hat für Eminem diesen Song Slim Shady, wie heißt das? Wie heißt der nochmal genau?
0: Weiß nicht. Slim Shady, oder?
1: Heißt er, ja, glaube ich, sogar, ja, ne? Da gibt es so eine Bassline, die hat er gespielt und den Song drumherum gebaut.
0: Ach so.
1: Cool. Kommt man auch ja sonst nicht hinter. Auf jeden Fall hat er jetzt das neue Album von Greta van Fleet produziert. Und bei der Band ist das ist viel Pathos, Glamour und Show, ne? Sänger Josh bezeichnet und gibt sich ja selbst als queere Person auch gerne mal als Diva, hat er schon in diversen Interviews erzählt und spielt das ja oder spielt das nicht so, hat er ja immer sehr extravagante Klamotten an mit
0: und dann komischen Brillen. Sie sich, das haben sie so vor 5, 6 Jahren gemacht, dann immer gerne in der Natur, in der Wüste und ja, mit Traumfängern alles sehr in Kontakt mit der Erde sind die dann immer.
1: Ja, Pathos und weiß nicht, spirituell vielleicht ja auch.
0: Ja, dann, ja, da ist
1: diese Richtung.
0: Das ist spirituell.
1: Ja. Und genau. Und jetzt gibt's halt neue Songs und ich freue mich dann schon aufs Album am 9. Oktober, was da so noch zu erwarten ist.
0: Ja, Holger, und meine Sonnenuhr sagt mir, dass wir schon uns verabschieden müssen von unseren werten Zuhörern.
1: Absolut. Die Zeit, die verfliegt wie die Sonne um die Erde. Ach nee, oh Gott, die Erde fliegt um die Sonne.
0: Ja, also die nächste Sendung, 2 Asse legen auf Zala Nummer 40, also fast so eine Art Jubiläum, hört ihr am Freitag, den 11.09.2026 um 18.03 Uhr hier bei Radio Ems Fechtewelle.
1: Jo, und jetzt gibt's Greta van Fleet mit Play Your Games.
0: Viel Spaß damit. Bis zum nächsten Mal.

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1: Ich bin Jan-Henner Reitze. In Nordrhein-Westfalen versucht die Feuerwehr, einen Waldbrand aufzuhalten, der den Ortsteil Gai der Gemeinde Hürtgenwald in der Eifel bedroht. Dabei kommt Unterstützung unter anderem von der Bundeswehr. Panzer haben Schneisen geschlagen, die von den Flammen möglichst nicht übersprungen werden sollen. Die Landesregierung spricht mittlerweile vom größten Waldbrand in der Geschichte NRWs. Bei einem anderen Brand in der Region bei Langscheid wurden 4 Menschen verletzt. Bundesfinanzminister Lars Klingbeil will einen Steuervorteil abschaffen, der gilt, wenn Arbeitnehmer mit Rabatt Produkte des eigenen Unternehmens kaufen. Das geht aus dem Gesetzentwurf für die geplante Steuerreform hervor. Der Staat würde damit 240 Millionen Euro im Jahr sparen.
2: Hintergrund ist ein steuerlicher Freibetrag für Rabatte von 1.080 Euro pro Jahr für Waren und Dienstleistungen, die der Arbeitgeber selbst anbietet. So können etwa Supermarktbetreiber günstiger einkaufen oder Beschäftigte von Autoherstellern rabattierte Fahrzeuge bekommen. Die schwarz-rote Koalition ist sich laut Finanzministerium einig und will das streichen. Kritik kommt unter anderem von den Grünen, aber auch aus Teilen der Union. Die Abschaffung käme einer verdeckten Gehaltskürzung gleich. Eigentlich müsse der Freibetrag sogar noch erhöht werden. Das sagte der CDU-Politiker Günzler der Welt. David Riemer, Nachrichtenredaktion.
1: Der Rechtspopulist Nigel Farage kehrt als Abgeordneter ins britische Unterhaus zurück. Der Chef der Partei Reform UK setzte sich in einer von ihm ausgelösten Nachwahl im Wahlkreis Clacton durch.
3: Farage gewann die Nachwahl deutlich. Allerdings hatten die großen Parteien aus Protest auf eigene Kandidaten verzichtet. Farage hatte sein Mandat niedergelegt, nachdem wegen eines nicht deklarierten Millionengeschenks eine parlamentarische Untersuchung gegen ihn eingeleitet worden war. Farage sagte, die Wähler sollten über ihn entscheiden. Doch ohne ernsthafte Gegenkandidaten geriet die Nachwahl zur Farce. Sein stärkster Gegner war Spaßkandidat Count Binface, der mit einer Mülltonne als Helm auftritt. Die Untersuchung gegen Farage dürfte nach dem Wahlsieg wieder aufgenommen werden. Aus London, Philipp Detlefs.
1: In Düsseldorf ist eine Frau wegen Unterstützung der Terrororganisation IS zu 2 Jahren und 9 Monaten Haft verurteilt worden. Die 43-Jährige hatte unter anderem Spenden für IS-Terroristen gesammelt, die in Deutschland, Österreich oder Frankreich in Haft sitzen. Damit wollte sie erreichen, dass die Inhaftierten dem IS treu bleiben.
4: Und jetzt das Wetter für das Emsland und die Grafschaft Bentheim.
5: In der Nacht ist es weiterhin meist wolkenlos bei Tiefstwerten von 17 bis 19 Grad. Bereits in den Frühstunden des Samstages und auch über Tag des Samstages sind auch vermehrt dichtere Wolken mit dabei. Es wird nicht mehr ganz so heiß bei Höchstwerten von 26 bis 28 Grad. Am Sonntag bei maximal 24 Grad ein meist trockener Mix aus Sonne und Wolken. Und in der neuen Woche gibt es dann auch den ein oder anderen Tropfen Regen.
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12: Genau. Bleibt dabei, hört gut zu, denn jetzt wird hier auf den Sender gehauen. So, dass ihr hört, das Wochenende wird eingeläutet. Hier gibt's jetzt 1 Stunde lang was auf die Ohren und jede Menge Neuigkeiten. Das betrifft dann Künstler, die mit B anfangen. Ne? Also der eine, der heißt Bohlen und die anderen heißen Boysocks. Da gibt's Neuigkeiten und dazu mehr. Aber erstmal was ganz Neues von John Deaver. Und der hat den Namen zu Recht, denn er ist eine Diva und der Teufel hält ihm aber den Rücken frei. The Devil's Got My Back. John Deaver and the Rockets of Love. Das dauert, weil, wie gesagt, ich muss ja hier erstmal wechseln. Ne? So, jetzt geht's los.

Ja, John Denver and the Rockets of Love mit The Devil Got My Back. Also der hält mir den Rücken frei, heißt das so in etwa übersetzt. Und das ist auch so. Also sehr gutes Schlagzeug, das muss man ja sagen. Zum Schlagzeuger von John Denver and the Rockets kommen wir gleich noch, weil der auch in anderen Projekten mitmischt. Das wird eine sehr interessante Geschichte werden. Er hat übrigens auch bei Glenn Hughes gespielt in der Band und dazu gibt es ja auch die traurige Nachricht, dass Glenn Hughes jetzt erstmal aus gesundheitlichen Gründen, oder was heißt erstmal, er sagt, er wird es wahrscheinlich nie wieder auf die Bühne schaffen, das ist sehr traurig. Weil immer wenn er da drauf stand, dann wurde es laut, Just Live Loud kommt jetzt von Chakra.

Ja, Chakra mit Just Live Loud. Eine sehr gute Empfehlung, denn wenn man leise ist und mit dem, was man eigentlich zu sagen hat, hinter den Berg hält, dann ist das nicht gut, das muss raus, das muss gesagt werden. Und was gesagt werden muss, ist, dass wohl für diese Veranstaltung heute in Nordhorn sehr, sehr viele Tickets für die Malle-Party verkauft worden sind. Die wird stattfinden. Übermorgen ist ja Markus Krebs da. Der sagt mir zwar nichts, aber der wird euch dann was sagen, denn ich habe gehört, das ist so ein Comedian, der wird also dann da vom Leisten ziehen. Das sieht auch gut aus. Nur leider mit dem Dieter Bohlen. Das sieht gar nicht so gut aus. Also offiziell soll es dann wohl heißen, dass seine Musiker erkrankt sind. Woran, das weiß man auch noch nicht. Ich bin mal gespannt, was dann die Begründung sein wird. Also das wird jedenfalls nicht stattfinden. Das ist aber kein großes Problem, denn es gibt ja genug Alternativen. Zum Beispiel in Schüttorf gibt es das City Sound, das Open Air direkt am Markt in der Innenstadt, wo also auch etliche gute Bands auftreten werden. Und es gibt in Lingen morgen das Gartenwacken. Wer kennt es nicht? Das Gartenwacken, da spielen morgen unter anderem Seconds, Undercover und Accused und die Boys Hox. So, da werde ich sein. Ich werde auch beim City Sound sein. Ich werde mir beides geben. Und ja, bei den Boys Hox, da wird dann, wenn es gut läuft, nicht nur ein Circle Pit gemacht, sondern es wird einfach die ganze Zeit im Kreis gerannt, Moving in Circles von den Boys Hox.

Ja, die Boys Hawks mit Moving in Circles. Morgen live zu erleben in Lingen beim Gartenwacken. Zusammen mit Seconds, Undercover und Q's. Und ja, das Ganze geht um 13 Uhr schon, nee, um 14 Uhr geht's los. Und abends dann zum City Sounds in Schüttorf. Da spielen auch etliche gute Bands, kann ich jetzt aber aus dem Kopf, doch eine natürlich. Die kennen wir, werde ich nachher auch noch was raussuchen. Harold Couldn't Swim sind nämlich mal wieder in Schüttorf zu Gast, auch wenn sie da bis auf Jens gar nicht mehr wohnen. Aber das lohnt sich immer, das anzuhören. Genauso wie eben Markus Kuhlmann, Schlagzeuger bei John Deaver in The Rockets of Love. Und ich habe ihn kennengelernt, da war er noch Schlagzeuger bei den sogenannten Food Fightern. Also nicht den Foo Fightern, sondern den Food Fighters. Das war logischerweise eine Tribute-Band zu den Foo Fightern. Er kann aber wesentlich mehr, das hat er auch gezeigt.

Ja, Glenn Hughes war das von seinem letzten Soloalbum Chosen. Jetzt kommen wir, wie kann das anders sein, von Glenn Hughes zu Jared James Nichols. Da gibt's nämlich auch Verästelungen, Verbindungen. Jared James Nichols hat aus seinem Album Louder

Ja, Jared James Nichols mit Dustin Bones. So, und in 8 Sekunden ist es jetzt halb. Und Zeit für mich, die von der Gewerkschaft so, so hart erkämpfte kurze Pause einzutreten. Und die wird musikalisch untermalt von Chess Kane. Da hat Heiko ja seine eigene Vermutung, wer dahinter steckt. Die hat er jetzt allerdings korrigiert. Und da hinten dran, dann kommt, Moment, wie heißt diese Band? Da muss ich doch schnell nochmal nachgucken. Das ist Gyrish and the Chronicles mit der Generation Covert. So, also erstmal Chess Kane mit Bad Girl heißt das Ganze, glaube ich. Ja, Bad Girl. Und dann kommt Generation Covert. Und ja, ich dann auch, wenn ich fertig bin mit meiner Pause. Bis denn.

Ja, da bin ich wieder. Das war Generation COVID. Und jetzt kommen wir zu den Hollywood Hillbillies. Und mal sehen, wie das klingt.

Ja, kurz und knackig, das war Chris Johnson and the Hollywood Hillbillies mit, Moment, wie heißt der Song? Schnell mal nachgucken. Kann ich jetzt gar nicht mehr sehen, egal. Steht ja dann nachher in der Playlist, könnt ihr alles nachlesen. Wie immer, so, jetzt kommt was Verbotenes, Forbidden mit Cyclops.

Ja, das war verboten, verbitten mit Cyclops. Das sind so Klöpse, nicht zu verwechseln mit den Königsberger Klöpsen, aber auch ganz lecker wohl so. Und jetzt kommen wir zu einem, weil so geht's mir jetzt so, Boop, Can I Get A von Skin Red.

Ja, das waren Skinred mit Can I Get A? Und ja, könnt ihr natürlich, denn morgen fällt die Tabuen ja leider aus. Da haben sich viele ja drauf gefreut, hier in Nordhorn 3 Tage. Heute Abend hier Malle-Party, dann morgen der Dieter Bohlen und dann der Markus Krebs. Also ja, der Dieter, der kann nicht. Schade. Aber es gibt ja Alternativen. Das habe ich vorhin schon aufgezählt. Und zwar in Lingen. Da ist das Gartenwacken. Und da könnt ihr dann Seconds, Undercover, Q's und Boy Socks erleben. Und wenn ihr dann noch nicht genug habt, dann fahrt ihr weiter nach Schüttorf. Da gibt's dann neben Gewürzen wie Rosmarin auch Mola, Crimson Bloom und The Jump Cuts und die lokalen Matadoren Harold Couldn't Swim sind endlich mal wieder in ihrem Heimatdorf und spielen da auf. Das wird auch großartig. Jetzt gibt's von Pentagon Slime und anderen Bands ein Joint Venture, Another Drop of Blood von The Limit.

0: So, das war's jetzt. Nach The Limit ist eigentlich ja nur noch eine zeitliche Grenze gesetzt. Ich muss mal schnell nachgucken, denn ich habe ja nicht alles im Kopf. Ich gucke jetzt einfach schnell mal nach auf der Seite von der Hechtewille. Das könnt ihr auch immer mal machen. Was denn überhaupt jetzt als nächstes kommt? Denn jetzt nach der Sendung Gas kommt die Drive Time, die beste Musik von gestern, heute und morgen. Das müsst ihr euch unbedingt anhören, da könnt ihr noch was lernen. Wie gesagt, morgen das Gartenwacken und City Sounds in Schüttorf, beides ja, Veranstaltungen umsonst und draußen, ein würdiger Ersatz oder mehr als ein Ersatz für den Dieter Bohlen, der nun leider doch nicht nach Nordhorn kommt. Sowas ist sehr traurig. Und das bringt mich zu dem letzten Stück, mit dem ich mich hier verabschiede von der Sendung Gas. Nächste Woche könnt ihr uns wieder hören von 19 bis 20 Uhr. Und bis dahin, gehabt euch wohl. Es verabschiedet sich Andreas Bethke, der sich verantwortlich zeichnet für alles, was diese Sendung angeht, aber auch nicht für mehr. Zum Schluss Jock McDonald mit den Bullock Brothers. 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
1: Ich bin Jan-Henner Reitze. Ein Waldbrand bedroht die Eifelgemeinde Hürtgenwald im Kreis Düren in Nordrhein-Westfalen. Der Ortsteil Gai mit seinen 2300 Bewohnern wurde evakuiert.
2: Die Bundeswehr hilft mit Panzern und Hubschraubern. Landwirte pflügen ihre trockenen Äcker um. Die Hilfe im kleinen Eifelort ist groß. Die Bewohner harren seit dem frühen Morgen in Notunterkünften oder bei Bekannten aus und bangen um ihre Häuser. Die Löscharbeiten sind schwer, weil sich der Wind dreht und die Böden extrem trocken sind. Auch in anderen Regionen Deutschlands brennen an diesem heißen Tag die Wälder. Kanzler Merz bedankt sich bei allen Rettungskräften für ihren unermüdlichen Einsatz, der oft bis zur Erschöpfung reiche. Thomas Bremser, Redaktion.
1: Bei dem Waldbrand in Hürtgenwald in der Eifel sind bisher mindestens 5 Menschen verletzt worden. Unter anderem litten Einsatzkräfte unter Kreislaufproblemen. Die EU-Grenzschutzbehörde Frontex hat an den Außengrenzen weniger illegale Einreisen registriert. In den ersten 7 Monaten des Jahres waren es 61.000, ein Rückgang von 37%. Nicht in diesen vorläufigen Zahlen enthalten ist, dass Ende Juli zehntausende Menschen in die spanische Exklave Ceuta gelangten. Einen Rückgang gab es vor allem bei Fluchtrouten über das Mittelmeer nach Italien und Griechenland. Wer gute Freundschaften pflegt und enge soziale Bindungen hat, dem geht es körperlich wie auch psychisch besser. Zu diesem Ergebnis kommt die Studie einer Universität in der Türkei.
3: Positive Beziehungen zu den Eltern in der Kindheit haben ebenfalls einen Einfluss, allerdings schwächer. Die Forscher betonen, das soziale Umfeld verändert sich im Laufe des Lebens. Freundschaften, Partnerschaften und andere Beziehungen können deshalb frühere Erfahrungen verstärken, aber auch abmildern. Gute soziale Beziehungen seien eine universelle Säule des Wohlbefindens, heißt es in der Studie. David Riemer, Nachrichtenredaktion.
1: Nach 4 Tagen und mehr als 200 Kilometern im Wasser hat Extremschwimmerin Nathalie Pohl ihr Ziel am Kölner Rheinufer erreicht. Sie war am Dienstag im Main in Frankfurt losgeschwommen, nicht durchgehend, sondern mit Pausen. Mit ihrer Aktion wollte die 31-Jährige für sicheres Schwimmen werben. Sie hat auch Geld gesammelt, bisher gut 600.000 Euro für Schwimmausbildung und ähnliche Projekte.
4: Und jetzt das Wetter für das Emsland und die Grafschaft Bentheim.
5: In der Nacht ist es weiterhin meist wolkenlos bei Tiefstwerten von 17 bis 19 Grad. Bereits in den Frühstunden des Samstages und auch über Tag des Samstages sind auch vermehrt dichtere Wolken mit dabei. Es wird nicht mehr ganz so heiß bei Höchstwerten von 26 bis 28 Grad. Am Sonntag bei maximal 24 Grad ein meist trockener Mix aus Sonne und Wolken. Und in der neuen Woche gibt es dann auch den ein oder anderen Tropfen Regen.
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1: Ich bin Jan-Henner Reitzer. In der Gemeinde Hüttgenwald im Landkreis Düren in der Eifel in Nordrhein-Westfalen bekämpft die Feuerwehr einen Waldbrand, der den Ortsteil Gai bedroht. Unterstützung kommt unter anderem von der Bundeswehr. Mehr als 2000 Bewohner mussten ihre Häuser verlassen. Es ist noch nicht absehbar, dass die Flammen unter Kontrolle gebracht werden können. Die Landesregierung spricht vom größten Waldbrand in der Geschichte NRWs. Landwirte in Deutschland erwarten wegen Trockenheit in diesem Sommer Einbußen bei der Ernte, teils drohen sogar Totalausfälle. Das sagte Bauernpräsident Joachim Ruckwied dem Redaktionsnetzwerk Deutschland. Betroffen sei vor allem Süddeutschland.
2: Die lange Dürre trifft Weizen, Raps, Mais und Kartoffeln und schlägt damit hart auf die Ernte durch. Viele Höfe im Süden haben kaum noch Futter für ihre Tiere und schlachten sie deshalb früher als geplant. Die Branche fordert Millionenhilfen wegen einer brutal angespannten Lage. Agrarminister Alois Rainer betont zwar, man lasse die betroffenen Betriebe nicht alleine, doch zuständig für Hilfszahlungen sind die Bundesländer. Der Bauernverband fordert auch, die Dieselsteuern zu senken. Die Regierung hatte die Landwirte schon Anfang des Jahres steuerlich entlastet. Thomas Bremser, Redaktion.
1: Neue Kritik an der 12-Uhr-Regel beim Tanken. Freie Tankstellen fordern, dass die Regel abgeschafft wird. In einer Umfrage ihres Branchenverbands sprachen sich gut 2/3 für eine vollständige Abschaffung aus.
3: Weitere Befragte sind dafür, dass die Regel zumindest gründlich überarbeitet wird. Denn sie sorge nicht für mehr Wettbewerb, sondern nur für künstliche Spitzen und ansonsten Leerlauf. Denn die Kunden hätten schnell begriffen, worauf es ankommt. Vor 12 wird getankt, danach gewartet. Kritik kommt auch vom ADAC, der sieht die 12-Uhr-Regel eher als Preistreiber. Und auch die Umsetzung sorgt für Probleme. Viele Tankstellenbetreiber berichten, dass es schwierig ist, immer exakt Punkt 12 an der Preisschraube zu drehen. Und dann drohen Bußgelder. Thomas Brock, Nachrichtenredaktion.
1: Auf einem Ryanair-Flug von Thessaloniki nach Memmingen ist Anfang Juli ein Fenster zu Bruch gegangen. Ein Passagier wurde schwer verletzt. Er wurde mit dem Oberkörper aus dem Fenster gesogen. Eine Untersuchung hat jetzt ergeben, Teile eines ausgefallenen Triebwerks haben die Scheibe durchschlagen. Es soll noch genauer herausgefunden werden, wie es dazu kommen konnte.
4: Und jetzt das Wetter für das Emsland und die Grafschaft Bentheim.
5: In der Nacht ist es weiterhin meist wolkenlos bei Tiefstwerten von 17 bis 19 Grad. Bereits in den Frühstunden des Samstages und auch über Tag des Samstages sind auch vermehrt dichtere Wolken mit dabei. Es wird nicht mehr ganz so heiß bei Höchstwerten von 26 bis 28 Grad. Am Sonntag bei maximal 24 Grad ein meist trockener Mix aus Sonne und Wolken. Und in der neuen Woche gibt es dann auch den ein oder anderen Tropfen Regen.
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0: 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Es ist 21 Uhr und 3 Minuten.

0: 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Es ist 21 Uhr und 26 Minuten.
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1: Ich bin Dirk Zeitler. In Nordrhein-Westfalen rückte ein großer Waldbrand immer näher an die Gemeinde Hürtgenwald in der Eifel heran. Mehr 2000 Menschen mussten ihre Häuser verlassen. Bundesinnenminister Dobrindt zeigte sich schockiert und lobte den Einsatz der Helfer.
2: Verheerend nennt Dobrindt die Bilder aus dem Brandgebiet. Alle Einsatzkräfte würden unter schwierigsten Bedingungen Herausragendes leisten. Neben Feuerwehren, Landespolizei und Bundeswehr ist auch die Bundespolizei mit ihrer Fliegerstaffel im Einsatz. Auch das THW hilft. Viel hängt nun davon ab, wie die Nacht verläuft. Die evakuierten Menschen konnten noch nicht in ihre Häuser zurückkehren. Thomas Brock, Nachrichtenredaktion.
1: In Düsseldorf ist eine Frau wegen Unterstützung der Terrororganisation IS zu 2 Jahren und 9 Monaten Haft verurteilt worden. Die 43-Jährige hatte unter anderem Spenden für IS-Terroristen gesammelt, die in Österreich, Deutschland oder Frankreich in Haft sitzen. Damit wollte sie erreichen, dass die Inhaftierten dem IS treu bleiben. Anfang Juli hatte es einen dramatischen Zwischenfall auf einem Ryanair-Flug von Thessaloniki ins bayerische Memmingen gegeben. Dabei war einer der Passagiere schwer verletzt worden, als er in einem beschädigten Kabinenfenster feststeckte. Jetzt hat sich die US-amerikanische Behörde zur Untersuchung von Verkehrsunfällen in einem Bericht zu den Hintergrund des Unglücks geäußert.
3: Es waren Teile eines ausgefallenen Triebwerks, die den Rumpf der Boeing 737 durchschlagen haben. In 5 Kilometern Höhe habe es eine Warnung gegeben. Die Piloten hörten einen lauten Knall. Dann hätten alle Sauerstoffmasken aufsetzen müssen. Die Flugbegleiter hätten dann gemerkt, dass einer der Passagiere in einem Fenster feststeckte, das größtenteils fehlte. Passagiere mussten den Verletzten zurück in die Kabine ziehen. Was aber führte dazu, dass Teile des Triebwerks abrissen? Erwähnt werden Hinweise auf Vogelschlag und Materialermüdung. Ein finales Ergebnis steht aber noch aus. Aus New York, Anne Pollmann.
1: Zum Sport. Eintracht Frankfurt hat nach dem furiosen Saisonstart einen Dämpfer bekommen. Eine Woche nach dem 6:1 beim 1. FC Magdeburg mussten sich die Niedersachsen in der 2. Fußball-Bundesliga daheim dem VfL Bochum mit 0:1 geschlagen geben. Im anderen Freitagsspiel trennten sich Holstein Kiel und der FC St. Pauli unentschieden 2:2.
4: Und jetzt das Wetter für das Emsland und die Grafschaft Bentheim.
5: In der Nacht ist es weiterhin meist wolkenlos bei Tiefstwerten von 17 bis 19 Grad. Bereits in den Frühstunden des Samstages und auch über Tag des Samstages sind auch vermehrt dichtere Wolken mit dabei. Es wird nicht mehr ganz so heiß bei Höchstwerten von 26 bis 28 Grad. Am Sonntag bei maximal 24 Grad ein meist trockener Mix aus Sonne und Wolken. Und in der neuen Woche gibt es dann auch den ein oder anderen Tropfen Regen.
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Hallo und einen wunderschönen guten Abend hier auf der Ems-Fechtewelle. Mein Name ist Manfred Reckers und ich begrüße euch zu einer neuen Ausgabe von VDREN, wie jeden Freitagabend hier auf der Ems-Fechtewelle. Wir eröffnen heute mit dem leider kürzlich verstorbenen William Orbit und dem Stück Water from a Vine Leaf, gefolgt von Swallow mit Taste Like Honey in der Instrumentalversion. Herzlich willkommen!

In der heutigen Sendung gibt es auch wieder etwas zu gewinnen, und zwar den Film Nouvelle Vague auf Blu-ray. Mehr dazu gleich von der Filmflüsterin. Es geht weiter nun mit Boards of Canada und You Retreat in Time and Space, gefolgt von Jay Witcher mit Safe Passage.

0: Willkommen nun zum Filmpreis in der heutigen Sendung und dazu übergebe ich wie gewohnt an die
1: Filmflüsterreiter.
0: Nouvelle Vague. Der Film erzählt die Entstehungsgeschichte von Jean-Luc Godards Kultfilm Außer Atem aus dem Jahr 1960 mit Jean-Paul Belmondo und Jean Seberg nach, der als Klassiker des französischen Kinos und der Nouvelle Vague gilt. Nachdem er eine Zeitungsmeldung von der Liebesgeschichte zwischen einem Kleinkriminellen auf der Flucht und einer amerikanischen Studentin gelesen hat, will Godard ihre Geschichte in einem Film erzählen. Er muss den Produzenten Jordi Bogart um Geld für sein geplantes Projekt bitten. Im Vorfeld der Dreharbeiten erhält Godard weise Ratschläge von Roberto Rossellini. So viel zum heutigen Preis und wie ihr es wahrscheinlich gemerkt habt, das war nicht die Filmflüsterin, sondern das war ausnahmsweise heute mal ich. Heute war ich mal dran. Und ja, wenn ihr diesen Film gerne gewinnen möchtet, Nouvelle Vague auf Blu-ray, müsst ihr eine Mail schreiben an die Sendung. Die E-Mail-Adresse lautet vidran@gmx.de. Ich wiederhole vidran@gmx.de. In der E-Mail muss euer Name und eure Adresse stehen und in die Betreffzeile. Dort müsst ihr das Kennwort eintragen, denn jede Ausgabe von Vidran hat ein eigenes Kennwort. Das der heutigen Sendung gebe ich noch bekannt. Es geht nun weiter mit Peter Mannerfeld und dem Stück A Change to Keep I Have, gefolgt von PDQB mit VO Subtitulada im Ava Noto Remix.

Ich verrate euch nun das Kennwort der heutigen Sendung. Es lautet VDREN. Ich wiederhole, VDREN. Als nächstes kommt nun zu uns Boy mit Grafter und danach gibt es PVAS mit Ripped. Und für alle, die gerade erst dazugeschaltet haben, herzlich willkommen zu einer neuen Ausgabe von VDREN.

Und das war es auch schon wieder fast für heute mit Vidran und Manfred Reckers hier auf der Ems-Fechtewelle und natürlich euch, liebe Hörer. Ich würde mich sehr freuen, wenn ihr nächste Woche wieder, ihr wisst schon, einschaltet. Und wenn die Zeit noch reicht, habe ich noch zwei Stücke in der Pipeline. Da wären einmal Anastasia Christensen mit Magpie Song, gefolgt von 504 Aquatic mit Dust Cloud. Tja, und somit wünsche ich euch noch einen schönen Abend, ein schönes Wochenende und sage Tschüss, bis nächste Woche.

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1: Ich bin Dirk Zeitler. In Nordrhein-Westfalen rückt ein großer Waldbrand immer näher an die Gemeinde Hürtgenwald in der Eifel heran. Mehr als 2000 Menschen mussten ihre Häuser verlassen. Bundesinnenminister Dobrindt zeigte sich schockiert und lobte den Einsatz der Helfer.
2: Verheerend nennt Dobrindt die Bilder aus dem Brandgebiet. Alle Einsatzkräfte würden unter schwierigsten Bedingungen Herausragendes leisten. Neben Feuerwehren, Landespolizei und Bundeswehr ist auch die Bundespolizei mit ihrer Fliegerstaffel im Einsatz. Auch das THW hilft. Viel hängt nun davon ab, wie die Nacht verläuft. Die evakuierten Menschen konnten noch nicht in ihre Häuser zurückkehren. Eine reine Vorsichtsmaßnahme, heißt es. Aber es besteht immer die Gefahr, dass der Wind wieder stärker wird und die Richtung wechselt. Thomas Brock, Nachrichtenredaktion.
1: Die EU-Grenzschutzbehörde Frontex hat an den Außengrenzen weniger illegale Einreisen registriert. In den ersten 7 Monaten des Jahres waren es 61.000, ein Rückgang von 27%. Nicht in den vorläufigen Zahlen enthalten ist allerdings, dass Ende Juli zehntausende Menschen in die spanische Exklave Ceuta gelangten. Die Landwirte machen sich wegen der anhaltenden Trockenheit in diesem Sommer auf erhebliche Einbußen bei der Ernte gefasst. Teils drohen sogar Totalausfälle, das sagte Bauernpräsident Ruckwitt dem Redaktionsnetzwerk Deutschland.
3: Die lange Dürre trifft Weizen, Raps, Mais und Kartoffeln und schlägt damit hart auf die Ernte durch. Viele Höfe im Süden haben kaum noch Futter für ihre Tiere und schlachten sie deshalb früher als geplant. Die Branche fordert Millionenhilfen wegen einer brutal angespannten Lage. Agrarminister Alois Rainer betont zwar, man lasse die betroffenen Betriebe nicht alleine, doch zuständig für Hilfszahlungen sind die Bundesländer. Der Bauernverband fordert auch, die Dieselsteuern zu senken. Die Regierung hatte die Landwirte schon Anfang des Jahres steuerlich entlastet. Thomas Bremser, Nachrichtenredaktion.
1: Zum Sport. Emil Aygekum hat über 400 Meter Hürden Silber bei den Leichtathletik-Europameisterschaften in Birmingham gewonnen. Der 27-Jährige musste sich nur dem norwegischen Hürdenstar und Weltrekordhalter Carsten Warholm geschlagen geben. Und noch die Ergebnisse der zweiten Fußball-Bundesliga vom Abend. Braunschweig-Bochum 0:1 und Kiel-St. Pauli 2:2.
4: Und jetzt das Wetter für das Emsland und die Grafschaft Bentheim.
5: In der Nacht ist es weiterhin meist wolkenlos bei Tiefstwerten von 17 bis 19 Grad. Bereits in den Frühstunden des Samstages und auch über Tag des Samstages sind auch vermehrt dichtere Wolken mit dabei. Es wird nicht mehr ganz so heiß bei Höchstwerten von 26 bis 28 Grad. Am Sonntag bei maximal 24 Grad ein meist trockener Mix aus Sonne und Wolken. Und in der neuen Woche gibt es dann auch den ein oder anderen Tropfen.
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6: Ja, seid gegrüßt und einen schönen guten Abend. Hier ist wieder die 90s Rave Radio Show mit Sascha Müller am Plattenteller und am Mikrofon. Jetzt eine Stunde hier auf der Ems Festival. Ich wünsche euch viel Spaß.

das war's auch schon wieder. Das war eine Stunde 90s Rave Radio mit Sascha Müller am Mikrofon und an den Plattentellern. Wir hören uns wieder in 4 Wochen und ansonsten wünsche ich euch noch einen schönen Abend, ein schönes Wochenende. Fahrt vorsichtig zur Party.

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1: Ich bin Dirk Zeitler. Hunderte Feuerwehrleute kämpfen auch in der Nacht weiter gegen den großen Waldbrand im Hürtgenwald in der Eifel. Die Feuerwehr stelle sich auf einen tagelangen Einsatz ein, sagte ein Sprecher der Feuerwehren im Kreis Düren. Alle 12 Stunden machen sich rund 500 Feuerwehrleute aus NRW auf den Weg zum Schichtwechsel ins Brandgebiet. Die Kritik an der 12-Uhr-Regel beim Tanken reißt nicht ab. Jetzt fordern die freien Tankstellen, dass die Regel abgeschafft wird. In einer Umfrage des Branchenverbands BFT sprachen sich gut 2 Drittel für eine vollständige Abschaffung aus.
2: Weitere Befragte sind dafür, dass die Regel zumindest gründlich überarbeitet wird, denn sie sorge nicht für mehr Wettbewerb, sondern nur für künstliche Spitzen und ansonsten Leerlauf, denn die Kunden hätten schnell begriffen, worauf es ankommt. Vor 12 wird getankt, danach gewartet. Kritik kommt auch vom ADAC, der sieht die 12-Uhr-Regel eher als Preistreiber. Und auch die Umsetzung sorgt für Probleme. Viele Tankstellenbetreiber berichten, dass es schwierig ist, immer exakt Punkt 12 an der Preisschraube zu drehen und dann drohen Bußgelder. Thomas Brock, Nachrichtenredaktion.
1: Die Landwirte machen sich wegen der anhaltenden Trockenheit in diesem Sommer auf erhebliche Einbußen bei der Ernte gefasst. Teils drohen sogar Totalausfälle, das sagte Bauernpräsident Ruckwitt dem Redaktionsnetzwerk Deutschland.
3: Die lange Dürre trifft Weizen, Raps, Mais und Kartoffeln und schlägt damit hart auf die Ernte durch. Viele Höfe im Süden haben kaum noch Futter für ihre Tiere und schlachten sie deshalb früher als geplant. Die Branche fordert Millionenhilfen wegen einer brutal angespannten Lage. Agrarminister Alois Rainer betont zwar, man lasse die betroffenen Betriebe nicht alleine, doch zuständig für Hilfszahlungen sind die Bundesländer. Thomas Bremser, Nachrichtenredaktion.
1: Zum Sport. Sprinter Owen Unser hat Gold über 200 Meter bei der Leichtathletik-EM in Birmingham gewonnen. 3 Tage nach Bronze über 100 Meter siegte er im Finale mit einer deutschen Bestzeit. Für das deutsche Leichtathletik-Team gab es 2 weitere Medaillen. Diskuswerferin Janice Kraft und Hürdenläufer Emil Agiekum gewannen Silber. Und zum Schluss noch die Ergebnisse der 2. Fußball-Bundesliga. Braunschweig-Bochum 0:1 und Kiel St. Pauli 2:2.
4: Und jetzt das Wetter für das Emsland und die Grafschaft Bentheim.
5: In der Nacht ist es weiterhin meist wolkenlos bei Tiefstwerten von 17 bis 19 Grad. Bereits in den Frühstunden des Samstages und auch über Tag des Samstages sind auch vermehrt dichtere Wolken mit dabei. Es wird nicht mehr ganz so heiß bei Höchstwerten von 26 bis 28 Grad. Am Sonntag bei maximal 24 Grad ein meist trockener Mix aus Sonne und Wolken. Und in der neuen Woche gibt es dann auch den ein oder anderen Tropfen Regen.
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1: Ich bin Dirk Zeitler. Hunderte Feuerwehrleute kämpfen auch in der Nacht weiter gegen den großen Waldbrand im Hürtgenwald in der Eifel. Man stelle sich auf einen tagelangen Einsatz ein, sagte ein Sprecher der Feuerwehren im Kreis Düren. Alle 12 Stunden machen sich rund 500 Feuerwehrleute aus NRW auf den Weg zum Schichtwechsel ins Brandgebiet. Anfang Juli hatte es einen dramatischen Zwischenfall auf einem Ryanair-Flug von Thessaloniki ins bayerische Memmingen gegeben. Dabei war einer der Passagiere schwer verletzt worden, als er in einem beschädigten Kabinenfenster feststeckte. Jetzt hat sich die US-amerikanische Behörde zur Untersuchung von Verkehrsunfällen in einem Bericht zu den Hintergründen des Unglücks geäußert.
2: Es waren Teile eines ausgefallenen Triebwerks, die den Rumpf der Boeing 737 durchschlagen haben. In 5 Kilometern Höhe habe es eine Warnung gegeben. Die Piloten hörten einen lauten Knall. Dann hätten alle Sauerstoffmasken aufsetzen müssen. Die Flugbegleiter hätten dann gemerkt, dass einer der Passagiere in einem Fenster feststeckte, das größtenteils fehlte. Passagiere mussten den Verletzten zurück in die Kabine ziehen. Was aber führte dazu, dass Teile des Triebwerks abrissen? Erwähnt werden Hinweise auf Vogelschlag und Materialermüdung. Ein finales Ergebnis steht aber noch aus. Aus New York, Anne Pollmann.
1: Die Kritik an der 12-Uhr-Regel beim Tanken reißt nicht ab. Jetzt fordern die freien Tankstellen, dass die Regel abgeschafft wird. In einer Umfrage des Branchenverbands BFT sprachen sich gut 2/3 für eine vollständige Abschaffung aus.
3: Weitere Befragte sind dafür, dass die Regel zumindest gründlich überarbeitet wird, denn sie sorge nicht für mehr Wettbewerb, sondern nur für künstliche Spitzen und ansonsten Leerlauf, denn die Kunden hätten schnell begriffen, worauf es ankommt. Vor 12 wird getankt, danach gewartet. Kritik kommt auch vom ADAC, der sieht die 12-Uhr-Regel eher als Preistreiber. Und auch die Umsetzung sorgt für Probleme. Viele Tankstellenbetreiber berichten, dass es schwierig ist, immer exakt Punkt 12 an der Preisschraube zu drehen und dann drohen Bußgelder. Thomas Brock, Nachrichtenredaktion.
1: Zum Sport. Sprinter Owen Unser hat Gold über 200 Meter bei der Leichtathletik-EM in Birmingham gewonnen. 3 Tage nach Bronze über 100 Meter siegte er im Finale mit einer deutschen Bestzeit. Für das deutsche Leichtathletik-Team gab es 2 weitere Medaillen. Diskuswerferin Shanice Kraft und Hürdenläufer Emil Agejekum gewannen Silber.
4: Und jetzt das Wetter für das Emsland und die Grafschaft Bentheim.
5: In der Nacht ist es weiterhin meist wolkenlos bei Tiefstwerten von 17 bis 19 Grad. Bereits in den Frühstunden des Samstages und auch über Tag des Samstages sind auch vermehrt dichtere Wolken mit dabei. Es wird nicht mehr ganz so heiß bei Höchstwerten von 26 bis 28 Grad. Am Sonntag bei maximal 24 Grad ein meist trockener Mix aus Sonne und Wolken. Und in der neuen Woche gibt es dann auch den ein oder anderen Tropfen Regen.
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1: Ich bin Dirk Zeitler. Hunderte Feuerwehrleute kämpfen auch in der Nacht weiter gegen den großen Waldbrand im Hürtgenwald in der Eifel. Man stelle sich auf einen tagelangen Einsatz ein, sagte ein Sprecher der Feuerwehren im Kreis Düren. Die Landesregierung geht davon aus, dass es wohl der größte Waldbrand in der Geschichte von Nordrhein-Westfalen ist.
2: Erschreckend nennt NRW-Umweltminister Krischer die Größe des Waldbrands. Diese Dimension habe er sich nie vorstellen können, sagt der Minister, der selbst aus der Region kommt. Aber das zeige eben auch nochmal, dass uns die Folgen des Klimawandels mit voller Wucht treffen. Krischer dankte Feuerwehr, Polizei und Bundeswehr für ihren Einsatz, der noch länger dauern dürfte. Die evakuierten Bewohner hoffen jetzt vor allem, dass ihre Häuser von den Flammen verschont bleiben. Thomas Brock, Nachrichtenredaktion.
1: Anfang Juli hatte es einen dramatischen Zwischenfall auf einem Ryanair-Flug von Thessaloniki ins bayerische Memmingen gegeben. Dabei war einer der Passagiere schwer verletzt.